Jonas, hochgezogene Schlägerleiste.

Es tut mir leid, aber ich möchte nun mal kein Herrscher der Welt sein, denn das liegt mir nicht. Ich möchte weder herrschen noch irgendwen erobern, sondern jedem Menschen helfen, wo immer ich kann. Den Juden, den Heiden, den Farbigen, den Weißen. Jeder Mensch sollte dem anderen helfen, nur so verbessern wir die Welt. Wir sollten am Glück des anderen teilhaben und nicht einander verabscheuen. Hass und Verachtung bringen uns niemals näher. Auf dieser Welt ist Platz genug für jeden und Mutter Erde ist reich genug, um jeden von uns satt zu machen. Das Leben kann ja so erfreulich und wunderbar sein. Wir müssen es nur wieder zu leben lernen. Die Habgier hat das Gute im Menschen verschüttet. Und Missgunst hat die Seelen vergiftet und uns im Paradeschritt zu Verderb und Blutschuld geführt. Wir haben die Geschwindigkeit entwickelt, aber innerlich sind wir stehen geblieben. Wir lassen Maschinen für uns arbeiten und sie denken auch für uns. Die Klugheit hat uns hochmütig werden lassen und unser Wissen kalt und hart. Wir sprechen zu viel und fühlen zu wenig. Aber zuerst kommt die Menschlichkeit und dann erst die Maschinen. Vor Klugheit und Wissen kommt Toleranz und Güte. Ohne Menschlichkeit und Nächstenliebe ist unser Dasein nicht lebenswert. Aeroplane und Radio haben uns einander näher gebracht. Diese Erfindungen haben eine Brücke geschlagen von Mensch zu Mensch. Die erfordern eine allumfassende Brüderlichkeit, damit wir alle eins werden. Millionen Menschen auf der Welt können im Augenblick meine Stimme hören. Millionen verzweifelter Menschen. Opfer eines Systems, das es sich zur Aufgabe gemacht hat, Unschuldige zu quälen und in Ketten zu legen. Allen denen, die mich jetzt hören, rufe ich zu, ihr dürft nicht verzagen. Auch das bittere Leid, das über uns gekommen ist, ist vergänglich. Die Männer, die heute die Menschlichkeit mit Füßen treten, werden nicht immer da sein. Ihre Grausamkeit stirbt mit ihnen. Und auch ihr Hass. Die Freiheit, die sie den Menschen genommen haben, wird ihnen dann zurückgegeben werden. Auch wenn es Blut und Tränen kostet. Für die Freiheit ist kein Opfer zu groß. Soldaten! Vertraut euch nicht Barbaren an, Unmenschen, die euch verachten und denen euer Leben nichts wert ist. Ihr seid für sie nur Sklaven. Ihr habt das zu tun, das zu glauben, das zu fühlen. Ihr werdet gedrillt, gefüttert, wie Vieh behandelt und seid nichts weiter als Kanonenfutter. Ihr seid viel zu schade für diese verirrten Subjekte. Diese Maschinenmenschen mit Maschinenköpfen und Maschinenherzen. Ihr seid keine Roboter, ihr seid keine Tiere, ihr seid Menschen. Bewahrt euch die Menschlichkeit in euren Herzen und hasst nicht. Nur wer nicht geliebt wird, hasst. Nur wer nicht geliebt wird. Soldat, kämpft nicht für die Sklaverei, kämpft für die Freiheit! Im 17. Kapitel des Evangelisten Lukas steht, Gott wohnt in jedem Menschen. Also nicht nur in einem oder einer Gruppe von Menschen. Vergesst nie, Gott lebt in euch allen und ihr als

Chancen gibt, die der Jugend eine Zukunft und den

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1: Hallo, wir sind Jeppen FM und begrüßen euch zu unserer Sendung.
2: Ja, wir sind Laurenz,
1: Anton,
3: Linus
4: und Hanna.
2: Ja, also in unserer Sendung geben wir euch sozusagen einen Überblick über die Musik von den Jahren 2010 bis 2019. Ja,
1: außerdem haben wir selbstgemachte Werbung dabei und reden auch mit den Gruppen, die Beiträge für uns erstellt haben. Aber lass uns doch erstmal starten. Es ist Donnerstag und bald ist Wochenende. Ich freue mich komplett. Schule ist immer anstrengend. Wie geht's denn dir so, Linus? Was macht für dich das Wochenende schön?
3: Ja, morgen nur noch Freitag, dann Wochenende. Erstmal schön entspannen nach der anstrengenden Schulwoche. Ja, ich habe auf jeden Fall auch schon was vor. Ich freue mich.
2: Ja, also da kann ich mich nur anschließen. Ich freue mich auch super aufs Wochenende. Wir haben ziemlich viel vor, also wir fahren weg. Und ja, also die Tage bis zum Wochenende sind jetzt auch nicht so schlimm.
4: Wohin fahrt ihr, Lorenz?
2: Wir fahren nach Berlin. Was angucken.
4: Was genau? Also einfach Stadt?
2: Ja, was sieht man in Berlin? Ja, natürlich die Stadt angucken, ein Museum.
4: Mit der Familie oder hast du irgendwie...
2: Ja, mit der Familie, klar. Mit der Familie.
1: Ja,
2: du?
1: Okay.
2: Hanna? Du?
4: Ja, also ich habe nichts vor. Ich chill auch einfach und treffe mich vielleicht mit Freundinnen und gehen shoppen oder ähnliches.
2: Ja.
1: Okay, cool. Zu einer Radiosendung gehört natürlich immer auch Musik. Wir hören jetzt gleich den ersten Song, Dynamite von Tayo Cruz. Der erreichte Platz 2 in den US-Chart und war auf der ganzen Welt sogar in Top 10 der Charts. Hören den Song und danach haben wir auch schon die Musikgruppe hier, damit sie uns erzählt, was sie sich denn so gedacht haben.

0: Also, wir haben jetzt hier die Musikgruppe und da würde ich direkt mal anfangen mit vorstellen. Wir haben Svea, Maria und Laura.
1: Hi.
2: Ja, die sind von der Musikgruppe und haben hier die Musik rausgesucht, die wir abspielen.
1: Wie ihr ja schon mitbekommen habt, reisen wir mit der Musik so ein bisschen durch die Zeit von 2010 bis 2019. Wie seid ihr denn darauf gekommen? Was war da so eure Idee?
0: Ja, also es gibt ja gerade den Trend, dass 2026 das neue 2016 ist und wir wollten einfach die alten Zeiten so ein bisschen nochmal aufleben lassen.
3: Sozusagen ein Throwback der vergangenen 10er Jahre.
2: Ja, das klingt doch interessant. Was ist so eure eigene Meinung zu den Songs? Wie findet ihr die Songs?
0: Ja, also die Songs sind ja hauptsächlich so glückliche Lieder und ich glaube, es ist auch immer sehr schön, wenn man die hört, weil man hat nochmal so eine gute Stimmung und es verbreitet gute Laune.
2: Ja, was sagt die anderen so? Wie findet ihr die?
3: Es sind halt Lieder, mit denen wir aufgewachsen sind, die in unserer Kindheit kamen und das ist so ein bisschen auch Erinnerung dran, wie man sich da gefühlt hat und sowas.
0: Ja. Stimmungsbringend, motivierend, das Ziel mit diesen Songs gewesen. Damit kommen wir jetzt im Prinzip schon, habt ihr unsere Frage schon beantwortet, unsere nächste Frage, aber habt ihr dazu einen bestimmten persönlichen Bezug zu einem der Lieder oder ähnlichem? Beispielsweise Lush Life gibt es jetzt diesen Tanz oder habt ihr noch einen anderen Bezug zu irgendeinem Lied?
3: Ja, also die Lieder sind ja meistens sehr berühmt und ich glaube, wir haben halt auch einfach unsere Kindheit mit den Liedern sehr doll verbracht und ich glaube, da knüpfen auch schon glückliche Erinnerungen dran.
0: Das war bei mir so ähnlich. Wir haben im Hort immer Cover Me in Sunshine gehört. Das lief immer im Radio. Und da hat unsere ganze Klasse zugetanzt, weil wir in der Werkstatt unseres alten Hortlehrers waren. Ja, das war sehr lustig. Deswegen kann ich mich an das Lied immer noch sehr gut erinnern. Aber mittlerweile kann ich es nicht mehr hören, weil ich es zu oft gehört habe.
2: Ja, und dann kommen wir auch schon zum nächsten Song. Und zwar Call Me Baby, Maybe von Carly Rae Jepsen. Das war ein weltweiter Hit mit mehrfachen Auszeichnungen, Millionen Streams und mehreren Verkäufen.

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4: Wow, super Werbung, muss ich sagen. Wie man vielleicht schon gemerkt hat, das Produkt gibt's nicht in echt. Alle Werbungen sind selbst gemacht. Und die Werbungsgruppe wird später auch nochmal vorbeikommen. Aber um nochmal auf Sleep Shade einzugehen, ich glaube, ich persönlich bräuchte das nicht. Ich schlafe ja immer mit Schlafmaske und das funktioniert super. Und wenn es mal zu laut ist, habe ich meine Ohrstöpsel dabei. Wie schlaft ihr denn so ein?
5: Ja, also in meinem Zimmer habe ich eigentlich ja eine Jalousie, die dichtet jetzt auch ziemlich gut ab. Aber ich muss zu Sleep Shade sagen, ja, mein Opa hätte das tatsächlich noch Rollo genannt.
6: Ich würde es nicht brauchen. Bei mir funktioniert es einfach Augen zu. Ich schlafe ein. Also mir reicht komplett mein Vorhang.
7: Ja, bei mir ist auch so ähnlich. Ich kann eigentlich bei jeden Bedingungen einschlafen. Ja, brauche ich eigentlich theoretisch nicht. Aber ich glaube, für meine Eltern wäre das was, weil die brauchen immer ihr Rollo und ihr Vorhänge und haben irgendwie Doppelvorhänge da, damit es dunkel genug ist. Also ich glaube, für viele Leute ist es ganz praktisch.
5: Ja, schlaft ihr mit Musik ein? Also ich höre zum Einschlafen meistens Radio, aber sonst eigentlich brauche ich nichts.
7: Also ja, ich höre meistens Musik. Ich kenne aber auch eine Freundin, die hört immer 3 Ausrufezeichen-Hörspiele. Das ist auch immer ziemlich lustig, wenn man übernachtet und dann kommen 3 Ausrufezeichen-Hörspiele.
4: Also ich brauche eigentlich absolute Ruhe, sonst kriege ich das einfach nicht hin mit Einschlafen.
6: Ich höre immer gern noch Podcasts oder Hörspiele oder so. Musik eher nicht. Ich glaube, da könnte ich nicht so gut einschlafen.
7: Ja, manchmal ist es auch so, wenn man Musik hört, dass das dann immer ablenkt und ja. Aber wir müssen jetzt auch mal weitermachen, weil wir sind schon fast ein bisschen über der Zeit. Und die erste der vier Werbungen kam ja schon. Und die Werbungsjungs kommen ja auch gleich. Aber zuerst haben wir jetzt noch einen Song, und zwar I Love It. I Love It war Platz 7 in den Billboards unter den Hot 100 US-Charts und ist in mehreren bekannten Filmen zu sehen. Also ein sehr bekannter Song, und wir wünschen viel Spaß.

0: Ja, schön. Wir haben jetzt hier Max und Adrian da. Und genau, ihr habt ja die Werbung gemacht. Wie seid ihr denn überhaupt auf die ganzen Dinge gekommen?
1: Naja, wir hatten uns auch allgemein an unserem Alltag orientiert, zum Beispiel das Sleep Shade, dass wir sozusagen gesagt haben, dass wir selber entscheiden wollten, wie viel Sonne in unser Zimmer kommt, damit das uns nicht stört, zum Beispiel damit wir auch besser einschlafen können. Und da hatten wir halt einfach unsere Inspirationsquellen und die haben wir einfach ausgenutzt.
2: Oder auch bei Temtrade, weil wir nicht immer wussten, was wir genau nutzen beim Anziehen. Und wenn man halt einfach weiß, wie viel Grad es werden, wie lange man draußen ist, kann man eine KI einfach fragen, was man anziehen muss.
3: Also im Grunde genommen haben wir uns einfach überlegt, was sind die Probleme, die wir gerade haben und wie sind die Produkte, mit denen wir die lösen können.
4: Ja, kommen wir auch zur nächsten Frage. Das wäre das Making-of. Also wie habt ihr euch da dran gesetzt? Was habt ihr für Mittel genutzt? Wie habt ihr das alles gemacht?
1: Naja, also wie auch schon gesagt, wir hatten unsere eigenen sozusagen auch Probleme. Dazu haben wir halt Lösungen gefunden. Und ja, das haben wir auch, wie schon gesagt, ausgenutzt, haben dann das alles aufgenommen, in so ein Musiktool reingespielt, geschnitten, eingefügt, ja, und dann waren wir eigentlich relativ schnell fertig.
5: Okay, und von diesen ganzen Produkten, wir haben jetzt schon eine Werbung gehört, wir hören auch gleich die nächste und danach gibt es noch zwei weitere. Was ist so euer Lieblingsprodukt?
2: Also bei mir ist auf jeden Fall Temtrade, weil bei mir ist oft das Problem, ich weiß nicht genau, was ich anziehen soll. Und wenn ich einfach eine KI frage, davor schon meine Sachen abfotografiert habe, weiß ich direkt, was ich anziehen muss und wie viel Grad es werden.
3: Das wäre bei mir dasselbe, aber nicht von dem Produkt her, sondern einfach, weil wir da, denke ich, die meiste Mühe reingesteckt haben, das zu entwickeln und auch uns bei der Musik dann am Ende nicht mehr so viel Zeit hatten, aber trotzdem noch schön erarbeitet haben alles.
4: Ja.
0: Vielen Dank an die Werbungsjungs. Jetzt, was habt ihr denn überhaupt so für Wünsche über die Zukunft? Würdet ihr euch solche Produkte kaufen, wenn es...
5: Ich glaube, also eine, keine Ahnung, die Folie, wie gesagt, bräuchte ich nicht. Was richtig geil wäre in der Zukunft, wäre so Teleportation. Das ist ja so ein Traum. Ich glaube, den hegen viele. Ich weiß auch, der Weg dahin wird wahrscheinlich noch lang sein, aber stellt euch das doch mal vor. Ihr steigt in irgendeine Kapsel oder so und plötzlich seid ihr schon bei der Schule. Da kann man dann immer ausschlafen. Oder, Hanna?
6: Also Teleportation klingt echt toll, aber was ich mir auch schön vorstelle, ist Fliegen. Wobei, ich glaube, da wird das dann wieder kritisch, wenn man fliegt und dann irgendwie ein Vogel entgegenkommt und dann fliegt dann gegen den Vogel. Das stelle ich mir nicht so schön vor, aber ich glaube, an sich fliegen wir auch ganz cool, weil dann könnte man so die Landschaft von oben sehen und könnte so als, keine Ahnung, Freizeitbeschäftigung einfach über den See fliegen, könnte so schauen, was da so ist oder in den Sonnenuntergang fliegen. Ja, stelle ich mir auch sehr schön vor.
5: Fliegen im Sinne von Jetpack oder so?
6: Ja, im Sinne von Jetpack nicht so im Flugzeug, dass man im Flugzeug losfliegt und dann fliegt man so ein Riesending, sondern einfach so allein, also mäßig wie Fahrradfahren, dass man einfach so eine kleine Sache hat, womit man dann rumfliegen kann, beispielsweise ein Jetpack.
5: Cool. Linus, hast du da irgendwelche Sachen?
0: Ich finde beides ganz cool, ob man sich jetzt früh einfach ganz entspannt aufsteht, sich anzieht, Zähne putzt und dann zur Schule teleportiert oder ob man sich seinen Besen schnappt, losfliegt zur Schule. Fände ich auch beides ganz cool.
4: Ja, das sehe ich auch so. Aber was mir noch einfällt, so, wenn man mal nachdenkt, was jetzt ist, es gibt ja auch schon Sachen, die klingen so nach Zukunft, was weiß ich jetzt, so Kryokonservierung oder so. Es klingt richtig nach Zukunft.
5: Oder auch KI und die wurde für die nächste Werbung, für die kommende App, über die die Werbung ist, benutzt. Also viel Spaß mit der nächsten Werbung.
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0: Das war Happy von Pharrell Williams. Das ist ein Riesenhit, der hat sogar Platz 1 in den Charts erreicht, wurde als Soundtrack für Minions 2 verwendet und hat in über 20 Ländern einen Grammy gewonnen. Also, das ist wirklich groß.
1: Und als nächstes hören wir Uptown Funk. Der wurde in über 20 Ländern der erste Platz auf den Charts und blieb in den Billboard Hot 100 US Charts 14 Wochen auf dem ersten Platz.

0: Jetzt haben wir einen Sondergast hier, und zwar Frau Arndt, unsere Deutschlehrerin. Und dafür haben wir ein paar Fragen vorbereitet. Und zwar die erste wäre, warum haben Sie sich dafür entschieden, mit uns zum HUB zu gehen? Wir waren ja auch schon mal in der 6. Klasse hier und haben Fabeln aufgenommen. Und wie sind Sie auf die Idee gekommen, nochmal mit uns hierher zu kommen?
1: Ja, hallo erstmal an die Hörerinnen und Hörer. Also ihr seid heute hier, weil ihr von den Profis von Radio Blau die Möglichkeiten des Hörfunks kennenlernen sollt und euer Wissen auch gleich anwenden. Ich meine, ihr plant heute nicht nur eure Radiosendung, sondern ihr nehmt sie auch live auf. Das finde ich genial.
2: Wie sind Sie denn überhaupt auf das HUB hier gekommen? Also, ja.
0: Mein Bruder beispielsweise geht ja zum MDR und macht da irgendwas. Und wie sind die auf die Idee gekommen, zu Radio Blau zu gehen und hier zum HUB?
1: Also ich weiß, dass wir schon seit mehreren Jahren als Wilhelm-Ostwald-Gymnasium hier in die Hörfunk- und Projektwerkstatt Leipzig kommen. Und ihr als Klassen, ihr gebt uns immer positives Feedback danach, sodass wir auch weiterhin motiviert sind, herzukommen. Und ja, ich denke, es macht euch immer sehr viel Spaß.
3: Sie haben es ja gerade schon angesprochen, Sie sind am Wilhelm-Ostwald-Gymnasium eine Lehrerin. Was hat Sie denn dazu inspiriert, als Sie vielleicht so alt waren wie wir oder ein bisschen älter, Lehrerin zu werden?
1: Es war tatsächlich nicht mein erster Wunsch, Lehrerin zu werden, aber es war definitiv der richtige. Denn meine Motivation ist, euch als Kinder von der 5. bis zur 12. Klasse aufwachsen zu sehen und dabei vielleicht noch etwas Wissen mitzuteilen.
2: Ja, und wann haben Sie angefangen, Lehrerin zu sein? Wann haben Sie sich gedacht, ja, ich studiere Lehramt?
1: Also zuerst habe ich tatsächlich eine Ausbildung gemacht, aber nach mehreren Jahren habe ich dann festgestellt, ich möchte noch mal etwas Neues wagen, und Lehrerin bin ich seit 2019.
2: Ja, vielen Dank für das Interview. Ja, danke, dass Sie uns diesen Einblick sozusagen gegeben haben, und ja, dann machen wir mal weiter.
1: Viel Spaß.
2: Ja, also, wir haben ja schon gehört, Frau Arndt ist Lehrerin. Wir sind auch an der Schule. Was findet ihr denn so gut an Schule? Was ist euer Lieblingsfach?
4: Oh, mein Lieblingsfach, also ich denke Sport, das macht mir schon echt immer relativ viel Spaß, oder Informatik. Und bei euch?
2: Ja, also ich finde Bio wirklich wunderbar.
0: Ja, also meine Banknachbarin und ich, wir sind in der Schule. In Chemie denken wir uns zwar vor Chemie immer, wir finden das richtig toll. Während Chemie denken wir dann immer doch nicht so toll, weil es dann relativ schwere Aufgaben gibt, beziehungsweise ja, einfach kompliziert und man viele Schlüsselfehler macht. Aber im Groben und Ganzen sagen wir beide, uns macht Chemie im Prinzip Spaß, nur ein bisschen schusselig vielleicht. Und deswegen ist es während dem Chemieunterricht immer ein bisschen, kommt drauf an, ob wir noch Lust drauf haben oder nicht, oder ob wir einfach die ganze Zeit reden, lachen und über andere Sachen reden.
3: Ja, kann ich nur zustimmen. Also Chemie bin ich auch nicht so der größte Fan von, eher so gar nicht. Geschichte ist eigentlich ein echt geiles Fach, aber die Lehrerin, die wir da abbekommen haben, nicht so gut. Linus, wie geht's denn dir so? Was ist denn dein Fach, was du am wenigsten magst?
4: Ja, also Chemie bin ich jetzt auch nicht so der Beste drin. Ich denke, da könnte ich auch vielleicht einfach mal mehr machen. Naja, und Geschichte, genau wie du sagst, ich bin da auch nicht so gut drin, die ganzen Jahreszahlen und so. Ja, kann man nichts machen.
2: Ja, also wenn wir jetzt schon bei Hassfächern sind, ich muss sagen, Physik, das kann ich gar nicht. Also die ganzen Formeln, es geht nicht in meinen Kopf.
0: Ja. Wobei, genau genommen, so schlecht bist du in Physik jetzt auch nicht.
2: Ja, also. Aber ich mag's nicht.
3: Ja, aber bevor wir hier weiterreden über Sachen, die wir nicht mögen, nehmen wir das Leben doch einfach mal leicht und hören jetzt Lush Life.

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4: Ja, also, gut. Kommen wir zum nächsten, zur nächsten Moderation. Reden wir über Mittagessen. Es ist ja jetzt schon fast 20.09 Uhr, wenn wir das ausnehmen.
5: Bei uns?
4: Es ist nicht 20.09 Uhr, es ist 12.09 Uhr. Uhrlesen muss gelernt sein, wenn wir es aufnehmen. Was esst ihr so liebsten zum Mittagessen?
5: Uff, also ich hatte eigentlich noch nie so richtig ein Lieblingsessen. Ich esse vieles gerne, ich esse vieles nicht gerne. Ja, ich esse Nudeln zum Beispiel gerne. Was ist bei euch denn so?
6: Also generell jetzt nicht nur zum Mittagessen, sondern Mittagessen, Abendessen. Also jetzt herzhaftes Essen mag ich sehr gerne Maultaschen. Die finde ich immer sehr geil. Allerdings habe ich davon in letzter Zeit sehr viele gehabt. Also jetzt erstmal wieder nicht. Und sonst auch so, das ist jetzt nicht unbedingt herzhaft, aber ich würde schon als Mittagessen bezeichnen, Schupfnudeln.
7: Ja, also ich habe auch kein wirkliches Lieblingsessen, aber in der Schulkantine würde ich sagen, dass mir da die Kartoffelecken am besten schmecken. Und die sind manchmal auch nicht gut, aber meistens sind sie echt gut.
4: Ja, also ich finde Lasagne wirklich am allerbesten. Das könnte ich eigentlich jeden Tag essen. So, kommen wir auch zum nächsten Lied, My Way. Die Musikredaktion hat uns verboten, das zu spielen. Wir spielen es jetzt trotzdem. 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

0: Das war There's Nothing Holding Me Back von Shawn Mendes. Ist dritterfolgreichste Song des Jahres gewesen, mit über 16 Millionen verkauften Einheiten. So, jetzt hören wir einen Beitrag über Social Media. Da war ich selbst mit drinne, haben wir eine kleine Umfrage gemacht. Ja, viel Spaß dabei.
1: Viele Jugendliche und Erwachsene nutzen Social Media mehrere Stunden täglich. Für viele ist es ein fundamentaler Bestandteil ihres Alltags. Manchen ist dabei bewusst, dass weniger mehr wäre.
0: Es gibt vielerlei Plattformen und Dienste, auf denen man Inhalte konsumieren und posten sowie Freunde und Bekannte kontaktieren kann. Solche Plattformen werden unter dem Sammelbegriff Social Media aufgeführt. Laut einer Studie des IFO-Bildungsbarometers von 2025 nutzen 96% der Jugendlichen und 90% der Erwachsenen täglich Social Media. Rund 30% der Jugendlichen bzw. 19% der Erwachsenen über 3 Stunden pro Tag.
1: Wir haben zu dem Thema Leute auf der Straße befragt.
0: Wie beeinflusst Social Media so ihren Alltag?
2: Ich verdaddel da Zeit, die ich für was anderes verwenden könnte, würde ich sagen. Ich bin unterwegs, vor allem auf Instagram, und hole mir da viel Wohnungsinspiration, politische Kontexte nachlesen, Kurznachrichten, so ein bisschen up-to-date sein.
3: Also wenn YouTube zu Social Media zählt, dann bin ich da auf jeden Fall viel unterwegs und gucke sehr viele Dokus. Instagram habe ich gelöscht, weil ich gemerkt habe, dass ich da zu viel Zeit verbringe und ja, konnte mich dem nicht entziehen.
4: Ah ja, moin. Also leider mehr, als ich das gerne mir eingestehen würde. Also man hat das ja häufig, dass man so sein Handy in der Hand hat und man realisiert das gar nicht und ist dann irgendwie auf Instagram oder irgendwie so. Und dann ist man so, ach scheiße, ist schon so eine halbe Stunde rum. Und ich glaube, so dieser Influence ist halt gar nicht so wirklich merkbar, aber kommt dann halt im Alltag dann halt immer wieder raus, ob das halt irgendwie so falsche Ideale sind, die man sich halt vornimmt, oder halt, dass man von den Medien halt in eine Richtung gepusht wird, von den Nachrichten. Und das, ja, schleicht sich halt so über den Alltag ein, glaube ich.
0: Wie beeinflussen soziale Medien ihren Alltag?

0: und negative Auswirkungen auf meinen Alltag. Ich glaube, es würde mir besser tun, würde ich es tendenziell weniger benutzen sogar.
1: Unsere Umfrage ist nur ein kleiner Einblick und nicht repräsentativ. Dennoch haben einige formuliert, dass sie zu oft in Social Media unterwegs sind. Immer mehr Leute entwickeln sogar eine Art digitales Suchtverhalten. Dieses zeichnet sich beispielsweise durch Schlafstörungen, hohe Bildschirmzeiten und das Gefühl, ständig am Handy sein zu müssen, aus.
2: Um etwas dagegen zu tun, muss man nicht gleich alle Apps von seinem Handy löschen. Es gibt Methoden, die helfen, das Handy öfters mal aus der Hand zu legen. Man kann beispielsweise Push-Up-Benachrichtigungen aktivieren, die einen dazu auffordern, die App zu schließen und eine Pause einzulegen oder sich selber eine festgelegte Bildschirmzeit bestimmen.
1: Das war ein Beitrag von Julius,
3: Linus
4: und Jonas.
5: So, als nächstes kommt Old Town Road von 2018. Wir wurden 2018 ja eingeschult. Es ist schon ziemlich lange her. Es fühlt sich aber wirklich nicht so an.
1: Ja, das ist fast wie gestern.
6: Ja, das ist bei vielen Sachen so, muss ich ehrlich sagen. Was sind denn so Erlebnisse in eurem Leben, wo ihr sagt, boah, die waren echt schön, aber sind schon erstaunlich lange her. Ja,
5: meine Geburt. Haha.
6: Kannst du dich dann so gut noch dran erinnern?
5: Ja, sehr gut. Als ich das Licht gesehen habe, es war da.
1: Ich weiß, das Licht. Er hat das Licht gesehen. Ich weiß noch, damals hatte ich lange Haare, als ich eingeschult war. Da kann ich mich jetzt gar nicht mehr dran erinnern. Ich kann mir gar nicht mehr vorstellen, wie das war.
7: Für mich erscheint auch die Corona-Pandemie, als wäre es gestern gewesen. Aber es ist ja jetzt schon fast, ich glaube, 6 Jahre her.
5: Ja.
6: So, als nächstes hören wir jetzt Old Town Road, ein Song, der sich 19 Wochen lang an der Spitze der US-Charts hielt.

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4: Jetzt folgt ein Beitrag zum Verkehr und den ÖPNV in Leipzig von Janus, Esra, Valentin und Karl.
5: In einer Großstadt wie Leipzig ist Mobilität eines der wichtigsten Dinge. Ob zu Fuß, mit dem Fahrrad, dem Auto oder auch dem ÖPNV. Leipzig ist sehr gut verbunden.
6: Dabei gibt es ein Straßenbahnnetz mit einer Länge von über 210 Kilometern und ein Busnetz mit über 730 Kilometern Länge. Diese verbinden insgesamt knapp 1950 Haltepunkte.
5: Wir haben auf der Straße nachgefragt, was das Lieblingsverkehrsmittel von verschiedensten Personen ist.
7: Ja, ich bin behindert hier. Ich bin da auf eine Taxe angewiesen, an das Krankenhaus.

0: was ich noch erlaufen kann mit den zwei Stöcken.
1: S-Bahn. Ja, weil also ich finde die Straßenbahn richtig schlimm, die sind super laut und immer viel zu voll und stinken und keine Ahnung. Aber ich pendel oft zwischen Leipzig und Halle oder so und da sind die S-Bahnen so zuverlässig.
2: Der S-Bahn und die Straßenbahn.
3: Mein Lieblingsverkehrsmittel ist das Fahrrad. Da bin ich am flexibelsten.
4: Gar keins Laufen der Beine, dass sie in Bewegung bleiben.
5: Das Fahrrad, weil es mir ein Großmaß an Flexibilität bringt und weil ich einfach überall hingehen kann und weil ich selber reparieren kann.
6: Die Straßenbahn, weil man super angebunden ist.
0: Den Bus oder Straßenbahn?
7: Öffentliche Verkehrsmittel, also Bus, Bahn.
8: Das Fahrrad, weil ich damit immer und überall hinkomme.
9: Ich benutze am meisten den Bus, den 89er Bus.
10: Am liebsten die Straßenbahn. Ich finde, da kann man entspannt sitzen und man kommt gut an.
11: Das klingt ja so, als wäre der ÖPNV in Leipzig sehr beliebt. Dabei sticht aber heraus, dass keiner der Befragten, was natürlich nicht als statistisch angesehen werden kann, das Auto als liebstes Verkehrsmittel genannt hat.
12: Ja, das stimmt. In Leipzig sind hochgerechnet ca. 165 Millionen Personen im Jahr 2025 ÖPNV mitgefahren. Das sind zweimal die Menschen aus ganz Deutschland.
11: Natürlich bleiben auch noch Wünsche offen. Auch hier haben wir nachgefragt.
1: Ja, zum Beispiel bei den Straßenbahnen fände ich eine echt coole Sache. Also ich mag zwar diese alten, aber ich finde sowohl die Liniennetze sind total schlecht gebaut, von so den Logiken, wann wo was fährt und so, auch alles ziemlich random. Und ja, man könnte auch mal die Geräte ein bisschen in Schuss halten, nee, auswechseln, wie auch immer.
0: Oh, ich bin damit ganz glücklich, kann ich nicht so sagen. Ist als Kultur, ist alles bestens, muss man sagen, ja.
2: Ein bisschen besser ausgebaut wird alles. Ansonsten, ja, an der Pünktlichkeit kann man noch ein bisschen arbeiten. Ansonsten bin ich recht zufrieden.
3: Auf jeden Fall würde ich mir eine bessere Versorgung mit Fahrradwegen wünschen.
11: Und auch Fahrradständer oder vor allem Fahrradwege?
3: Fahrradständer sind kein Problem für mich. Ich stelle das überall ab.
5: Natürlich sollte der ÖPNV kostenlos sein für alle.
6: Das ist tatsächlich eine schwierige Frage. Ich bin erst relativ neu in Leipzig. Ich finde, man ist hier ziemlich gut angebunden. Aber es gibt natürlich trotzdem noch Ecken, die vielleicht besser ausgebaut werden könnten.
0: Dass man den Streiks, das aufhört.
7: Könnte manchmal öfters fahren.
10: Ich würde mir wünschen, dass die Stadtviertel besser miteinander verbunden sind. Das wäre cool.
3: Ach, dass die Preise senken.
4: Dazu kann ich nicht viel sagen. Wie gesagt, ich schleife alles zwischenkommen.
9: Eigentlich gar nicht. Ich bin wunschlos glücklich.
11: 2025 wurde in Sachsen viel investiert. Knappe 215 Millionen Euro. Nur in die Mobilität.
12: Abschließend würden wir sagen, Leipzig ist gut dabei und investiert stetig. So entstand beispielsweise der Grüne Ring, ein Fahrradnetz rund um Leipzigs Innenstadt. Aber natürlich müssen immer Kompromisse gefunden werden.
13: So, und damit sind wir auch schon am Ende unserer Sendung. Vielen Dank, dass Sie uns bis zum Ende gelauscht haben.
14: Ja, also es hat super viel Spaß gemacht. Ich kann mich nur beim Hub bedanken. Ich fand's echt cool.
15: Ja, also finde ich auch so.
13: Es war auch schon in der 6. Klasse, wie gesagt, waren wir auch schon mal hier. Und es war bisher immer richtig cool hier, einfach einen Radiobeitrag zu machen und dieses Mal auch sogar eine Live-Sendung aufzunehmen. Ja, also ich kann mich da auch echt nur bedanken.
15: Ja, vielen Dank an alle Beteiligten, die die Musik rausgesucht haben, die Beiträge gemacht haben, die Werbung gemacht haben. Vielen Dank an Zub, dass wir hier das machen durften. Und jetzt verabschieden wir uns noch mit einem Song.
13: Genau, nämlich Senorita.

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2: Yeehaw! Hey und herzlich willkommen bei Radio Blau. Mein Name ist Marit und heute im Studio sind Amina, Helena, Carla und ich aus der 8-2 der Friedrich-Schiller-Schule.
3: Wir zeigen euch heute, was passiert, wenn aus Schulalltag plötzlich eine Radiosendung wird.
4: Also, bleibt dran, es wird interessant.

0: Die Gruppe von Luise, Helena, Amalia und Stella hat eine Umfrage auf den Straßen von Leipzig gemacht. Sie haben die Frage, wie hilft Ihnen Musik in traurigen Situationen, gestellt und viele interessante, aber auch unerwartete Antworten erhalten.
1: Wir haben uns gefragt, wie Menschen mit Emotionen umgehen und ob ihnen Musik dabei hilft. Eine Studie fanden wir besonders interessant und ausschlaggebend. Sie erklärte, wenn Musik von traurigen Texten begleitet wird und wir darin etwas von unseren eigenen Erfahrungen erkennen, hilft sie uns darüber hinaus, unsere Gefühle zu definieren und auszudrücken. Mehr noch, dadurch, dass wir uns verstanden fühlen, fühlen wir uns weniger einsam und schöpfen neuen Mut, mit unserer Situation umzugehen. Das wurde durch die Studie des Psychologischen Instituts der Universität Zürich nachgewiesen. Musik ist ein wirksames Werkzeug zur Emotionsregulation, da sie direkt das limbische Nervensystem im Gehirn anspricht, Gefühle beeinflusst, Stimmungslagen verändert und Dopamin ausschütten kann. Sie hilft, Emotionen wie Angst zu reduzieren, Stress abzubauen, Trost zu spenden und gezielt Motivation zu steigern.
2: Wir haben zudem auch über unsere privaten Erfahrungen nachgedacht. Wenn wir traurig sind, greifen viele von uns zu ruhiger, entspannter Musik, um etwas runterzukommen und den Kopf frei zu bekommen. Die Musik hilft dabei, sich zu sammeln und die eigenen Gedanken ein bisschen besser zu ordnen. Gleichzeitig hören manche bewusst traurige Songs, weil sie sich darin wiederfinden. Die Texte oder Melodien passen oft zu dem, was wir selbst gerade empfinden, und dadurch hat man das Gefühl, verstanden zu werden. Wir wollten wissen, wie Musik Menschen in traurigen Situationen helfen kann. Deshalb sind wir auf die Straße gegangen und haben die Leute dazu befragt.
3: Entschuldigen Sie, und zwar haben wir mal eine Frage: Wie hilft Ihnen Musik in traurigen Situationen?
4: Also in traurigen Situationen mache ich mir ab und an Musik an, um erstmal die Gefühle richtig nachfühlen zu können. Und dann hilft es natürlich auch bei der Verarbeitung. Manchmal höre ich dann gezielt irgendwelche Songs oder Texte, die ich eben schon kenne. Aber manchmal kommt ja auch zufällig ein Lied im Radio oder irgendwo. Und dann wird mir das oft bewusst, dass die Stimmung sich so überträgt. Also zur Verarbeitung hilft mir das.
5: Ich kann richtig gut in meine Gefühle reingehen. Ich kann irgendwie aber auch voll wieder zu positiven Gefühlen kommen, irgendwie, wenn ich gute oder lustige Musik höre, und dann komme ich wieder in Schwung. Aber manchmal will ich auch einfach in dem Modus vom Traurigsein bleiben und kann mich dann gut mit der Musik so gehen lassen.
6: Nicht zu schlecht zu verarbeiten, auf jeden Fall. Also so diese, weil man ist in diesem Moment ja komplett in sich. Keine Ahnung, ich höre mir eigentlich Musik immer wieder an, wenn ich traurig bin, weil ich mich auch meistens immer hineinversetzen kann in die Lage von der Person, die das dann halt einfach singt, und dann fühle ich halt einfach mit.
7: Kommt auf die Musik an. Wenn ich jetzt traurig bin und traurige Musik höre, verstärkt das eher das Gefühl. Aber wenn ich dann vielleicht lustige oder fröhliche Musik höre, dann könnte es helfen manchmal. Je nachdem, wie groß die Traurigkeit ist.
8: Ich höre eigentlich mal ganz sehr schrammelige, wütende Mucke. Und naja, das wandelt dann meistens die Trauer oder auch anderen Frust in ein bisschen produktive Wut um. Oder zumindest so einen aktiven Gemütszustand, wo ich dann rausgehe und irgendwas mache. Und mich auch bewege gerne. Ich tanze auch gerne durch meine Wohnung oder mache Sport zur Musik oder so. Das hilft dann schon ganz gut. Eigentlich meistens so Musik als Begleitung für irgendwas anderes, was mir gut tut. Aber die Musik gibt dann manchmal so den Anstoß, so vom Antrieb her, dann irgendwas zu machen, was mir eh gut tut. Und dann macht es so mehr Spaß, wenn dann Mucke läuft dabei.
9: Sie beruhigt mich und lässt mich vielleicht Sachen nochmal durchleben.
0: Diese Umfrage ging um Musik und Emotionen, und wir bleiben auch direkt dabei. Jetzt das Lied Baby Doll von Dominik Feig. Welche Emotion spürt ihr hier?

0: Als nächstes kommt die Nachrichtenredaktion. Aktuelles haben für euch vorbereitet Elena, Amelie, Marie und Lilly.
1: Jetzt kommen die Nachrichten vom Chillerfunk.
2: Straße von Hormus. Konflikt sorgt für steigende Preise. Die Menschen in Deutschland merken es täglich. Das Tanken und Lebensmittel werden teurer. Benzin- und Dieselpreise steigen oft plötzlich an der Tankstelle. Doch warum ist das so? Der Hauptgrund ist der steigende Ölpreis auf dem Weltmarkt. Aus Rohöl werden Benzin und Diesel hergestellt. Wenn Rohöl teurer wird, steigen meist auch die Spritpreise. Besonders stark beeinflusst wird das aktuell durch politische Spannungen im Nahen Osten. Eine wichtige Rolle spielt dabei die Straße von Hormus. Das ist eine Meeresenge zwischen dem Iran und Oman. Dort wird ein großer Teil des weltweiten Erdöls mit Schiffen transportiert. Fast jedes fünfte Fass Öl weltweit fährt durch diese Route. Wenn dort Konflikte entstehen oder sogar die Gefahr besteht, dass die Route blockiert wird, reagieren die Märkte sofort. Zurzeit sorgen vor allem der Konflikt zwischen dem Iran und den USA sowie die Politik von Donald Trump für Unsicherheit. Es geht unter anderem um das iranische Atomprogramm, Sanktionen und militärische Drohungen. Wenn Händler befürchten, dass weniger Öl geliefert werden kann, steigt der Preis schon aus Angst vor Engpässen.
3: Das betrifft auch Deutschland, obwohl das Land weit entfernt ist. Deutschland importiert den größten Teil seines Erdöl aus anderen Ländern und ist deshalb abhängig vom Weltmarkt. Wenn Öl teurer wird, steigen nicht nur die Preise an der Tankstelle, sondern oft auch die Kosten für Lebensmittel, Lieferungen und Reisen. Die Preissteigerungen passieren oft sehr schnell, manchmal innerhalb weniger Tage. Besonders seit den neuen Spannungen im Nahen Osten und den politischen Entscheidungen rund um den Iran beobachten Experten wieder höhere Preise. Zusammengefasst, ein Konflikt tausende Kilometer entfernt kann direkte Auswirkungen auf Deutschland haben. Die steigenden Spritpreise zeigen, wie stark die Welt wirtschaftlich miteinander verbunden ist. Dies berichteten Nachrichtenberichte von ARD, ZDF, NTV sowie Informationen zur Straße von Hormus und den aktuellen Entwicklungen zwischen dem Iran und der USA.
4: Social-Media-Verbot für unter 16-Jährige. Die Debatte um Social-Media-Verbote für Minderjährige gewinnt international an Fahrt, wobei Australien als Vorreiter gilt. Kinder und Jugendliche unter 16 Jahren dürfen dort bereits seit dem 10. Dezember 2025 keine Social-Media-Plattform mehr verwenden. Auch Indonesien führte Beschränkungen ein. In Norwegen, Griechenland, Großbritannien, Frankreich und Österreich wird dies bereits geplant. In der Türkei muss nur noch der Präsident unterschreiben, damit das Verbot für unter 15-Jährige in Kraft tritt. In Deutschland wird noch darüber diskutiert, denn im Februar 2026 forderte die SPD ein Verbot für Kinder und Jugendliche unter 14 Jahren. Die CDU befürwortete dies. Ebenso gab es Kritik und es wurden Alternativen vorgeschlagen. Viele Eltern und Jugendliche bevorzugen Einschränkungen statt eines kompletten Verbotes. Einige sagten auch, dass Social Media viele Auswirkungen auf Jugendliche haben kann. Beispielsweise kann es zu einer Sucht kommen. Ebenso ist Cybermobbing oder Cybergrooming möglich. Es kann auch zu Kriminalität oder Belästigung kommen. Dieses Verbot soll durch die Einführung gesetzlicher Altersgrenzen oder verpflichtende, strenge Altersverifikationssysteme auf Plattformen in Kraft treten. Die Diskussion ist durch die Positionspapiere der SPD und der CDU in Deutschland in Gange gekommen.
5: Europa wählt einen neuen ESC-Sieger. In genau 5 Tagen beginnt die Woche des Eurovision Song Contest 2026. Es finden wie im jeden Jahr insgesamt 3 große Live-Shows statt, bei denen Musiker aus 33 Ländern auftreten und gegeneinander um den Sieg kämpfen. 2026 performt Sarah Engels dort ihren Song Fire und vertritt damit Deutschland. Die Wiener Stadthalle dient dabei als Veranstaltungsort für den Wettbewerb. Viktoria Swarovski und Michael Ostrowski moderieren dieses Jahr die Shows gemeinsam, welche am Dienstag, den 12. Mai, anfangen und am 16. Mai schließlich in der Endrunde enden. Zusätzlich feiert der Wettbewerb in diesem Jahr sein 70. Jubiläum unter dem Motto United by Music. Dieser Slogan steht für Gleichheit, Toleranz und Vielfalt durch Musik. Zu seinem Jubiläum bekommt die Show außerdem ein neues Gesicht mit einem frischen Logo und einer neuen Schrift. Dies teilte die Redaktion von Eurovision.de offiziell mit. Doch dieser Gedanke ist aber nicht neu. Schon bei der Gründung vor 70 Jahren sollte der Wettbewerb den Frieden und die Freundschaft nach dem Zweiten Weltkrieg in Europa fördern. Was damals als Idee für mehr Zusammenhalt begann, verbindet heute Millionen von Menschen über alle Grenzen hinweg.
4: Das waren die Nachrichten.
6: Wusstet ihr, Europa wählt einen neuen ESC-Sieger? Jetzt hört ihr den Song Fire von Sarah Engels, die 2026 Deutschland vertritt.

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2: Fast Food. Ein Begriff, der uns allen bekannt sein sollte. Bekannte Marken wie McDonald's, KFC, Burger King stellen diese Art von Essen her. Doch was ist Fast Food eigentlich genau? Ist es gesund? Und was ist die Meinung der Menschen, die wir auf der Straße getroffen haben? Wir haben uns mit diesem Thema beschäftigt und werden die Fragen in diesem Beitrag versuchen zu beantworten. Also, was ist Fast Food genau?
3: Fast Food, zu Deutsch schnelles Essen, wird umgangssprachlich mit Burger, Pommes, Chicken Nuggets und vieles mehr definiert. Die allgemeine Definition laut Wikipedia ist, dem Namen entsprechend, Essen, das für den sofortigen Verzehr schnell zubereitet wurde. Es hat einen hohen Verarbeitungsgrad, was bedeutet, dass es vereinfacht ausgedrückt nicht gerade das frischeste Essen ist. Wir haben ein paar Leute befragt, was Fast Food für sie bedeutet. Bitte beachten Sie, dass das die Meinung verschiedener Personen ist.
4: Was ist Fast Food für Sie und warum?
5: Ich würde sagen, Fast Food ist schnelles Essen, was satt macht, aber bestimmt nicht so gesund ist. Aber ich nutze es sehr häufig. Und ich denke, dass das Fast Food auch besser geworden ist über die letzten Jahre. Dass die Zusammensetzung sich einfach, auch die Industrie hat sich angepasst. Und jetzt sind da auch frischere Sachen dabei. Und vielleicht auch gut, dass man nicht so ein schlechtes Gewissen hat, es zu kaufen und das zu essen. Es ist meist auch günstiger, als dass man irgendwie im Restaurant einkaufen oder erst Restaurant essen geht. Und trotzdem mit viel Plastikeinsatz, also nicht so gut für die Umwelt, wenn man sich mal so einen Fertigsalat oder sowas holt.
6: Fast Food bedeutet schnelles Essen und gibt es meistens so in Schnellrestaurants und so einfach meistens so in Restaurants oder quasi so in Schnellrestaurants.
7: Ja, wir nutzen das nicht so oft. Tatsächlich. Für mich ist es meistens ja, so leere Kalorien, also nicht viel Vitamine, nicht viel Gehaltvolles. Essen, was halt schnell konsumiert ist, schnell hergestellt ist und irgendwie ja, nicht viel Nährwert hat.
8: Oh, Fast Food verbinde ich meistens mit ungesund. Und na, schnelles Essen, was man schnell auf der Straße aufgabeln kann. Meistens aber auch lecker.
9: Naja, Fast Food ist ja schnelles Essen. Also alles, was schnell geht, und meistens würde ich sagen, ist es noch Essen, was dann vielleicht nicht so hochwertig produziert wurde, wo man lieber schnell als gut die Qualität nimmt.
10: Ja, so Fastfood ist so McDonald's, Döner, ja, solche Sachen.
11: Fastfood, schnelles Essen, was man schnell zubereitet kriegt, wahrscheinlich nicht das Gesündeste, aber ja, nee, das stimmt eigentlich alles nicht. Es könnte auch was Gesundes sein. Burger sind Fastfood.
2: Das waren verschiedene Meinungen der Menschen hier, aus denen man vermuten könnte, dass Fastfood recht ungesund ist. Aber stimmt das wirklich? Muss Fastfood immer ungesund sein?
3: Klassisches Fastfood, also Essen, das reich an Salz, Kalorien, Fett und Zucker ist, mit wenig Ballaststoffen und Nährstoffen, ist im Allgemeinen nicht gesund. Zu Fastfood kann, überraschenderweise, auch Fertigsalat oder belegte Brötchen beim Bäcker gehören. Zu beachten ist, dass besagte Produkte Fertigprodukte sind. Laut der Techniker Krankenkasse sind sie gesünder als das klassische Fastfood, aber ungesünder als beispielsweise frischer Salat. Typische Bestandteile des klassischen Fastfoods sind zum Beispiel weißes Mehl, verarbeitetes Fleisch mit mehreren Zusatzstoffen. Wie ist Fastfood denn nun eigentlich entstanden?
2: Fastfood entstand durch den Bedarf von schnellem und günstigem Essen während der Industrialisierung. Laut der Zeitschrift Die Zeit hat die Fließbandfertigung für schnellere und günstigere Produktion von Essen gesorgt. Frischere und gesündere Optionen sind dabei im Laufe der Zeit zwar dazugekommen, aber blieben trotzdem hochkalorisch, also reich an Kalorien und ungesund. Fastfood ist Essen, das mehr Wert darauf legt, schnell fertig zu sein und schnell zu sättigen, als gesund und nahrhaft zu sein. Es hat sich im Laufe der Jahre geändert und verbessert. Jedoch sollte man sich überlegen, ob man bei McDonald's sich einen Hamburger bestellt oder ein belegtes Brötchen beim Bäcker kauft. Es hat seine Vorteile, aber auch seine Nachteile. Danke für Ihre Aufmerksamkeit.
12: So, wir haben jetzt viele verschiedene Meinungen zu diesem Thema gehört. Und nach diesem ganzen Fastfood brauche ich jetzt erstmal einen leckeren Espresso.

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2: Hey Marit, das Wetter ist gerade so schön.
3: Ja, voll. Wir sitzen zwar noch hier drin im Studio, aber ich hoffe, ihr könnt das Wetter draußen genießen.
2: Dazu passend das Lied Lush Life von Sarah Larsson, euer Zeichen, das Leben zu genießen.

0: Jetzt kommen ein paar Event-Tipps in Leipzig, die Sie in nächster Zeit in Betracht ziehen können.
1: Im Dezember dieses Jahres erscheint die lang ersehnte Fortsetzung von der Avengers-Filmreihe.
2: Der Tod ereilt uns alle. Das ist das Einzige, was gewiss ist.
1: In dem fünften Film spielen viele bekannte Schauspieler mit, die an die vergangenen Teile anknüpfen, wie beispielsweise Robert Downey Jr., der nun statt in die Rolle des Helds Iron Man in die Rolle des Bösewichts Victor von Doom reinschlüpft. Tony Stark entwickelte sich in diesem Universum aber in die entgegengesetzte Richtung. Er wurde nicht zum Helden Iron Man, sondern zum gefürchteten Bösewicht Victor von Doom. Allerdings ist nicht alles anders, denn auch bekannte Rollen wie Doctor Strange und Thor sind vertreten. Zusätzlich erhalten sie Unterstützung von den Fantastic Four. Für alle Ungeduldigen gibt es bisher immerhin schon 4 Trailer.
2: Die Frage lautet, wer wirst du sein, wenn du deine Augen schließt?
0: Für die Antikbegeisterten und Schnäppchenjäger gibt es am 23.05.2026 am Festplatz Kotterweg einen Trödelmarkt. Es findet nur einmal im Monat von 9 bis 17 Uhr statt und dort befindet sich ein bunter Mix von Kleidern, Möbeln und viel mehr. Dort findet man Stände mit gebrauchten Sachen wie auf einem Flohmarkt. Eine Schatztruhe für sparsame Leute. Der Eintritt ist natürlich kostenlos und für die Spätaufsteher gibt es auch eine Spätvorstellung.
1: Auch für die Fußballfans geht es in die heiße Phase, denn die UEFA Conference League geht zum Ende. 36 Teams aus ganz Europa kämpfen um den Einzug ins Finale, um sich so in der Red Bull Arena in Leipzig zu verewigen. Es findet am 27.05.2026 statt. Bekannte Torjäger der Saison sind Michael Ishak und Marius Moandelmaggi. Auch außerhalb des Spielfelds gibt es viel zu sehen, wie beispielsweise die Trophy Tour, bei der der Pokal vorher für alle kostenlos auf dem Fanfest präsentiert wird.
3: Ey, nimmst du schon auf?

0: Jetzt kommen ein paar Event-Tipps in Leipzig, die Sie in nächster Zeit in Betracht ziehen können.
1: Am Pfingstwochenende findet in Leipzig wieder das Wave-Gotik-Treffen statt. Es ist das 33. Kultur- und Musikfestival der Wave-Gotik-Szene. Es treffen sich Menschen aus verschiedensten Ländern, um Gotik, Darkwave, EBM, Industrial Metal und auch klassische Musik zu hören. Mit einem Ticket kann man alle über 180 Auftritte und Konzerte des Festivals besuchen. Erwerben kann man diese über die offizielle Webseite des WGT für den Preis von 190 Euro. Wenn man so will, ca. 1 Euro pro Event. Für Parken, Camping und so weiter fallen noch zusätzliche Kosten an. Aber nicht nur Musikauftritte, sondern auch andere kulturelle Veranstaltungen wie das beliebte Schaulaufen beim viktorianischen Picknick, das im Clara Zetkin Park am Freitagnachmittag stattfindet, vermitteln eine entspannte, gelassene Stimmung und begeistern mit den kreativen, opulenten Outfits immer wieder die tausenden Fans.
0: Der 7. Juli 2026 ist das Datum eines spektakulären Sportereignisses, den 20. Neusiedl Classics. Dieses Radrennen führt quer durch das Leipziger Neuseenland. Es beginnt auf der Alten Messe in Leipzig, auf der man später die Sportler auch wieder in Zielradeln sehen kann. Das größte Fahrradrennen in Mitteldeutschland ist mit Distanzen von 60 Kilometern, 100 oder als längste Etappe 212 Kilometern zu bezwingen. Eine Anmeldung ist notwendig, aber leicht online zu erledigen. Dafür gibt es allerdings eine kostenlose Verpflegung für die Sportler. Das immer spannend bleibende Rennen sorgt immer wieder für Überraschungen. Erst letztes Jahr kam die 50-jährige Alexandra Dahm als erste Frau ins Ziel, obwohl sie nur zum Spaß teilnahm. Der amtierende Champion ist Benjamin Arendt und wartet darauf, von vielen begeisterten Sportlern herausgefordert zu werden.
1: Vom 25. bis 26. Juli findet schon das nächste große Sportevent statt, der 43. Leipziger Triathlon. 10 Uhr startet die Veranstaltung mit den Olympischen Triathlon. Hier müssen die Profis ca. 1,6 Kilometer durch den Krückwitzer See schwimmen. Anschließend geht es 40 Kilometer auf dem Rad weiter und abschließend müssen noch 10 Kilometer gelaufen werden. Für begeisterte Nicht-Profis startet dann um 15 Uhr der Fitness-Triathlon, bei dem die Strecken alle etwas kürzer sind. Falls Sie selber nicht am Triathlon teilnehmen wollen, können Sie auch die besondere Atmosphäre als Zuschauer genießen oder als ehrenamtlicher Helfer dazu beitragen. Auf der offiziellen Webseite leipzigertriathlon.de gibt es alle Infos zur Anmeldung, den Kosten und weiteres.

0: Oh, wie süß.
1: Ja, finde ich auch. Namika wollte mit diesem Song ihre Liebe zu einem wichtigen Menschen ausdrücken und wie leicht und wie schön das Leben mit so einer Person sein kann.
0: Die Idee finde ich so schön.
2: Die Jungs Jan, Ben, Benno und Emil haben eine Straßenumfrage durchgeführt über das Thema, wie sich die Leute die Beziehung zwischen den USA und Europa in Zukunft vorstellen.
3: Die Beziehungen zwischen den USA und Europa stehen vor großen Herausforderungen. Vor allem aus den USA kommen immer wieder kritische Stimmen zur Zusammenarbeit mit Europa. So wird unter anderem ein möglicher Austritt aus der NATO diskutiert, etwa dann, wenn sich europäische Partner nicht an militärischen Einsätzen beteiligen, wie zum Beispiel in dem Konflikt mit dem Iran. Auch aus dem Umfeld von Donald Trump kommen klare Aussagen. Die USA seien militärisch und wirtschaftlich die stärkste Nation der Welt und daher nicht auf andere angewiesen. Bündnisse wie die NATO würden aus dieser Sicht vor allem Kosten verursachen, ohne ausreichend Gegenleistung. Ein Rückzug der USA hätte jedoch weitreichende Folgen. Die NATO müsste die Rolle der Vereinigten Staaten weitgehend ersetzen, militärisch, finanziell und strategisch. Europa ist darauf derzeit nur begrenzt vorbereitet, wie Clemens Fischer in Focus Online berichtet. Das könnte direkte Auswirkungen auf Sicherheit und Stabilität haben, auch hier in Europa. Gleichzeitig stehen auch wirtschaftliche Beziehungen auf dem Spiel. Deutschland allein handelt Waren im Wert von rund 150 Milliarden Dollar mit den USA, wie das staatliche Bundesamt veröffentlicht hat. Sollte sich das Verhältnis verschlechtern, könnte das wirtschaftliche Folgen haben, etwa steigende Kosten oder höhere Steuern. Das Thema beschäftigt uns, weil politische Entscheidungen zwischen den USA und Europa direkte Auswirkungen auf unseren Alltag haben können. Von Sicherheit bis hin zur Wirtschaft. Gerade deshalb wollten wir herausfinden, wie Menschen diese Entwicklung wahrnehmen und wie sie die Zukunft dieser wichtigen Beziehungen einschätzen.
4: Wir würden Sie gerne fragen, was Sie denken, wie sich die Beziehung zwischen den USA und Europa in Zukunft entwickeln wird und warum Sie so denken.
5: Also ich hoffe, die Beziehungen werden wieder besser zwischen Europa und USA. Im Moment sieht es eher schlecht aus. Im Moment ist eher zu befürchten, dass da die Beziehungen schlechter werden.
0: Ich glaube, dass es schwierig wird. Und ich hoffe, dass Europa besser dastehen wird als die USA.
6: Also ich glaube, die Beziehung wird schlechter werden, noch schlechter, wenn das überhaupt noch geht. Ja.
7: Ich bin einfach mal ganz optimistisch und sage, die Beziehungen werden besser, weil Trump bald nicht mehr da ist und sich alles zum Guten wendet.
8: Ja, schwer zu sagen. Ich hoffe natürlich, dass es weiterhin eine gute Beziehung bleibt. Aber so wie der Trump gerade tickt, weiß man nicht so recht. Deswegen sehr ungewiss die Zukunft.
9: Das ist beschissen, wie sich es entwickelt. Nicht? Solange der Trump dran ist, wird es immer schlechter, ist meine Meinung. Nee, weil der immer wieder neue Ideen hat und was zulässt, wo eigentlich nicht geht. Ja? Da können sie noch so viel gute Ideen haben in unserer Regierung. Das wird nichts.
10: Ich weiß es nicht. Ich denke, es gibt verschiedene Szenarien. Aber ich könnte mir sehr gut vorstellen, dass Europa alles dafür tun wird, um die Beziehung aufrechtzuerhalten, egal unter welchen Bedingungen, also Menschenrechtsverletzungen, egal wie sich das in den USA weiterentwickelt, da Europa ja abhängig ist von den USA. Das fände ich jetzt nicht wünschenswert, aber könnte ich mir vorstellen, dass es so läuft. Oder es gibt halt irgendwann einen Wendepunkt, vielleicht auch von den Seiten der USA aus, dass sich die Beziehungen verschlechtern, weil die USA halt nicht so abhängig ist von Europa wie Europa von den USA.
11: Ja, ich glaube, die Beziehung ist erstmal eingetrübt und wird sich in Zukunft auch nicht so schnell verbessern. Vielleicht, wenn die Regierung in den USA sich verändert, also wenn Trump nicht mehr Präsident ist, dann gäbe es eine Chance zur Verbesserung.
12: Also meine persönliche Meinung ist, das wird sich überhaupt nicht verändern, weil keine Seite da in der Lage ist, auch nur irgendwelche wirtschaftlichen Entscheidungen alleine zu treffen, ohne die Wirtschaft mit einzubeziehen. Also es wird eine Regierung definitiv alleine nicht schaffen, egal welche Seite. Weil die sind einfach auch nur abhängig von irgendwelchen Wirtschaftsgrößen.
1: Nach dieser Umfrage machen wir jetzt weiter mit einem passenden Lied, und zwar von Bad Bunny, welches durch die Halftime-Performance Super Bowl 2026 noch bekannter wurde, als es davor schon war.

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1: Wir sind jetzt gleich nicht mehr nur zu viert im Studio, da unsere Lehrerin Frau Richter mit dazukommt. Carla wird ihr jetzt ein paar Fragen stellen.
2: Warum ist es Ihrer Meinung nach wichtig, dass wir solche Projekte wie Radio im Unterricht machen?
3: Das ist eine ziemlich spannende Frage, denn die Frage muss ich auch immer in der Schule sozusagen beantworten und verantworten, weil wir ja zwei ganze Tage nicht am regulären Unterricht teilnehmen. Ich finde es super wichtig und super spannend zu erfahren, wie Radioarbeit funktioniert, weil ich glaube, dass es im Leben vieler Menschen nicht mehr so eine große Rolle spielt, aber spielen könnte. Und daher ist der Einblick toll, dann das eigenverantwortliche Arbeiten ist toll, was hier stattfindet, und wenn ich so beobachte, wie ihr als Teams zusammengearbeitet habt, bin ich am Ende immer ganz stolz und denke, das ist das Wichtigste, mal rauszukommen aus Schule und mal was anderes zu sehen.
2: Okay, danke schön. Die nächste Frage wäre, wenn Sie unserem Radiobeitrag eine Note geben müssten, welche wäre das und warum?
3: Ich habe natürlich jetzt gar nicht mit Bewertungsaugen da drauf geguckt, sondern einfach mit purer Freude und mit Interesse. Und dementsprechend kann ich gar nichts anderes als eine 1 plus geben. Denn alle Beiträge, die ich hören konnte, waren super spannend und sehr informativ. Und die Musikauswahl hat mir auch toll gefallen, auch die Jingles. Also alles, was ihr gemacht habt, war top und sehr engagiert. Und daher 1 plus.
2: Dankeschön. Und die allerletzte Frage ist, könnten Sie sich vorstellen, bei einem Radiobeitrag wie diesen mitzumachen?
3: Grundsätzlich kann ich mir das gut vorstellen. Ich glaube, das Sprechen und auch das spontane Worte finden müsste ich noch ein bisschen üben. Da habe ich von euch Professionelleres gehört. Aber natürlich kann ich mir das gut vorstellen, ja.
2: Okay, dankeschön.

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2: Die Sendung kommt jetzt zum Ende, aber die haben wir natürlich nicht alleine gemacht. Der Rest unserer Klasse sitzt im Nebenraum. Also liebe 8-2, kommt mal bitte in unser Studio und verabschiedet euch.
3: Wie fandest du die Sendung so, Helena?
2: Also ich fand es sehr schön, weil man konnte das hier alles mal selber ausprobieren mit der ganzen Technik und ich hatte das vorher noch nie gesehen, deswegen finde ich das sehr spannend. Deswegen, ja, wie fandest du das Projekt?
3: Ich fand das Projekt sehr schön, weil ich habe mich immer gefragt, als ich Radio gehört habe, wie es so ist, in die Rolle zu schlüpfen eines Radiobeiträgers. Und jetzt konnte ich das machen und das hat mich sehr gefreut und ich fand es auch sehr interessant.
2: Ja.
3: Jetzt können alle einmal Tschüss sagen.
4: Tschüss! Tschüss. Oh.

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0: Wir beginnen den heutigen Sendetag bei Radio Blau, dem freien Bürgerradio aus Leipzig, mit einem Beitrag aus dem Archiv von Radio 50 Plus. Karin Frage war hier vor 10 Jahren mit der Leipziger Schauspiellegende Friedhelm Eberle im Gespräch, der in 4 Wochen 91 Jahre alt werden wird.
1: Tja, liebe Hörer, im Studio von Radio Blau begrüßen wir heute einen besonderen Gast. Es ist der Theaterschauspieler, Regisseur, Autor von Hörbildern, Sprecher in Konzerten, Synchronsprecher, bekannt aus Film und Fernsehen und geschätzt als Dozent für künstlerisches Wort an der Hochschule für Musik und Theater in Leipzig. Herzlich willkommen, Professor Friedhelm Eberle. Ich gebe zu, ich gehöre zu der Generation, die glänzende Augen bekam, wenn ihr Name auf dem Programmzettel stand. Und ich nehme auch an, dass es den Besuchern ihrer Geburtstagsgala so ging, denn ich habe ihnen eine Frage gestellt. Was würden Sie Friedhelm Eberle zum Geburtstag schenken? Ich wollte wissen, wie gut Sie sie kennen. Eine Lehrerin hat ganz spontan gesagt, ich würde ihm eine Emilia Galotti-Ausgabe schenken, weil er dabei war, als ich im Unterricht das Stück mit den Schülern geprobt habe. Christa Gottschalk habe ich auch vors Mikrofon gekriegt und sie schwärmte von ihrer Kollegialität und ihrem Können. Sie würde ihnen Blumen und ein Buch schenken. Ich habe sie nicht gefragt, aber vielleicht wäre es ja eins von Thomas Bernhard gewesen. Eine Verehrerin würde ihnen eine lachende und eine weinende Maske schenken. Und ein, in Klammern, namenloser Schauspieler wünscht ihnen sogar Unsterblichkeit, weil sie für ihn ein großer und wunderbarer Mensch sind. So, und jetzt frage ich Sie, welches der Geschenke würden Sie ablehnen?
2: Ablehnen würde ich nie was. Gar nichts, nehme ich alles an. Jegliche Geschenke.
1: Also nehmen Sie auch das Geschenk an, unsterblich zu sein?
2: Wenn man das annehmen könnte, ja unbedingt. Man kann es ja nicht annehmen. Es ist ja illusorisch, leider illusorisch. Erstmal muss ich entschuldigen mich, weil ich ein bisschen angeschlagen bin. Das heißt, vielleicht hören Sie es, es kratzt ein bisschen im Rachen. Ich habe mich erkältet. Entschuldigung, wegen der Unsterblichkeit. Ich habe ein Geschenk bekommen zu meinem Geburtstag, das ich nicht so recht fassen konnte. Und zwar hat mir eine liebe Freundin einen Stern mit Namen vermacht. Ich wusste gar nicht, dass es sowas gibt. Also da oben kreist jetzt ein Stern mit meinem Namen. Ich kann es immer noch nicht fassen. Aber sie meinte, das wäre ein Stückchen Unsterblichkeit. Also habe ich das natürlich angenommen.
1: Wenn wir von Unsterblichkeit sprechen, scheuen wir dann nicht die ewige Wiederkehr desgleichen? Ich denke jetzt an Nietzsche, der hat ja von Wiederkunft, ewige Wiederkunft desgleichen gesprochen. Wird das nicht langweilig?
2: Ich glaube nicht. Ich glaube nicht, wenn es schön und wenn es gut war, kann es doch immer wiederkommen. Würde ich nicht, denke ich mal. Ich meine vielleicht, aber ich glaube nicht, dass es so oft wieder käme. Aber wenn es wieder käme, würde ich sagen, wenn es gut und schön war, nehme ich es gerne hin.
1: Und das war es wahrscheinlich, denn sonst hätten Sie das jetzt nicht gesagt.
2: Ich glaube, ja. Es war sehr viel Schönes, sehr viel Gutes und das alles immer wieder mit einer großen, großen, gewaltigen Portion mit von Glück beinhaltet.
1: Dieses Gefühl hatte ich auch, als ich zur Premiere des Stücks »Der Theatermacher« von Thomas Bernhard war. Am 11. Oktober hatten Sie Premiere in der Moritzbastei und es war ein voller Erfolg. Haben Sie die Auswahl des Stückes selbst getroffen oder hat man Sie beraten? Ich vermute mal, Sie haben es selbst getroffen, weil Sie ja ein Thomas-Bernhard-Fan sind, wie ich weiß.
2: Ja, nein, das habe ich selbst gemacht. Wir haben Thomas-Bernhard-Fan. Ich bin ja des Öfteren mit Thomas Bernhard konfrontiert worden. Ich habe damals gespielt Die Macht der Gewohnheit, ein großes, schönes Stück. Dann habe ich diese verschiedenen Kurzgeschichten von Thomas Bernhard interpretiert, also als da waren diese, Peimann kauft sich eine Hose, wo es um den Shakespeare geht, der da in einem Abend gespielt werden soll. Dann natürlich der Theatermacher. Der Theatermacher spukte ja schon lange in meinem Kopf herum. Es war mir nie gelungen, den zu spielen. Ich durfte ihn nicht spielen. Er wurde nicht gespielt. An unserem Theater in Leipzig wurde er nicht gespielt, obwohl ich es mehrfach versucht habe, anzuregen. Nun sagte man mir immer, dass Leipzig nicht so ein unbedingtes Bernhard-Publikum sei. Und wir haben sicherlich auch nicht die besten Erfahrungen damit gemacht. Und das spukte nun lange, lange in meinem Kopf herum und ich hab mir dann gedacht, ach Mensch, setz dich mal hin, versuch doch mal aus dem ganzen Stück, es ist ja ein großes Stück mit mehreren Personen, eine Ein-Mann-Monolog-Fassung zu machen. Was mir, hoffe ich, gelungen ist, allerdings ist es nicht eine Ein-Mann-Monolog-Fassung, sondern ich habe die Gesine Kreuzburg, meine liebe ehemalige Soufflöse, das heißt auch heute noch Soufflöse, aber nicht mehr meine, dazu genommen und wir beide haben das Ding dann so mit zwei Personen quasi auf die Bühne gestellt und ich habe mir damit ja meinen eigenen Wunsch ein bisschen erfüllt.
1: Die Auswahl wundert mich insofern, dass ja dahinter eine Abwertung der Schauspieler steht, wenn ich das richtig interpretiert habe.
2: Nein, nein, nein, das glaube ich nicht. Das ist ja das Typische von Bernhard, der von so ungeheuren Übertreibungen lebt, wenn er von seiner Frau spricht, dass sie ein Wort wie Odense 8000 Mal zu sprechen gehabt, ist das eine so ungeheuerliche Übertreibung, die kein Mensch glauben kann oder glauben will oder glauben darf. Und das ist genau dasselbe, was er über die Schauspieler sagt. Die Übertreibungen sind so, natürlich mag da ein kleines Fünkchen Wahrheit drinstecken, dass er Erfahrungen dieser Art gemacht hat mit Schauspielern und der hat ja sehr viele Schauspieler kennengelernt, er hat ja unentwegt für Schauspieler geschrieben. Aber ansonsten darf ich das nicht so ernst nehmen. Erst in dieser gewaltigen, maßlosen Übertreibung wird diese ironische Distanz oder diese ironische Haltung zu dem Ganzen deutlich.
1: Wenn wir jetzt mal an den Protagonisten des Stücks denken, Bruce Conn, ein ehemaliger Staatsschauspieler, der von Größenwahn geplagt zu sein scheint. Er soll in der Provinz sein Lebenswerk aufführen, das Rad der Geschichte. Er empfindet diesen Ort, Utzbach, als Zumutung, aber dazu kommt's nicht. Ich will jetzt nicht sagen, warum. Ich meine, Bruce Conn ist ein Besessener. Er ist auch ein Größenwahnsinniger und er ist ein Misanthrop. Und jetzt frage ich Sie, was verbindet Sie nun mit dieser Figur? Oder sehen Sie es ganz anders?
2: Nein, nein, da ist alles drin, alles richtig skizziert. Und mich verbindet mit der Figur, wenn Sie so wollen, alles oder aber auch gar nichts. Aber etwas mehr verbindet mich schon damit. Deshalb habe ich es mir ja gewählt, weil natürlich so Berührungspunkte drin sind, die ja jeden Schauspieler irgendwann irgendwo treffen und betreffen. Und,
1: nämlich?
2: Naja, wenn Sie von dem Größenwahn sprechen, ich will nicht sagen, dass man größenwahnsinnig ist, aber manchmal, da denkt man ja doch, schießt du nicht hier übers Ziel hinaus? Oder ist das nicht unwirklich? Oder ist das nicht irreal oder so? Und dieser Größenwahn, der Größenwahn liegt ja bei Bernhard unentwegt vorhanden. Der liegt ja schon darin, wenn er also seinen Shakespeare in 4,5 Stunden, den gesamten Shakespeare mit allem, was Shakespeare geschrieben hat, mit den Sonetten und noch mal alles drin schreibt. Und das ist ja genau hier so ein Größenwahn. Der schreibt ein Stück, in welchem vorkommen Cäsar, Napoleon, Nero, Metternich, Goethe, Kierkegaard, die gesamte Geisteselite tritt auf, was größenwahnsinnig ist und was nicht, überhaupt nicht mit irgendwelchen realen Vorstellungen zu fassen ist.
1: Bevor wir jetzt Ihrer Biografie auf die Spur kommen wollen, machen wir erstmal eine kleine Pause, die wir mit Musik füllen.

0: Gehen wir mal die Station Ihres Lebens durch. Sie sind das, was man ein Kriegskind nennt. 1935 geboren. Am Ende des Krieges waren Sie 10 Jahre alt. Ja, und dann ging es vom Westen in den Osten und die berufliche Entwicklung ging vom Schlosserlehrling zum Schauspieler. Alles ein bisschen ungewöhnlich. Die Zeit nach dem Krieg war eine schwierige Zeit. Wie kommt man auf den Gedanken, Schauspieler zu werden? Und wieso der Wohnortwechsel? Warum in dieser Zeit Schauspieler?
1: Also, ich stamme aus einem reinen sogenannten Arbeiterhaus. Mein Vater war Schlosser, zwar ein etwas besonderer Schlosser, der also besondere Dinge auf der Montage zu erledigen hatte. Und meine Mutter war eine einfache, normale Hausfrau. Mein Vater ging in den Krieg 1941, ist 42 gefallen. Meine Mutter war Kriegerwitwe. Wir sind, wie das im Krieg üblich war, evakuiert worden auf ein kleines Dorf in Württemberg, in der Nähe von Heilbronn, ein winziges Dorf, in die reine Landwirtschaft. Dort bin ich von 1942 bis 1945 sozusagen aufgewachsen und bin da ziemlich verwachsen gewesen mit diesem Landleben, mit der Natur, mit den Tieren, was ungeheuer mich beeinflusst hat für alle Zeit bis heute. In diesem Dorf gab es eine Zweiklassenschule. Die eine Klasse ging von 1. bis zum 4. Schuljahr und die zweite Klasse ging vom 5. bis zum 8. Schuljahr. So, und ich saß dann nun in dieser Schule. Ich lernte die Grundrechnungsarten und ich lernte Schreiben und mehr nicht. Ich kriegte zwar ein bisschen noch was mit, wenn irgendwas vorgelesen wurde, wenn für die Größeren, wenn da Bruchrechnung zum Beispiel stattfand und ich da saß und dachte, das kannst du nie in deinem Leben begreifen, von Ängsten gepeinigt, dass ich dachte, das überfordert dich. Und dann stellte sich heraus, dass es gar nicht so schwierig war und das ganz einfach war. Gut, ich kam 1945 zurück mit diesen minder ausgestatteten Wissenskenntnissen dieser Volksschule. Wurde aber gleich, ich weiß nicht warum, ob von Glücks wegen oder aufgrund meiner Ausstrahlung unter die Fittiche genommen von Lehrern, Lehrerinnen, die mich also ein bisschen hochpäppelten.
0: War das jetzt in Oberhausen, wo Sie geboren sind?
1: Nein, Oberhausen. Wir sind noch nach 45, also der Krieg war zu Ende im Mai. Wir sind im Januar 46 dann zurück nach Oberhausen. Dort wurde ich dann neu eingeschult in eine Volksschule, die natürlich ganz woanders mit ihrem Wissen standen als ich, vom Dorfe kommend. Und wie gesagt, da haben sich die Lehrer meine angenommen, mich ein bisschen aufgepäppelt, mir Nachhilfe gegeben und so. Und dann hatte ich einen besonderen Lehrer, der spürte, dass ich scheinbar ein ganz bestimmtes literarisches Interesse habe und versorgte mich unentwegt mit Literatur. Ich musste lesen. Und ich musste lesen zuerst mal die deutschen Realisten, Storm und Gottfried Keller, und ich musste alles lesen. Und dann gab er mir auch dramatische Literatur, also Schiller. Und dann bekam ich also die Räuber in die Hand. Die Räuber, und dieses hat mich ungeheuerlich fasziniert. Ich habe dieses Stück, ich glaube, 20 Mal gelesen. Ich habe nichts verstanden, aber es hat mich umgehauen. Dann fragte mich der Lehrer, na, was ist denn der Inhalt dieses Stückes? Und dann erzählte ich ihm die Story. Nee, sagte er, das möchte ich nicht wissen. Ich möchte wissen, was steht denn da drin? Und da wusste ich natürlich nicht zu sagen, was da drin steht, was da nun in Tyrannis und so heißen soll und so, aber keine Ahnung. Auf jeden Fall hat mich das ungeheuer beeinflusst. Gleichzeitig 1949 wurde in Oberhausen sozusagen das erste Nachkriegstheater eröffnet und flehentlich meine Mutter mit ihrer kargen Witwenrente ließ ich herab und spendierte mir ein Abonnement. Und von da an sah ich alles auf dem Theater und von da an reifte so ein bisschen der heimliche, aber der ganz heimliche, der im tiefsten inneren Hinterkopf, weil ich es nicht wagte, meiner Familie auch nur einen Gedanken darüber äußern zu wollen, Schauspieler werden zu wollen. Es lag außer meiner Begriffssphäre überhaupt. Und ich sah aber alles und es bohrte und bohrte und bohrte. Und dann hatte ich ja die Räuber gelesen und dann habe ich einen Monolog einstudiert und bin heimlich nach Düsseldorf gefahren. Da war ich schon in der Lehre, 15, 16 Jahre alt und mache die Eignungsprüfung erstmal viel durch.
0: Darf ich mal zwischenfragen? Wollten Sie im Nachhinein Ihrem Vater oder in die Fußstapfen Ihres Vaters treten?
1: Ja, wenn ich einen Beruf zu ergreifen hätte, möchte ich den Beruf meines Vaters ergreifen, weil ich den sehr attraktiv fand und ich mich dafür interessierte. Also so war es nicht. Es war natürlich so, dass in der Lehre aufgrund meines Spleens, meiner Beschäftigung mit Shakespeare, ich weiß, ich stand am Schraubstock und feilte und da ging es um Hundertstel Millimeter und ich feilte schon 2 Millimeter runter und da sagten die zu mir, das hat keinen Zweck mit dir, das mit Schlosser, was du dir da ist nicht. Meine Mutter war bestellt, meine Leistungen ließen natürlich nach. Dann packte mich der Ehrgeiz, dachte, das kannst du deiner Mutter nicht antun und setzte mich auf den Hosenboden, machte meine Lehre zu Ende, um dann danach, weil ich dann natürlich Geld verdiente, mit dem Geld konnte ich dann meinen privaten Schauspielunterricht bezahlen, hätte ich ja vorher gar nicht können, und wurde dann im Privatunterricht sozusagen Schauspieler. Mein Lehrer ging dann nach Basel, ich reiste nach Basel nach, weil ich noch nicht fertig war, und arbeitete dort in einem Stahlbaubetrieb, verdiente sehr gutes Schweizer Geld von früh um 7 bis nachmittags um 17 Uhr und ging dann zum Unterricht. Nun kann man sich vorstellen, wenn man
0: zum Schauspielunterricht.
1: Nun kann man sich vorstellen, wenn man früh, wenn man den Tag von 7 bis 17 Uhr gearbeitet hat und das körperlich, dass man da abends nicht mehr viel drauf hat. Und das merkte mein Lehrer und er sagt, das hat keinen Zweck mit uns, pass auf, fahr nach Düsseldorf, mach deine Prüfung und sieh zu, was daraus wird. Und das habe ich dann gemacht, eine Prüfung dort gemacht. Und die haben mich beiseite genommen und haben mir tief ins Gewissen geredet und mir gesagt, angesichts der Anstrengungen, die sie unternommen haben, diesen Beruf zu ergreifen, geben wir ihnen den Stempel. Aber wir machen sie nachdrücklich darauf aufmerksam. Schauspieler sind sie noch nicht. Der müssen sie erst werden. Und ich natürlich in meinem jugendlichen Übermut gedacht, ach, die spinnen ja alle, was soll der Quatsch und so weiter. Und dachte, das wird schon werden. Und bin dann über mehrere Umwege ins erste Engagement nach Plauen gegangen. Wie gesagt, nach Plauen im Vogtland in die damalige DDR. Von Basel, der Schweiz, in die mit großen, sehr guten Schweizer Gehalt für 450 Ostmark. Allerdings kostete das Bier damals 48 Pfennig. Das ging also. Und die Wohnung, mein Zimmer, kostete 35 Mark. Das ging auch. Das war alles wunderbar. Aber das hat man mich oft gefragt, wieso. Aber das war mir völlig uninteressant. Ich wollte Theater spielen. Und da Plauen mir bot, Theater spielen zu dürfen, habe ich unterschrieben und war 2 Jahre sehr glücklich in Plauen.
0: Jetzt ist die Frage beantwortet.
1: Das werde ich ja immer wieder gefragt, warum? Ich wäre nach Südamerika ans deutsche Theater gegangen oder in die, was war damals, GSSR, wo es ein deutsches Theater gab. Das war mir ganz egal. Und da bot sich einfach aus über 3 Umwege bekam ich eine Einladung nach Plauen zum DDR, ja, und es Grenze und ich musste auch ein Visum beantragen. Aber das interessierte mich alles gar nicht. Nun war das vor der Mauer. Und da war es natürlich nicht so schlimm. Ich konnte immer fahren. Meine Mutter lebte in Oberhausen weiter. Konnte fahren, konnte reisen, was ich wollte, wie ich wollte. Das wurde dann ein bisschen anders, als die Mauer kam. Da war dann die ganze Angelegenheit ein bisschen bitter und zu Ende.
0: Bevor wir darüber reden, was nach 1961 passierte, und zwar in Leipzig, machen wir jetzt wieder eine kleine Pause.

0: Ja, wir sind immer noch im Gespräch mit Friedhelm Eberle, dem Leipziger Theaterschauspieler, der, bevor er nach Leipzig kam, 5 Jahre in Plauen und in Erfurt Schauspieler war. Warum blieben Sie in Leipzig hängen, 1962?
1: Warum blieb ich in Leipzig hängen? 2 Jahre Plauen, da juckte es mich und dachte, Mensch, du müsstest noch mal was anderes machen, ohne dass mich jemand aufgefordert hätte. Es kam einfach so von mir. Allerdings ging da Wechsel, war Wechsel und dachte ich, du könntest ja auch wechseln. Und dann ging ich nach Erfurt. In Erfurt traf mich das Gleiche, sodass ich versuchte, Dresden, die nächstgrößeren Theater natürlich immer, Berlin hatte ich keinen Mut, sagen wir mal, Leipzig, Dresden hatte ich Mut, in Leipzig habe ich vorgesprochen. Leipzig hat mich genommen. In Leipzig traf ich auf ein Ensemble von 80 Schauspielern, 1962. Das war für mich unvorstellbar. Und der damalige Generalintendant, Professor Karl Kaiser, dem ich viel zu verdanken habe, dem ich überhaupt den größten Teil meiner Karriere zu verdanken habe, der mich engagierte, hatte sehr viel Geduld mit mir. Ich wollte nicht engagiert sein, weil ich sagte, mit 80 Schauspielern, da trete ich einmal auf die Bühne, ohne was zu sagen und muss ein Glas Wasser bringen oder sowas. Es war furchtbar für mich und ich sagte, ich möchte nicht. Und da sagte der zu mir, ich merke, es fällt Ihnen schwer, sich zu entscheiden. Dann entscheide, das weiß ich noch heute wörtlich, dann entscheide ich mich für Sie und reichte mir die Hand. Und ich war so verdattert, ich nahm natürlich die Hand. Damals galt Handschlag als Vertragsabschluss. Ich glaube, ich weiß nicht, ob das heute noch so ist. Damals war es so. Weil ich aus Unsicherheit, aus Angst oder was, nahm ich die Hand und dann war ich engagiert. So, und dann fing ich an, dann bekam ich allerdings schon 2 sehr schöne Übernahmen in einem Stück. Dann bekam ich meine erste Rolle in einem Stück. Dann bekam ich meine erste Hauptrolle in einem Stück.
0: Nämlich?
1: Das war der Schatten. Erstmal fuhr mein Henschel, das war eine kleinere Rolle, aber eine sehr große Rolle, eine größere Rolle, aber keine Hauptrolle. Dann kam der Schatten in der Hauptrolle, der Gelehrte. Und dann war ein bisschen eine Pause, denn man stellte schon fest, dass ich doch noch nicht so weit bin, wie ich hätte es für Leipzig sein müssen. Und dann begann die Tippeltappeltour sozusagen, von kleiner Rolle zur nächsten Rolle, zur nächst kleineren Rolle, bis dann kamen schon größere, schönere Aufnahmen, dann kam schon Emilia Galotti, dann kamen schon die Musketiere, das waren alles schon schöne Brocken, bis dann endlich der Gewaltakt mit Hamlet passierte, 1971. Was aber auch wieder eine glückliche Sache war, Kaiser machte das Stück und hatte zuvor 2 andere Besetzungen. Ich habe mich nicht geärgert. Ich dachte, naja, wenn du nicht spielst, spielst du nicht, kannst du nicht ändern. Die 2 Besetzungen fielen aus und eines Tages wurde ich gefragt, hättest du Lust, Hamlet zu spielen? Was für eine Frage. Und von da an begann ich allmählich oder sagen wir mal konstruktiv Fuß zu fassen und wurde dann immer wieder mit ganz bestimmten Aufgaben bedient. Und um Ihre Frage zu beantworten, ich kam überhaupt nicht auf die Idee wegzugehen, weil ich so verwöhnt worden war mit Rollen. Dann habe ich ja alles gespielt, was man spielen darf. Alles gespielt, dass ich nicht auf die Idee kam. Ich hatte dann mal eine ganz kurze Episode mit Wolfgang Heinz, der sich für mich interessierte am Deutschen Theater. Das hätte mich nochmal gereizt. Dieser Mann hätte mich nochmal gereizt. Dann aber kam der Wechsel. Wolfgang Heinz in Berlin wurde abgesägt aufgrund des damaligen Faust-Eklats. Und damit war das hinfällig. Und so gab es nie wieder für mich irgendeinen Grund, Leipzig aufzugeben. Ich bin sehr vom Glück bedient und mit Rollen verwöhnt worden.
2: Peer Gynt, jetzt ein hübscher Herr von mittleren Jahren, an der Südwestküste von Marokko, in der Wüste Sahara, auf einer Oase. Früher morgen.

0: selig ist diese Morgenstund. 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Ja, die ländlichen Freuden. Unbegreiflich genug, dass ich einst sie verwarf. 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Welch unermessliche, endlose Leere. Was im Gefüge des Weltbaus Gott wohl plante mit diesem Meere Sandes. Die Natur ist verschwenderisch.
1: Zu Gast bei Radio Blau ist immer noch Friedhelm Eberle. Kommen wir auf die Zeit nach 1989 zu sprechen. Anne-Kathrin Bürger hatte mal in einem Interview gesagt, nach der Wende gab es uns nicht, wir waren einfach nicht da. Können Sie diesen Satz bestätigen?
2: Ja, den könnte ich schon bestätigen. Diese Zeit war eine furchtbar aufregende und wirre Zeit. Also zum Beispiel, wir waren einfach nicht da, insofern als wir Leipziger Schauspieler, ich würde mal jetzt behaupten oder mal großspurig sagen, dreimal in der Woche im Funk waren, Hörspiel machen. Nach der Wende fand das nicht mehr statt, weil da nur die Westschauspieler noch stattfanden. Und das dauerte eine ganze Weile, bis auch wir wieder gefragt waren. Nachdem man festgestellt hatte, dass die Qualität der Westschauspieler auch nicht immer unbedingt besser sei als die der sogenannten Ostschauspieler. Wie gesagt, das dauerte eine ganze Weile und diese Umbruchsituation, wo es ja auch vieles hin und her gab, wer ging weg, wer blieb, wollte man weg, habe ich gesagt, wenn ich hier nicht mehr zu tun habe, dann was soll ich hier, dann haue ich auch ab. Ja, und dann kam natürlich so langsam wieder Ruhe und es kamen die unterschiedlichsten Aufgaben wieder. Und dadurch hat sich das Ganze ein wenig geglättet. Polizeiruf zum Beispiel habe ich nicht mehr gemacht. Zwar kleine Rollen in Soko Leipzig und in aller Freundschaft. Und letztes war ja der Turm dann, wie erwähnt. Und so, aber das war vorbei und damit hatte ich mich auch abgefunden, dass es vorbei war, was mir leid tat, denn ich hätte es auch gerne weitergemacht, so ist es nicht. Aber das hatte sich nicht ergeben und da war ich dann zufrieden damit. Ja.
1: Aber 1991 sind Sie mit Udo Zimmermann zu Gast bei den Salzburger Festspielen aufgetreten.
2: Ja. Das war sehr schön. Das war auch so eine Glückssache. Da wurde ein Stück gespielt in eine Oper für drei Personen, ein Schauspieler. Und da war ich mit besetzt und dadurch konnte ich diese wunderbaren 6 Salzburger Wochen genießen und vieles davon aufsaugen, was dort stattfand. Das war eine tolle Zeit. Wir haben es ja dann auch hier in Leipzig nochmal gemacht. Aber nur 2 oder 3 Mal, dann ist das abgesetzt worden. Es war scheinbar nicht so gefragt.
1: Aber der Sommernachtstraum ist gefragt. Sie waren 1992 mit Kurt Masur in den USA und in Großbritannien. Können Sie uns dazu was erzählen? Ja, was haben Sie da gemacht? Jeder fragt sich zuerst mal, was macht Friedhelm Eberle im Sommernachtstraum?
2: Das ist ja die besondere Zusammenarbeit gewesen, die ich mit Kurt Masur hatte. Das Erste, was ich machen durfte, war noch damals unter dem genialen, grandiosen Watzlaw Neumann, dem Gewandhauskapellmeister, wo ich in der Heiligen Johanna, wie hieß das Stück, weiß ich mehr, von Honecker, auf jeden Fall den Sprecher, dem Bruder, machen durfte. Dann bekam ich eines Tages den Anruf übers Sekretariat von Professor Masur, ob ich bereit wäre, die Partie zu übernehmen im Martyrium des heiligen Sebastian. Ja, sag ich gerne, sehr gerne. Und dann kam der Haken. Ja, aber in Französisch. Da stockte ich ein bisschen. Ich hatte kaum Französisch, ein halbes Jahr mal in Schule. Stockte ich und da dachte ich, oh Gott, was machst du jetzt? Nun hatte ich da wieder Glück, weil ich einen wunderbaren Französischlehrer bei uns an der Schule hatte, zu dem ich hingegangen bin. Und ich sag, kann ich das mir erlauben? Ja, sicher, sagt er, erlaubst du dir das? Und dann hat er mit mir das gepaukt. Und das war eine wunderbare Arbeit. Das ist mir dann leichter gefallen, das Französisch, als später das Englisch für Peer Gynt in Boston, wo wir es gemacht haben. Das war die zweite Gewandhausarbeit, die erste mit Masur. Dann sagte Masur, wollen wir nicht Peer Gynt machen? Ich sag ja, gerne, ich mach gerne mit und so weiter. Und fragte dann ihn, woher kriege ich denn den Text? Und da sagte er, nee, den musst du machen. Oh Gott, das war natürlich eine Herausforderung. Und da hatte ich also ziemlich zu kämpfen. Das heißt, ich habe natürlich den Text gemacht zur Musik. Das ist die Schauspielmusik von Edvard Grieg. Das sind 22 Nummern. Zu dem Stück Peer Gynt von Ibsen. Das habe ich dann zusammengestellt, habe mir natürlich dann ungeheure Dinge erlaubt, wo ich dachte, wenn Masur das erfährt, erschlägt er dich. Ich bin zur ersten Probe gegangen und wagte ihm vorzuschlagen, ob ich auf Orses Tod, dem legendären Stückchen Musik, was in jeder Wunschsendung gesendet wurde, ob ich da Text drauf machen konnte. Und dann wagte ich das so zartfühlend anzudeuten und da guckt er mich an und sagt, selbstverständlich machen wir das. Und so war das eine wunderbare Arbeit. Ich konnte alles, ich durfte, es wurde nichts, gar nichts verändert oder weggenommen. Und das war natürlich ein Labsal. Mit diesem Peer Gynt sind wir dann 82, allerdings dann in Englisch, wo ich wieder 10 Tage lang nur bimsen musste, weil ich natürlich nicht so ein Englisch-Fan, so ein Englisch-Könner war. Nach Boston gegangen, haben dort 3 Vorstellungen Peer Gynt gemacht. Dann kam der Sommernachtstraum. Da sagte Masur wiederum, du willst doch immer alle Rollen spielen, sagt er zu mir. Jetzt machen wir Sommernachtstraum, da spielst du alle Rollen. Denn im Text heißt es, lasst mich den Löwen auch spielen. Da ist der Schauspieler, der alle Rollen spielen will. Und sagt er, das ist der Ausgangspunkt und von da an machen wir das. Nun, dann habe ich alle Rollen gesprochen. Königin, König und Theseus und Dingsbums und Puck und die Handwerker und so. Mit ungeheurem Spaß. Und das hat auch geklappt.
1: Das war aber 10 Jahre später.
2: Das war 1992. Das war schon 92, jawohl, genau so. Ja, und dann war ich ja nochmal mit Masur, das war ja auch ein ungeheures Erlebnis, in Tel Aviv, Silvester, mit Überlebenden aus Warschau von Schönberg. Das war natürlich auch toll. Und so habe ich doch da einiges. Wir waren 2-mal in London, einmal mit Egmont in London, einmal mit Martyrium in London, einmal in Edinburgh ebenfalls. Das waren schon tolle Gastspiele, die ich dadurch schon zu DDR-Zeiten war das machen durfte.
1: Hat sich denn in der Zeit nach der Wende etwas im Schauspielerberuf verändert?
2: Nein. Überhaupt nichts. Ich habe meinen Beruf weiterhin so ausgeübt, wie ich es gewohnt war, wie ich es gelernt hatte und so. Also da hat sich nichts, für meine Begriffe nichts getan. Ich war ja gleichzeitig Dozent an der Theaterhochschule und wurde dann immer gefragt, was änderst du denn nun in deinem Unterricht? Ich sage, ich ändere gar nichts. Bertolt Brecht war immer aktuell und er ist genauso aktuell heute. Was soll ich denn da ändern? Nichts. Da hat man mich immer mit großen Augen angeschaut, aber es war scheinbar genauso, wie ich es gesagt habe.
1: Sie sind ein Mensch, der die Sprache und das Sprechen liebt. Davon kann man ausgehen. Man hört es, man sieht es. Thomas Bernhard nutzt ja die Sprache als Mittel der Übertreibung und er spielt mit Sprache. Ist es das, was Ihnen gefällt?
2: Ja, unbedingt. Unbedingt, aber ich meine, Bernhard ist ja nur einer. Ich bin ein großer Thomas Mann-Fan, weil der natürlich auch mit Sprache umgeht und weil da Ungeheuerliches mit Sprache veranstaltet wird, was bei Bernhard, was aber auch bei vielen anderen Schriftstellern, ich meine, Beckett ist auch so ein Mann, obwohl es da nur die Übersetzung immer jeweils ist, aber das ist auch schon so. Und da gibt's schon einige. Aber Bernhard ist so ein bisschen exemplarisch, weil er gleichzeitig diesen schauspielerischen Teufel oder diesen schauspielerischen Hintersinn oder diesen schauspielerischen Filou herausfordert. Und das macht dann schon im Besonderen Spaß, muss ich sagen.
1: Marcel Reich-Ranicki hat einmal gesagt, das Theater ist inzwischen der einzige Ort, an dem die Menschen mit Klassikern der Literatur vertraut gemacht werden. mit ihren immergültigen Gedanken, Lebensweisheiten, ihrer bildhaften Sprache. Kaum einer liest heute noch freiwillig Schiller, Goethe, Kleist, außer in der Schule. Was meinen Sie, woran liegt es, dass viele Menschen keinen Zugang mehr finden zu den Klassikern? An der Sprache? Oder, jetzt sag ich mal, an der Mühe des Mitdenkenmüssens?
2: Tja, das ist schwer zu beantworten, insofern als es natürlich eine ganz andere Kultur heute gibt. Ich meine, wenn ich von meinem Sohn erfahre, dass er nur noch selten ein Buch liest, weil er all das, was er lesen will, lesen muss, lesen kann, aus dem Internet bekommt, dann ist das schon eine ganz andere Welt, die da aufgetan ist. Ich weiß nicht, ob, naja, Sie haben sicherlich recht, es wird wenig Klassik gelesen, das ist schon richtig. Der Anspruch, Klassik zu lesen, ist natürlich größer als anders, das ist klar. Ich muss mich natürlich damit beschäftigen und das ist ja nicht so einfach. Ich meine, ich muss ja, wenn ich, sagen wir mal, einen Monolog Hamlet sein oder nicht sein, das ist hier die Frage, dann muss ich natürlich mir bestimmte philosophische Zusammenhänge dazu erarbeiten oder erfahren und das ist natürlich dann mühevoll. Und da gibt's dann Anregungen, wenn die Anregungen gut sind und befolgt werden, klappt es. Wenn das nicht der Fall ist, dann wird's schwierig.
1: Ich denke auch an das Sprechen. Sehr viele Theaterbesucher beklagen sich, dass nicht mehr deutlich, nicht mehr klar, laut genug gesprochen wird.
2: Ja, ja, das ist sehr, sehr bedauerlich, sehr bedauerlich. Das ist ja auch bei Thomas Bernhard zum Beispiel deutlich zu hören. Da gab es ja sogar Szenenapplaus, als ich das sagen durfte,
1: so
2: dass kein
1: es.
2: Mensch mehr sprechen kann und so weiter. Ja, das ist auch so eine Verderbnis, eine solche Verderbnis. Ich behaupte mal, das kann ich nicht behaupten. Ich sage mal, dass die Schauspielerausbildung heutzutage vielfach heimlich hinterrücks darauf ausgerichtet ist, vom Studenten aus, nicht von der Schule aus, sich in Richtung Film zu orientieren. Erstens wird man schnell berühmt, zweitens verdient man sehr viel Geld, mehr als am Theater. Der Film aber verlangt das Gegenteil von dem, was das Theater verlangt. Der Film verlangt, dass ich nuschle, dass ich wegspreche, dass ich nichts betone, dass ich alles unterspiele. Dadurch habe ich beim Film zum Beispiel, wenn ich schaue, auch oftmals Schwierigkeiten, Text zu verstehen. Und wenn sich das nun aufs Theater übertrage, dann wird es eben schwierig, weil ich dann sage, was hat er jetzt gesagt? Ich habe es nicht verstanden. Das ist das Dilemma, mit dem man heutzutage leben muss.
1: Aber
2: es ist nicht schön, aber ich glaube, es ist im Moment nicht änderbar. Doch, es wäre änderbar. Natürlich ist es klar, ist es änderbar, aber es will ja keiner ändern.
1: Aber worin liegt, muss ich jetzt mal nachfragen, die Absicht dieses Wegsprechens im Film?
2: Um die höchstmögliche sogenannte Natürlichkeit zu erzeugen, die auf der Bühne natürlich nicht gefragt ist, sondern die nur natürlich im Film, die

0: Fragen gegen Textveränderungen?
1: Naja, das weiß ich nicht, kann ich nicht sagen. Wenn die Veränderung so gewaltig ist, dass sie dennoch gut ist, dann sage ich ja, bitteschön, meinetwegen. Kriminell wird's dann, wenn's schlecht ist, dann sage ich, nee, das nicht. Aber es gibt solche Änderungen, wo ich sage, aha, das ist toll, das ist gut und da akzeptiere ich's. Shakespeare ist ja so ein Autor, den kann ich von vorne nach hinten oder von hinten nach vorne spielen, das bleibt immer Shakespeare und wir haben immer den großen, großen Dramatiker vor uns. Wie wir auch seine Stücke umfrisieren oder umschreiben oder umdeuten oder sonst irgendwas, behaupte ich.
0: Und wir gehen in die letzte Pause.

0: Ja, Herr Eberle, ich habe mal geguckt, welches Tierkreiszeichen Sie sind. Sie sind am 21. September geboren und da fallen Sie unter die Jungfrauen. Von den Jungfrauen sagt man, sie sind Individualisten, etwas einzelgängerisch. Und dann habe ich noch mal geschaut bei der Waage, die ja gleich anschließt. Da stand, das sind Menschen, die sich darstellen wollen, die auf Außenwirkung aus sind. Für mich sind Sie eher eine Waage. Oder sind Sie doch Jungfrau?
1: Also ich glaube schon, dass ich Jungfrau bin. Denn Jungfrau ist ja auch, die sind ja auch ein bisschen pingelig und ein bisschen genau und ein bisschen darauf bedacht und auch sehr vorsichtig und so weiter. Also Waage, natürlich gehe ich zur Waage hin, das ist klar, der Übergang ist ja nicht zu leugnen. Aber darstellen wollte ich mich nie. Ich gehe gern ins Theater, ich lieb gern die Öffentlichkeit und so weiter. Aber so mit, was man so unter Darstellen, sich darstellen, obwohl das mit dem Beruf ja zu tun hat. Ich muss mich ja als Schauspieler darstellen. Aber ich meine jetzt im Privaten, das wollte ich nie. Das habe ich auch immer, also vermieden, möchte ich behaupten. Aber man hat es natürlich gerne, wenn es in der Öffentlichkeit akzeptiert wird. So ist es nicht. Nee. Weil es ja immer mit einem bestimmten Grad von Eitelkeit zu tun hat. Nee, das schon, würde ich nicht leugnen.
0: Sie hatten Ihren 80. Geburtstag und ich hatte den Eindruck, auch nachdem ich das Interview in der Leipziger Volkszeitung mit Ihnen gelesen hatte, dass Sie mit dem Alter hadern.
1: Ja, furchtbar.
0: Gibt's nicht auch bei Ihnen mal Momente, wo Sie sagen, wie Loriots Figur Hermann, ich möchte einfach mal hier sitzen? Oder sind Sie immer aktiv, immer in Bewegung? Das steht doch dem Alter zu.
1: Naja, sicher. Ich meine schon, ich war glücklich, dass ich gestern keinen Termin hatte. Und nun ging es mir nicht gut, muss ich sagen. Da ist es ja leicht, die Ausrede zu finden. Aber da war ich glücklich, dass ich einfach mal nur sitzen konnte. Ich habe wohl den ganzen Tag gearbeitet, weil ich unentwegt was zu tun hatte. Das will ich jetzt nicht abstreiten. Aber sicher gibt's das. Aber ich weiß nicht, mit dem Alter will ich das nicht wissen, dieses zur Ruhe oder sich setzen. Ich leugne es ja. Ich leugne ja das Alter. Ich weiß, dass ich 80 bin, aber ich will es nicht wissen und ich verdränge es. Und wenn mir dann einer sagt, denk mal dran, dass unser Leben endlich ist. Ich weiß, dass unser Leben endlich ist. Ich will es, ich schieb es vor mir her. Wenn's mich dann irgendwann erwischt, hoffe ich, dann ist es gut. Aber mir darüber Gedanken jetzt zu machen, das lehne ich ab. Das, ich weiß, das ist blöd und das wird vielfach kritisiert und die sagen, du spinnst doch, du musst doch mal an was anderes denken. Solange ich meine, gut, wenn man es dann nötig

0: Ja, da wird man schon dran denken, so ist es nicht.
1: Ja, dann wären wir fast am Ende angekommen, aber eine Frage habe ich dann doch noch.
0: Ich habe Sie jetzt aber nicht sehr befriedigt mit meiner Antwort hier, ne, wie ich das so merke. Sie seufzen und atmen, das also scheinbar nicht ganz so Ihrem Geschmack entspricht.
1: Nein, nein, ich bin ein toleranter Mensch, auch, so, wenn, ich, so. Auch wenn ich in diesem Punkt etwas anders denke,
0: ja,
1: aber nein, ich akzeptiere das, das ist klar. Ich wollte eigentlich noch fragen, welche positiven Seiten können Sie denn dem Alter abgewinnen? Aber das lassen wir dann lieber.
0: Na ja, sicher. Es gibt auch positive Seiten, aber das will ich jetzt.
1: Ihnen fällt keine ein.
0: Natürlich, na klar. Das Positive ist, dass ich mit 80 Jahren noch toi, toi, toi, einigermaßen gesund bin, dass ich jede Woche zwei Stunden Tennis spielen kann und dass ich laufen kann und mich bewegen kann und wenig oder noch keine solchen gravierenden Schmerzen habe oder so weiter. Das ist alles, was ich dem Alter abgewinne. Aber, naja, Gott.
1: Aber das ist doch eine wunderbare Bilanz.
0: Naja, wenn das eine Bilanz ist, aber die ist heute die Bilanz. Was morgen, deshalb habe ich davor, deshalb bin ich auch vorsichtig mit solchen euphorischen Dingen, weil ich sage, morgen ist es ganz anders. Und ich würde dann auch sagen, morgen widerrufe ich mich und sage, es ist alles das Gegenteil. Das mache ich jetzt aber nicht.
1: Sind noch Wünsche offen? Wünsche ans Leben?
0: Wünsche ans Leben? Ja, sicher sind Wünsche ans Leben offen. Ich wünsche, dass es so weitergeht, dass ich so in die Unsterblichkeit eingehen kann. Und wenn ich 250 Jahre alt werde und so weitermachen dürfte, das sind die Wünsche, gesund bleibe, noch ein bisschen mitmachen kann, noch ein paar Leute habe, die bereit sind, mir zuzuhören, wenn ich was zu sagen habe, und die nach wie vor dahin kommen, wo ich was sage. Und das sind Wünsche, ja. Und das, vor allen Dingen, alles andere ist uninteressant, wenn man gesund bleibt und einigermaßen so über die Runden kommt. Alles andere, würde ich sagen, gibt sich dann und kommt dann mit.
1: Ja, und wir freuen uns, dass Sie hier waren und wünschen toi, toi, toi.

so im Bereich der angewandten Informatik den Begriff der Datenwertschöpfung. Darunter versteht man eigentlich alle Prozesse, mit denen es möglich ist, aus Daten Mehrwert zu generieren. Daten werden dazu meistens genutzt, um zum Beispiel Entscheidungen zu unterstützen, zu verbessern, Prozesse zu verbessern, zu automatisieren oder auch ein neues Geschäftsmodell zu implementieren. Entscheidungsunterstützung ist schon relativ alt. Das sind sowas wie das automatische Erstellen von Statistiken, um auf Basis von Statistiken zum Beispiel bessere Entscheidungen treffen zu können. Dann, ich würde sagen, so ein großer Trend in den letzten 15, 20 Jahren war so diese Automatisierung oder Teilautomatisierung. Wahrscheinlich relativ plastisch wird es, wenn man sich so Industriefertigungsanlagen anschaut. Da laufen ja auch Inputs rein. Roboter wissen dann zum Beispiel, ich habe jetzt vielleicht einen Sonderteil, da muss ich ein bisschen anders agieren. Oder auch im Bereich Logistik ist das ganz, ganz stark, dass man Logistikprozesse halt dadurch automatisiert. Ich denke, ihr kennt vielleicht diese Bilder aus so riesigen Amazon-Lagern, wo dann eine Bestellung reinkommt, Roboter fahren rum und wissen, wo liegt jetzt das Teil. Zentral da ist eigentlich immer, dass Kosten minimiert werden, und der neueste Trend, man kann ihn auf der Folie jetzt nicht mehr lesen, ist eigentlich Co-Kreation, also irgendwie was eigentlich eine Art von kreativer Tätigkeit ist, die lange Zeit eigentlich Menschen vorbehalten war, die jetzt aber auch irgendwie maschinell generiert wird. Zum Beispiel jetzt vor allem Text. Das basiert auf erstmal klassischen analytischen Methoden, gibt es in der, ja, kommt ursprünglich mal aus der Statistik, und diese analytischen Methoden gliedert man eigentlich in drei Ebenen. Grob kann man da sagen, es gibt Deskription. Deskription meint, ich habe irgendwelche Methoden, die beschreiben, was ist geschehen, also eben sowas wie klassische Statistik. Prädiktion, also was wird geschehen, also eine Vorhersage zu irgendetwas treffen. Und Preskription, das ist quasi eine analytische Methode, die eine Antwort auf die Frage, was soll man in einer gewissen Situation tun, gibt. Und so analytische Methoden haben sich in den letzten Jahren relativ radikal weiterentwickelt. Als ich noch studiert habe, war ganz lange immer die Erzählung davon, dass das große Ziel mal sein wird, präskriptive Methoden zu implementieren. Inzwischen sind die eigentlich da, dass man kleinteilig Entscheidungssimulationen implementiert. Und das ist natürlich auch für eine Unternehmensplanung enorm wichtig, weil man da Fallunterscheidungen trifft. So eine Prädiktion kann man sich zum Beispiel vorstellen, wie ich sage irgendwelche Absatzzahlen vorher oder ich sage vorher, was für einen Lagerbestand ich haben möchte, während dann so eine Präskription eben strategische Szenarien entwirft. Und diese Präskription, die wird jetzt gerade immer kleinteiliger und die nähert sich auch immer stärker an die Echtzeit an. Also dass ich wirklich eine kleinteilige Datenintegration habe und die eben nahe Echtzeit funktioniert. Und daraus resultieren jetzt gerade
sehr komplexe kybernetische Systeme. Also indem ich einen nahe Echtzeit-Input habe und eine entsprechende Handlung daraus getriggert wird. So in diesem Kosmos KI schwirren relativ viele Methoden und Begriffe rum. Und ich glaube, es ist wertvoll, bevor wir erstmal da tiefer in ökonomische Prozesse einsteigen, sich anzuschauen, was sind das eigentlich alles für Begriffe, die darunter subsumiert werden, und was bedeuten die eigentlich? Also wenn ich heute von KI rede, ist wahrscheinlich so das gängigste Bild davon sowas wie ChatGPT. Das ist aber nur in meinen Augen ein kleiner Ausschnitt. Ich würde es hier unter dem Bereich Gen AI subsumieren. Ich habe mal ein bisschen probiert, das aufzusplitten. Auf der linken Seite würde ich sagen, findet man KI oder Analytics im engeren Sinn. Auf der rechten Seite eigentlich verwandte Themenbereiche im weiteren Sinn, die aber in diesem KI-Kosmos ganz oft implizit mit gemeint sind. Vielleicht ein bisschen zur Systematik. Ich habe sie ein bisschen so sortiert. Unten sind eher die einfacheren Systeme, oben die deutlich komplexeren. Ich würde vielleicht ein paar Sachen hier rausgreifen. Interessant halte ich zum Beispiel hier unten in der Mitte die Expertensysteme. Das ist eigentlich ganz lange das, was man unter KI verstanden hat. Und das gibt es eigentlich schon seit den 80er Jahren. Das sind relativ einfache Software-Implementierungsmuster, wo ich quasi so Wenn-Dann-Bedingungen implementiert habe. Und das oft auch sehr komplex, also wenn das Ereignis eintrifft, dann mache das. Wenn was anderes eintrifft, dann mach das. Das war ganz lange, ich würde sagen, bis Mitte, Ende der 90er Jahre eigentlich das vorherrschende Bild von künstlicher Intelligenz, dass ich versucht habe, Entscheidungsregeln in Software reinzupacken. Bedingt war das vor allem durch eine Limitierung von Rechenleistung. Solche Entscheidungsbäume, kann man sich das vorstellen, sind halt relativ ressourcensparsam und brauchen nicht viel Rechenleistung, weil ich habe einen Input, ich habe eine Entscheidungsregel, ich habe einen Output. Das, was man heute unter künstlicher Intelligenz versteht, ist deutlich rechenintensiver und technisch eigentlich erst seit den Nullerjahren möglich. Der nächste Schritt, der sich so in dieser Entwicklung getan hat, ist das, was ich so unter Machine Learning subsumieren würde. In linken Kreisen haben ja ganz viele Leute oft Soziologie studiert. Das ist eigentlich so die klassische Statistik, die man so aus so einem geisteswissenschaftlichen Studium kennt, mit vielleicht bisschen mehr Komplexität und bisschen mehr Dimensionen, die da reinfallen. Und das war, ich würde sagen, bis vor 10 Jahren etwas State of the Art, was künstliche Intelligenz anbelangt hat. Ja, so vor 7, 8 Jahren kamen dann immer mehr und mehr neuronale Netze. Neuronale Netze kann man sich als relativ tief verschachteltes Modell vorstellen, wo eigentlich eine Gewichtung von Input- und Output-Faktoren stattfindet, und durch so ein Netz wird dann halt am Ende eine Entscheidung getroffen. Stimmt irgendwas nicht. Das ist eine binäre Logik, die da im Ende drinnen steht. Durch immer mehr und mehr Rechenleistung hat man eben diese binäre Logik komplexer und komplexer machen können.
Und der Stand, wo wir jetzt sind, ist eigentlich diese Gen-AI, also generative KI, setzt eigentlich auch auf diesen künstlichen neuronalen Netzen auf, hat aber den großen Unterschied, dass da Feedback von Schichten, die weiter hinten liegen, wieder zurückpropagiert wird. Dadurch kann man halt deutlich komplexere Entscheidungsszenarien modellieren. Was ein bisschen aus der Reihe fällt, aber auch gerade relativ interessant ist in meinen Augen, ist das Reinforcement Learning. Das geht ein bisschen einen anderen Weg. Normalerweise reproduziere ich ja mit diesen Methoden einfach statistische Muster, indem ich irgendwelche Trainingsdaten zum Beispiel habe und versuche da zum Beispiel Entscheidungsregeln, um auf irgendeine Kategorie zu kommen, zu reproduzieren. Reinforcement Learning, da fällt quasi dieses Reproduzieren von Entscheidungsmustern weg. Stattdessen nutze ich eine Zielfunktion, die irgendwie zum Beispiel ein komplexes Entscheidungsproblem darstellt mit vielleicht widerstrebenden Parametern. Also ich will ein gutes Leben für alle, aber gleichzeitig ökologische Nachhaltigkeit. Das ist irgendwie ziemlich schwer, da die Parameter zueinander zu gewichten. Sowas kann ich dann im Bereich Reinforcement Learning zum Beispiel innerhalb von einer mathematischen Funktion modellieren, sage, ich gewichte das gute Leben in dem Verhältnis zu ökologischen Schäden. Und dann agiert dieses System frei und bestraft sich quasi für Abweichungen davon. Also ein bisschen ein anderer Ansatz, der da noch gefahren wird. Auf der anderen Seite, so in diesem Begriffsbereich, ist vielleicht noch interessant, so dieser Bereich Low-Code, No-Code, Vibe-Coding. Das ist quasi gerade das, wie man versucht, so Softwareproduktion über KI, man könnte auf der einen Seite sagen, niedrigschwelliger zu gestalten, auf der anderen Seite vielleicht auch eher generativ zu reproduzieren. Und was gerade vielleicht auch so ein großes Hype-Thema wäre, sind so Agenten, also quasi, dass ich nicht mehr diese generative KI, so wie man es mit ChatGPT kennt, dass ich da eine Frage stelle und ich bekomme eine Antwort, sondern ich versuche mir daraus so eine Art autonom agierenden Agenten zu bauen. Der hat dann gewisse Prompts, die festlegen, wie soll er sich verhalten, und der agiert dann autonom mit irgendwelchen Daten, um ein gewisses definiertes Problem zu lösen. Oben drüber schwebt vielleicht so ein bisschen diese Themenkomplex Hyperautomation. Darunter subsumiert man gerade so das Zusammenspiel von ganz, ganz vielen Themen aus diesem Bereich, um möglichst alles autonom zu automatisieren. Was, glaube ich, in der Betrachtung etwas zu kurz kommt, ist so das Thema Datenplattformen, also Infrastruktur zur Verarbeitung der Daten, weil da passiert nämlich auch sehr, sehr viel, und ich glaube, ohne diese Betrachtung von Infrastruktur kann man gerade die ökonomische Dimension für KI gar nicht richtig greifen. So viel bisschen als Vorgeplänkel mit Begriffen, Methoden. Ich würde jetzt einsteigen in so diese ökonomische Betrachtung. Und wenn wir uns jetzt so anschauen, was passiert eigentlich gerade so ökonomisch mit KI, würde ich das alles erstmal unter dem Begriff eine Wette auf Rendite subsumieren. Das ist im Moment, glaube ich, an so verschiedenen Beispielen ganz gut zu sehen. Ich glaube, am interessantesten ist es gerade diesen Hype um Börsengänge verschiedener KI-Firmen
zu erkennen. Also es gab jetzt im Juni den Börsengang von SpaceX, von Musk. Die Firma, oder das war ein historischer Börsengang, weil noch nie hatte ein Unternehmen eine so enorme Bewertung beim Börsengang. Also es waren circa 1,8 Billionen US-Dollar. Billionen, nochmal ausgeschrieben, ist eine Zahl mit 12 Nullen. Das ist aber nicht der einzige relevante Börsengang, der jetzt gerade stattfindet. Also auch Anthropic und OpenAI werden dieses Jahr noch an die Börse gehen. Anthropic ist das Unternehmen, das hinter dem Sprachmodell Claude steht. OpenAI das Unternehmen, das hinter ChatGPT steht. Und eigentlich war für dieses Jahr auch noch der Börsengang von Databricks geplant. Databricks ist die größte Datenplattform zur Verarbeitung von KI-Daten und zum Arbeiten mit KI-Modellen. Der wurde jetzt ins Jahr 27 verschoben, einfach weil das Unternehmen gedacht hatte, dass durch diese Riesenbörsengänge jetzt im KI-Bereich die eigene Bewertung zu niedrig ausfällt. Und was, glaube ich, auch ein sehr, sehr guter Näherungswert ist, um überhaupt so diesen Hype um KI-Firmen zu sehen, sind die Rekordrenditen von X-Trackers, Artificial Intelligence and Big Data, UCITS ETF 110. Das ist, es gibt ja so ETFs. ETFs bilden Börsen oder bilden Indexe nach in der Finanzwelt. Und das ist so der größte und relevanteste ETF im Bereich künstliche Intelligenz. Auch der hat jedes Jahr neue Rekordrenditen. Aber was steckt jetzt eigentlich hinter diesen Renditen? Es ist nicht zu klein. Die Tagesschau hat ganz nette Daten zu diesem Börsengang von SpaceX präsentiert. Wir können uns mal anschauen, da gibt es diese Daten, wie steht der Konzern SpaceX eigentlich wirtschaftlich da. Wir haben hier das operative Ergebnis 2025 dargestellt, nach den drei Sparten. Das ist einmal die Sparte Space, da gibt es ein bisschen mehr als eine halbe Milliarde Minus. Im Bereich Connectivity gibt es 4,5 Milliarden plus. Also Connectivity ist dieser Bereich Satelliten und Starlink, der so gemacht wird. Und der Bereich AI von SpaceX verschlingt oder hat 2025 4,5 Milliarden US-Dollar verschlungen. Also insgesamt macht dieser Gesamtkonzern Minus, hat aber trotzdem die beste Börsenbewertung, die es jemals gab. Das kann man sich auch nochmal vergleichen. Hier ist auch nochmal das Kursumsatzverhältnis, also wie viel Mal der Umsatz des Unternehmens ergibt den Börsenkurs. Für SpaceX haben wir hier einen Faktor 94. Wenn man das jetzt zum Beispiel vergleicht mit Amazon, haben wir hier einen Faktor 3, Microsoft Faktor 9. Das heißt, man sieht hier, da ist schon eine deutliche Diskrepanz zu anderen Unternehmen da. Man könnte ja jetzt behaupten, diese extrem hohen Kurse,
Das ist jetzt ein einfaches Beispiel. Und im Mittel ist es gar kein so Hype auf den Finanzmärkten. Ich habe hier nochmal die Kursentwicklung von diesem AI-ETF mit dabei. Seit der Laufzeit, das sind jetzt ein bisschen mehr als 5 Jahre, seit er aufgelegt worden ist. Wie gesagt, ein ETF bildet einen Index ab und groß gesagt kann man sagen, dieser ETF bildet den Index von den größten KI-relevanten Unternehmen ab. Also wichtig, es sind KI-relevante Unternehmen und nicht KI-Unternehmen. Ich habe hier auch nochmal die Aufteilung mit dabei. Wenn man sieht, ja, ein Viertel davon sind Softwareunternehmen, aber ein Viertel davon sind zum Beispiel auch Hardwarehersteller, die relevante Bauteile zum Beispiel für, die Hälfte davon sind Hardwarehersteller, weil es kommen ja auch noch die Halbleiterhersteller, die dann für Chipproduktionen zum Beispiel enorm wichtig sind, mit dazu. Also die machen schon allein die Hälfte davon aus und sonst gibt es halt noch ein bisschen was mit dazu, zum Beispiel Medienunternehmen. Und da stecken die größten Konzerne der Welt drinnen, also zum Beispiel aus Deutschland hängt da SAP mit dabei. Am größten mit drinnen vertreten ist Nvidia als GPU-Hersteller. Und wie man sieht, die Rendite hat sich enorm entwickelt in 5 Jahren. 147,61%. Dieser Referenzwert da unten ist die reale Entwicklung des Index. Oben drüber ist die Entwicklung der Anlage. Die bilden natürlich nicht immer zu jeder Zeit 100% den Index, den sie abbilden wollen, ab, sondern versuchen den nachzubilden. Da gibt es ein bisschen Zeitverzug und so weiter und so fort. Aber ich denke, das ist ein ganz guter Näherungswert. Achso, es sind doch mehr als 5 Jahre. Hier hinten sieht man, das ist ein bisschen abgeschnitten, die Entwicklung seit der Auflage, da sind wir beim Referenzindex bei fast 400%. Also es tut sich enorm viel, aber wenn wir uns sowas anschauen wie Rendite von ETFs, dann sind wir ja im Bereich Aktienmarkt, also eine Bewertung des Unternehmenswerts von dem, was eben an der Börse gehandelt wird. Und was wird da eigentlich gehandelt und in welchem Verhältnis steht das jetzt zu realen Umsätzen oder vielleicht sogar zu Profiten? Ich habe so ein paar Beispiele mit dabei. OpenAI, Anthropic, die zwei Namen sind ja schon gefallen. Dann Alphabet, also die Firma, die hinter Google steht. Microsoft, Amazon, also die drei großen Cloud-Anbieter. Nvidia als der wichtigste Chip-Hersteller. Mistral, also es wird immer so als der europäische Gegenspieler oder die europäische Alternative zu OpenAI und Anthropic gehandelt. Dann Databricks als relevanteste Datenplattform und als eher kleine Ausreißer N8N, so eine Hyper-Automation-Plattform aus Berlin und UiPath. Das ist so eine Robot Process Automation Firma. Und wenn wir hier sehen, die Bewertungen sind zum Teil enorm, aber wir sehen, dass Bewertung nicht unbedingt was mit dem Umsatz und vor allem nicht unbedingt was mit der Profitabilität zu tun hat. Ich glaube,
interessant ist, wenn wir uns zum Beispiel das Verhältnis das Verhältnis Anthropic und OpenAI anschauen. Der Umsatz von Anthropic ist ein Drittel von dem, was OpenAI so umsetzt in etwa, während aber die Bewertung eher nur bei einem Fünftel liegt. Und was Ähnliches lässt sich eigentlich auch bei allen anderen Unternehmen sehen. Insgesamt fällt da schon auf, Profitabilität, also dass ich irgendwie wirklich einen realen Gewinn aus einem Unternehmen jetzt gerade habe, zählt überhaupt nicht, ob ein Unternehmen im KI-Bereich wirklich als relevant oder wertvoll bewertet wird, sondern ein ganz zentrales Maß ist eigentlich die Größe, also eine Bewertung skaliert mit Größe weiter nach oben, umso höher zum Beispiel mein Marktanteil ist. Und was auch auffällig ist, wer sehr profitabel ist, sind die Bereitsteller von Infrastruktur, nämlich Google, Microsoft, Amazon, die die Rechenleistung bereitstellen. Diejenigen, die die Hardware produzieren, also zum Beispiel Nvidia, oder ein Unternehmen, das die logische Infrastruktur, nämlich so eine Datenplattform bereitstellt, wie Databricks. Genauer würde ich noch mal ganz kurz auf N8N eingehen. Wie gesagt, es ist so ein Unternehmen aus Berlin, so aus diesem deutschen Startup-Kontext, ist so das neueste Unternehmen, das in Deutschland mit dieser über 1 Milliarde US-Dollar Bewertung bewertet wurde. Und da gab es noch keinen Börsengang, sondern so Startups finanzieren sich ja anders. Da gibt es normalerweise so Kapitalrunden, wo Risikokapital eingetrieben wird. Das heißt, man weiß noch gar nicht genau, kommt da irgendwie ein fertiges Produkt raus in der ersten Runde, sondern es wird erstmal Risikokapital reingeschmissen. Normalerweise gibt es da 3 oder 4 Runden, in denen immer mal wieder Kapital eingetrieben wird. Und Risikokapitalgeber sichern sich da potenzielle Anteile. Das heißt, da ist diese Wette auf eine Rendite nochmal vorgelagert. Ich weiß noch nicht mal, ob am Ende tatsächlich ein funktionierendes Unternehmen rauskommt. Ich weiß noch nicht mal, ob ich am Ende irgendwie ein Produkt bekomme. Aber da wird quasi nach und nach immer mehr und mehr Kapital reingeschossen, mit einer Wette darauf, dass am Ende eine Unternehmensbewertung rauskommt, die höher ist als das, was ich reingegeben habe. Und höher meint in dem Fall sowas wie ein Faktor 10. Also ich glaube, N8N hat jetzt insgesamt in seinen 3 Finanzierungsrunden bisher rund 3 Millionen Dollar eingetrieben. Wir sind jetzt bei einer Bewertung von 2,5 Milliarden Dollar. Das heißt, wenn es dann zu einem Börsengang kommt und so Aktien verkauft werden, ist das natürlich eine enorme Rendite, die da am Ende rauskommt. Jetzt ist aber natürlich die Frage, wenn ich so eine Rendite erwarte, was ist eigentlich der Treiber davon, dass so eine Rendite auch wirklich realistisch ist? Und dazu müssen wir uns künstliche Intelligenz im Kontext von kapitalistischer Konkurrenz anschauen.
McKinsey, große amerikanische Unternehmensberatung, hat 2023 davon geschrieben, dass sie damit rechnen, dass die Arbeitsproduktivität durch den Einsatz von generativer KI volkswirtschaftlich jedes Jahr zwischen 0,1% und 0,6% steigt. PwC, andere große amerikanische Unternehmensberatung, schrieb dann 2024 davon, dass generative KI in zentralen Branchen 8 bis 15% Produktivitätsgewinn liefert. Sie haben da explizit Software, Medien, Pharma und Finanzen genannt. Dazu muss man sagen, dass Software, Pharma und Finanzen eigentlich zu den Branchen gehören, wo generell die Gewinnspanne am höchsten ist. Das heißt, wenn ich einen Produktivitätsgewinn in Branchen habe mit einer Gewinnmarge von 20 bis 40%, dann sind es natürlich enorme Mehrwerte, die ich realisieren kann. Dieses Jahr hat Adesso, das ist die größte deutsche IT-Beratung, vom unsichtbaren Fünften geschrieben. Nach ihren aktuellen Zahlen ist ein vierköpfiges Software-Team, das generative KI nutzt, genauso produktiv wie ein fünfköpfiges Software-Team ohne generative KI. Ob das stimmt, sei mal dahingestellt. Das sind auf jeden Fall die Zahlen, die große Unternehmensberatungen kommunizieren. Ich glaube, es ist dahingehend relevant, dass solche Unternehmensberatungen auch die Strategieberatungen von großen anderen Unternehmen machen und sich natürlich so ein Narrativ auf jeden Fall festsetzt. Jedenfalls kann man da festhalten, dass es die Annahme gibt, dass Agenten und generative KI einen massiven Einfluss auf die Arbeitsproduktivität hat. Das heißt, die Wette ist folgende: KI kann man menschliche Arbeit Schritt für Schritt substituieren. Menschliche Arbeit ist einfach im Vergleich zu Maschinen enorm teuer. Wenn ich diesen Kostenfaktor in hochprofitablen Bereichen ersetze, ist am Ende auch in diesen Bereichen die Rendite enorm. Lohnkosten lassen sich dann also einsparen und der Mehrwert, den ich am Ende als Unternehmen einstreiche, kommt direkt aus der Maschine. Und das Versprechen ist vor allem deswegen auch so verlockend, weil aufgrund der multiplen Krisen, die wir jetzt gerade erleben, also zum Beispiel Energiekrisen, Lieferkettenkrisen oder auch eine Krise der Industrialisierung im globalen Norden, das Kapital natürlich Möglichkeiten sucht, um sich andersweitig verwerten zu können. Warum das aber nicht so richtig funktioniert, da hilft ein Blick in die Klassiker, in dem Fall jetzt ein kurzer Rückblick auf Marx und in die objektive Wertlehre. Die objektive Wertlehre sagt ganz, ganz verkürzt Folgendes: Nur die abstrakte Arbeit schafft Mehrwert. Was ist abstrakte Arbeit? Abstrakte Arbeit ist die durchschnittlich verausgabte Arbeitskraft als gesellschaftliches Verhältnis. Das meint zum Beispiel, dass man, um jetzt im Bereich der KI-Wirtschaft zu bleiben, dass man, um eine gewisse Software zu schreiben, eben 15 Tage braucht im Schnitt.
Da geht es nicht darum, wie viel braucht jetzt die individuelle Programmiererin, sondern es geht darum, wie viel Zeit braucht da eine durchschnittliche Programmiererin. Und dieses abstrakte gesellschaftliche Verhältnis bestimmt am Ende den Tauschwert eines Produkts. Im Kapitalismus sind ja Unternehmen gezwungen, Mehrwerte zu generieren, also dass irgendwelche Produkte auf dem Markt erscheinen, liegt nicht dran, dass es toll ist, wenn menschliche Bedürfnisse erfüllt werden, sondern nur der Zwang zur Verwertung treibt zur Produktion. Und ein Unternehmen hat einen Sachzwang zu akkumulieren. Das heißt, ich nutze diesen Mehrwert, den ich erwirtschafte, nicht, um ein schönes Leben zu haben, sondern dieser Mehrwert wird wieder in Kapital umgewandelt, um eben noch mehr Mehrwert oder noch mehr Wert zu produzieren. Das mache ich zum Beispiel, indem ich bessere Technologien nutze, weil ich durch zum Beispiel eine bessere Maschine mehr von irgendeinem Gut produzieren kann. Und konkret gesprochen ist jetzt die Annahme, dass künstliche Intelligenz eben ein enormer Produktivitätsbooster ist, indem ich zum Beispiel durch den Einsatz dieser Technologie 20% mehr produzieren kann in gegebener Zeit mit derselben Arbeitskraft. Und mehr Arbeitsproduktivität heißt ja mehr Mehrwert, weil der Wert bestimmt sich als abstrakt verausgabte Arbeit und nicht in dem, was ich jetzt konkret als individuelles Unternehmen an Arbeitskraft verausgabe. Käme da nicht ein Aber? Wenn ich jetzt KI in der Produktion einsetze, dann nutze ich ja keine Arbeitskraft mehr, sondern ich nutze Kapital. Also ein KI-Modell ist am Ende nichts anderes als eine Maschine, die ich in der Produktion nutze. Nur dass eine Maschine körperliche Arbeit automatisiert, während ein KI-Modell jetzt Wissensarbeit automatisiert. Und Kapital schafft eben keinen Mehrwert, sondern von Kapital vollzieht sich nur eine Wertübertragung auf das Produkt, das am Ende existiert. Bei einer neuen Produktionstechnologie hat man meistens einen Zeitvorteil. Nachdem das ja ein abstraktes Verhältnis ist, dieser Tauschwert, sind diejenigen, die diese Technologie als erstes nutzen, die können eben einen höheren Mehrwert generieren, weil sie eben produktiver sind und unter diesem gesellschaftlichen Verhältnis sich bewegen. KI ist aber ja nicht irgendwie eine Maschine, die ich erst entwickeln, produzieren und dann in meiner Fertigungsstraße aufbauen muss, sondern wir sehen jetzt eigentlich gerade so eine Tendenz zu, ich habe es jetzt mal Capital as a Service genannt durch KI-Anbieter. Das heißt, ich kann mir meine KI-Modelle mit ein paar Klicks irgendwo dazu buchen, kann die zum Beispiel in meinen Softwareentwicklungsprozess mit einbinden und habe wahrscheinlich innerhalb weniger Tage einen Zugriff auf so eine Technologie. Und so wie das jetzt gerade läuft, sind da eigentlich am Tag des Releases auch die neuesten KI-Modelle mit vorhanden. Das heißt, alle haben Zugriff auf das spezifische Kapital.
ich brauche auch keine große Investition mehr wie früher, wo ich eben erstmal eine teure Maschine anschaffen kann, sondern es sind eben keine Investitionen mehr, sondern variable Kosten, die sich nach dem Nutzen bestimmen. Das heißt, ich kann die mit einer relativ geringen Schwelle direkt in meinen Produktionsprozess einsetzen, um damit eben menschliche Arbeitskraft zu substituieren. Das heißt, ich habe insgesamt eine deutlich kapitalintensivere Produktion. Und dieser Einsatz von KI passiert eben maßgeblich in profitablen Branchen, also Softwareentwicklung, Pharmabranche, Finanzen. Und das heißt, in diesen Branchen ändert sich die technische Zusammensetzung des Kapitals, also das Verhältnis von Kapital und Lohnarbeit. Und bei Marx gibt es da den Begriff vom Gesetz, vom tendenziellen Fall der Profitrate. Das heißt, durch diese geänderte technische Zusammensetzung des Kapitals sinkt diese Profitrate zusehends, indem ich eben immer mehr und mehr Kapital in die Produktion mit reinnehme. Durch dieses Ausspielen als Capital as a Service kann ich auch niemanden wirklich von dem Zugriff auf diese neuen Produktionstechnologien ausschließen. Das heißt, sobald die in der Welt sind, kann die jeder nutzen. Es bringt quasi keinen Vorteil mehr als Mehrwert, die zu nutzen. Aber das nicht zu tun, heißt, mit deutlich höheren Kosten zu produzieren als alle Konkurrenz. Das heißt, es ist ein Zwang, mitzumachen da. Und meine These, warum wir jetzt gerade so hohe Renditen eigentlich betrachten, ist eben diese Flucht ins fiktive Kapital. Es gibt keine wirklich, also, oder kurz zum Begriff, Flucht ins fiktive Kapital ist so ein Begriff, den so Ernst Luhoff und Norbert Tränkle eingeführt haben in ihrem Buch Die große Entwertung, in dem sie versucht haben, eine marxistische Analyse der Finanzkrise zu machen und das eher auf einer wertkritischen Analyse beruht. Das heißt, das Kapital flüchtet sich jetzt schon in Renditen, die eigentlich zukünftige Mehrwerte darstellen sollen. Das heißt, diese Mehrwerte aus der Zukunft werden jetzt über Transaktionen an den Finanzmärkten abgeschöpft. Das Problem, das daraus kommt, ist natürlich, ich habe jetzt ja versucht darzustellen, warum wir mit diesem immer mehr und mehr KI in großen oder in relevanten Branchen eine zunehmende, das Absinken der Profitabilität sehen werden. Und diese Flucht ins fiktive Kapital schöpft auch noch diese Mehrwerte in der Zukunft im Hier und Jetzt ab. Das heißt, am Ende wird es da höchstwahrscheinlich auf eine große Blase und die nächste große Krise hinauslaufen. Dann, ich weiß nicht, war da hinten eine Frage oder nicht? Gut. Warum ist es jetzt eigentlich so, dass man diese KI eigentlich so toll reproduzieren kann? Was verstehen oder wie kann man das irgendwie versuchen, abstrakt dann zu fassen? So ein längeres Zitat: Software-Artefakte sind eine materialisierte und reproduzierbare Form menschlichen Wissens und bestimmter geistiger Fähigkeiten. In der kapitalistischen Konkurrenz führt der Wettlauf um Daten und bessere Modelle zwangsläufig zu erheblichen Ineffizienzen.
Unterschiedliche AkteurInnen verbrauchen parallel ähnliche Ressourcen und versuchen dasselbe Wissen zu materialisieren, das im Erfolgsfall unendlich reproduzierbar ist. Ursache dieser Konkurrenz ist, dass nur derjenige einen Wettbewerbsvorteil erzielt, der exklusiv Zugriff auf Wissen, Technik oder Daten hat. Ja, ich glaube, da steckt relativ viel drinnen. Ich drösel das nochmal ganz kurz auf. Wir sehen also einen Wettlauf um bessere Modelle. Im Moment ist es so ein großes Ping-Pong zwischen, auf der nächsten Folie, zwischen Anthropic und OpenAI als die großen KI-Plattformen. Am Ende gibt es da eine Winner-Takes-It-All-Logik. Also niemand wird das zweitbeste KI-Modell benutzen, gerade wenn ich keine Wechselrestriktionen habe. Diese digitalen Güter können theoretisch unendlich reproduzieren.

man bei Google gerade ganz, ganz krass. Also Google spielt mit Google Gemini auch in diesem KI-Game mit, ist allerdings, glaube ich, für so industrielle Nutzung nicht so richtig relevant. Google macht aber gerade was anderes. Google baut ihre normale Suchmaschine eigentlich zu einer KI-Plattform aus. Und dieses Large Language Model von Google funktioniert als so absolute Abstraktionsschicht zum realen Internet. Das heißt, wenn man auf Google sucht, also das ist zumindest die kommunizierte Strategie von Google, wird man wahrscheinlich nicht mehr direkt mit Original-Internetseiten kommunizieren, sondern immer mehr und mehr mit Google als Plattform. Google versucht dann zum Beispiel bei Dienstleistungen, die übers Internet funktionieren, einen Mehrwert abzuschöpfen, dass man zum Beispiel nicht mehr bei Google irgendwas sucht und ein Hotel bucht bei Booking, sondern dass das dann quasi gleich über das LLM mitgehandhabt wird und dieser Mehrwert, den andere Transaktionsplattformen dann haben, bei Google hängen bleibt. Microsoft geht so einen anderen Weg. Microsoft implementiert gerade KI sehr, sehr stark in so einen Software-Development-Stack. Und das hängt ganz, ganz stark mit Microsoft Azure, also der Cloud-Plattform von Microsoft zusammen. Auf der einen Seite ist es, dass man sich die KI-Modelle, die dann auch in der Microsoft Cloud betrieben werden und da wieder Rechenleistung konsumieren, direkt von Microsoft einbindet. Das heißt quasi, man schafft so über KI ein Abhängigkeitsverhältnis von Microsoft. Zum Teil ist es dann auch eigenständig mit diesem Microsoft Copilot, der ja immer stärker in Windows implementiert ist, um so quasi mehr und mehr Microsoft-Produkte zu kaufen. Dann hat man so aktuell beobachtbar diese Rising Stars der Datenplattformen. Das ist vor allem Databricks, Snowflake und die Azure Factory, also Datenplattformen für die Verarbeitung von großen Datenmengen. Wenn man zum Beispiel einen Use Case hat, wo man KI auf eigene Daten, zum Beispiel im Industriebereich, anwenden muss, nutzt man diese Plattformen, jagt da sehr, sehr, sehr viele Daten durch. Und wer am Ende aber so als große Gewinner dastehen, sind vor allem die Hardwarehersteller. Also diejenigen, die gerade die notwendige Hardware für Rechenzentren und so weiter bereitstellen, um eben diesen Ressourcenhunger von KI-Modellen zu stellen. Die große Frage, die sich eigentlich so langfristig stellt, ist, ob ein profitables Business-to-Business-Geschäftsmodell möglich ist. Ich habe ja ganz am Anfang so ein bisschen diese Bewertungen von Unternehmen gezeigt und im Verhältnis zum Umsatz. So Umsätze, die so eine Bewertung rechtfertigen, lassen sich eigentlich langfristig nicht im Bereich Business-to-Consumer, also irgendwie, dass ihr alle jetzt ganz viel ChatGPT nutzt und dafür zahlt, ermitteln oder erwirken, sondern nur indem man große Konzerne findet, die da wirklich einen Nutzen haben. Im Moment zeigt sich so eine Tendenz, dass sich Softwareentwicklung bisschen verschiebt, dass man quasi keine fertige Software mehr kauft, sondern wieder mehr selber entwickelt und das mit KI-Unterstützung macht. So viel bisschen zum Thema Ökonomie. Die Frage ist ja, was folgt daraus? Ich glaube, ich habe so ein paar zentrale Folgen
skizziert. Ich würde da

aufgrund der fortgeschrittenen Zeit jetzt relativ schnell drüber gehen. Ich glaube, ein massives Problem, mit dem man gesellschaftlich durch den Einsatz von KI konfrontiert wird, ist das sogenannte De-Skilling. Darunter versteht man quasi, dass wenn man Technologie einsetzt, gewisse menschliche Grundtechniken oder Grundwissen verschwindet. Zum Beispiel, indem man nicht mehr anfängt, wenn man irgendeine interessante Frage hat, anfängt darüber Bücher zu lesen, zu recherchieren, das Wissen zu verknüpfen, sondern es ist halt eine einfache ChatGPT-Abfrage. Das heißt also quasi, menschliche Fähigkeiten werden nach und nach durch Technik substituiert. Generell muss man schon sagen, dieser Prozess erfolgt eigentlich ganz oft durch technische Innovation. Also wahrscheinlich kann fast niemand von euch selber mit den Händen ein Feuer machen, weil es ein Feuerzeug gibt. Aber bei KI sind es halt wirklich ganz grundlegende kognitive menschliche Fähigkeiten, die wegfallen. Und es steht in einer ganz krassen Beziehung zu einem Arbeitsplatzumbau. Weil, wie schon gesagt, vor allem werden damit Tätigkeiten im Bereich Wissensarbeit durch agentische Systeme nach und nach ersetzt. Und das Leitbild ist eigentlich, Menschen sind dann am Ende sowas, wie man es heute so als Teamleiterinnen bezeichnen würde, dass man um sich herum so ein Team von autonomen KI-Agenten hat und ich als Teamleiter schaue dann, was hat mein Agent A, B, C, D gemacht, überprüfe nur die Ergebnisse und sage, ja, passt oder passt nicht. Das braucht aber eine ganz andere Anforderung an Fähigkeiten, die Menschen haben, weil um zum Beispiel zu bewerten, ob Arbeitsergebnisse richtig sind, muss ich meistens relativ lange Erfahrungen gemacht haben, um sowas überhaupt bewerten zu können. Und der Bedarf an Menschen wird einfach in diesem Bereich sinken, für so grundlegende Tätigkeiten. Das heißt, wir haben einen massiven Widerspruch auf der einen Seite zwischen diesem De-Skilling, aber auf der anderen Seite eigentlich an diese Anforderungen an neuen Tätigkeiten, die da mit sich aufkommen.

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1: Ja, herzlich willkommen bei Literadio. Ich darf heute wieder mal zu Gast sein und zwar freue ich mich zum ersten Mal bei mir zu Gast oder ich bei ihm zu Gast. Herzlich willkommen, Andreas Pavlic. Hallo.
2: Ja, hallo. Dankeschön fürs Kommen und für die Gelegenheit, mit dir zu sprechen.
1: Und ich sage schon mal danke für den Kaffee, der das Gespräch untermalen wird. Und zwar reden wir über deinen zweiten Roman, der jetzt erschienen ist in der Edition Atelier mit dem Titel Selige Unruhe.
2: Genau, ja.
1: Und ich glaube, mit dem Titel kann man ja gleich schon mal anfangen, weil eigentlich klingt das ja wie so ein Paradox in sich, die selige Unruhe. Aber vielleicht magst du einfach kurz erzählen, was verbirgt sich jetzt hinter dem Titel? Was ist so grob der Plot deines Romans?
2: Titelfindung war in dem Fall gar nicht so einfach. Ich tue mir normalerweise recht leicht, mit Titel zu finden. Und da gab es die Schwierigkeit, weil einerseits der Roman zwei Ebenen hat. Eine gegenwärtige und eine historische Ebene. Es geht um eine Gruppe von Frauen, die sehr unruhig sind, die unruhig im Sinne von politisch unruhig, die verhindern wollen, dass ein Kloster in ein Kongresszentrum umgewandelt wird. Die verhindern wollen, dass es, was ihr Kulturgut oder Gemeingüter privatisiert, kommerzialisiert werden. Und auf der anderen Ebene, auf der Ebene der historischen Ebene, die im Mittelalter oder im Hochmittelalter spielt, geht es auch wiederum um eine Gruppe von Frauen oder von Frauen, die eine Gruppe bilden, eine Gemeinschaft, eine religiöse Gemeinschaft. Und genau, und da kommt ein bisschen das Seele oder das Selige her, also diese religiöse Dimension, die da drinnen steckt, in Bezug auf diese Beginen, Frauenleihenorden. Und auch die sind sehr unruhig, was in Bezug auf die gesellschaftliche Struktur damals, weil sie sich neue Räume und Orte schaffen.
1: Das war jetzt wirklich ein sehr grober Überblick, aber ich möchte, wie du schon gesagt hast, auf diese zwei Erzählebenen als erstes zu sprechen kommen. Das erste ist ja eigentlich die, und die trägt ja auch den Großteil des Romans, das sind diese fünf, eigentlich sechs Frauen, wenn man so will, die sich zusammengefunden haben, die in sich eigentlich recht unterschiedlich sind und die aber ein gemeinsames Ziel haben.
2: Genau, das gemeinsame Ziel ist Umwandlung oder Verwandlung des Klosters in ein Kongresszentrum. Plus allen Bibobo, was da dazugehören kann, wie eine Tiefgarage, eine Seilbahn und so weiter. Also auch so Dinge, die auch in der Gegenwart entstehen könnten, entstehen, wenn, in dem Fall ist es ein Kleinstadtbürgermeister, geniale Ideen haben oder wenn Investorinnen gute Ideen haben, was man nicht alles umsetzen kann, um eine Stadt attraktiver zu machen und so weiter. Das vordergründige Ziel ist einfach mal quasi zu verhindern, das Kloster zu... Oder ist das Ziel, das Kloster zu bewahren? In welcher Form? Das wird sich dann im Laufe des Romans zeigen oder zeigt sich da ganz am Schluss. Mhm. Es stimmt, du hast recht, es sind sehr unterschiedliche Frauen. Es ist auch ein bisschen eine Geschichte von Freundschaft, Auseinanderleben, Entfremdung und Wiederzusammenfinden. Die Unterschiede habe ich vor allem aus einer soziologischen Perspektive, heißt aus ihrer Herkunft, aus ihrer Biografie, aus ihren Positionen im Beruf oder quasi so Klassenverhältnisse, wenn man es so bezeichnen möchte, aus der Perspektive raus zu erzählen. Es gibt auch einen Unterschied zwischen Stadt und Land, also auch dieser Konflikt spielt da mit rein.
1: Auch Generationen, ja. Aber warum sind es denn eigentlich wirklich nur Frauen geworden?
2: Auf diese Frage habe ich aber am Anfang immer so geantwortet, die Männer sind mitgemeint. Also es war schon der Wunsch und die Idee, mich mit patriarchalen Strukturen auch die mitzuverhandeln. Und auch in der Gegenwart sehe ich da vor allem von feministischen Frauen, jetzt quasi unterschiedlichen Frauenbewegungen, einfach auch eine, aus diesen Bewegungen, aus dieser Ecke kommen ganz viele emanzipatorische, wichtige politische Impulse und Bewegungen. Und da schreibt sich das Buch ein bisschen ein, weil ich auch glaube, dass das quasi gerade die patriarchalen Strukturen, die da nur so am Rande, ja, ich weiß gar nicht, ob es so am Rande ist, aber eigentlich recht zentral sind.
1: Ich muss jetzt verneinen, kopfnickend. weil ich finde, dass die patriarchalen Strukturen sehr deutlich zum Ausdruck kommen. Und ich freue mich auch so ein bisschen als Leserin, genau dieses feministische Unbehagen auch gespürt zu haben. Und auch so das Gefühl zu haben, dass du mit diesen eigentlich 5 Frauen, da zähle ich jetzt die Schwester Angelika weniger dazu, aber diese 5 Frauen zu einer sehr unterschiedliche Ausprägungen und Richtungen von feministischem Diskurs auch repräsentieren, ja, die sich dann da irgendwie zusammenfinden oder auch nicht immer.
2: Genau, genau. Ja. Danke und schön, dass du es so gelesen hast und diese Rückmeldung. Es freut mich, weil ich wollte es jetzt nicht zu plakativ machen, aber quasi, das wird miterzählt, ja.
1: Aber vielleicht nochmal, wer sind denn jetzt eigentlich diese 5, eigentlich 6 Frauen, die du da zusammentust in dieser Gruppe?
2: Eine der zentralen Figuren ist die Gerda, eine Elementarpädagogin, und die ist so ein bisschen die Checkerin, die schon sehr, sehr lang in dem Ort lebt, auch mit Unterbrechung, und die schon in ihren Jugendjahren politisch aktiv war, beziehungsweise mit einer guten Freundin damals, mit der Carla, die Historiker geworden ist, gegen den Bau eines Kraftwerks protestiert haben. Ist ja auch so ein Motiv, was auch in der realen Geschichte in Österreich existiert, dass sich Leute quasi gegen Kraftwerksbau und quasi auflehnen. Da gibt es diese gemeinsame Verbundenheit, und eine weitere Person ist die Amela, also eine jüngere Frau, vielleicht eine Generation jünger mit der Migrationserfahrung, oder zumindest die Eltern kommen auch quasi aus dem ehemaligen Jugoslawien. Nicht zu vergessen die Margit, quasi die vierte Frau, die so von meiner Warte her aus eher schwierigen Familienverhältnissen kommt und sich auch so quasi irgendwie durch das Leben gekämpft, gewurstelt hat und in einem Drogeriemarkt arbeitet. Und die fünfte Person, Bege, ist eine junge Frau, die türkisch-kurdischen Background hat und aus Deutschland in diesen Ort gekommen ist, um dort eine Ausbildung oder eine Weiterbildung zu machen. Genau, das sind so das Figurenensemble, die Frauen, die...
1: Die von außen quasi sind, oder? Und dann gibt es eben noch die sechste.
2: Dann gibt es die sechste, die Schwester Angelika, die eigentlich das Ganze ins Rollen bringt, ihr Anliegen über die Bande in diese Gruppe bringt. Und die ist eine Nonne, hat lange Zeit in diesem Kloster gewirkt und gearbeitet, als auch als Lehrerin. Und sie ist mehr oder weniger ein U-Boot in dem Kloster. Sie hat es geschafft dort, obwohl das Kloster schon vor ein paar Jahren stillgelegt wurde, beziehungsweise die Schule ist abgezogen worden zu einem Bildungscampus, und das Kloster ist eigentlich geschlossen, aber sie bleibt weiterhin dort oder hat sich dort irgendwie eingenistet als U-Boot und betreut dort noch die Bibliothek, sagt sie. Und, ja.
1: Dieser Teil, der sozusagen in der Gegenwart spielt, finde ich ja sehr szenenhaft abgehandelt. Also du hast sehr kurze Abschnitte geschrieben, die du sogar mit einer Art von Zusammenfassung oder Vorausschau übertitelst. Fast so ein bisschen wie ein Drehbuch kommt mir das vor. Und ich habe dann das Gefühl gehabt, es ist wirklich so eine Prozessbeschreibung. Der Prozess, wie so eine Bewegung entsteht, was so im Verlaufe passieren kann und wo sie, das wollen wir nicht verraten, hinführen könnte.
2: Also im Schreiben war mir immer wichtig so die Überlegung, wie kann ich die Handlung vorantreiben, was passiert, wie kann ich, also anders als die Handlung vorantreiben, quasi, und auch immer wieder neue Ereignisse schaffen, mit denen sie dann umgehen müssen, also die Figuren oder die Personen. Die Überschriften waren am Anfang für mich auch einfach wirklich als Orientierung, Hilfe, was passiert in dem Kapitel oder im Unterkapitel. Mit dem Lektor, mit dem Jorge Pohl von der Edition Atelier, haben wir dann einfach auch, dem hat das gefallen und gesagt, ich wollte zum Schluss einfach alle rausnehmen und streichen und sie nur 1, 2, 3 oder wie auch immer. Und er hat es passend gefunden, und ich habe auch diese sprechenden Titel eigentlich recht gemocht, aber war mir nicht sicher, ob sie drinnen bleiben sollen oder nicht.
1: Ja. Es entwickelt eine eigene Dynamik, finde ich. Wirklich so dieser Prozess, und auch eine gewisse Geschwindigkeit kriegt das auch.
2: Genau, das war mir wichtig. Also das mag ich recht gerne, das habe ich beim ersten auch schon dem experimentiert oder versucht zu spielen mit der Dynamik und die Geschwindigkeit, dass die Geschichte Gefahrt und Geschwindigkeit aufnimmt, dann sich auch wieder mal Pausen sind und sich zieht. Aber
1: was für mich da auch drinnen steckt, genau in diesem Prozess, weil im Grunde ist es ja so, wir haben zwar über die Frauen schon geredet, aber die Frauen bleiben an sich eigentlich, ich würde mal sagen, eher an der Oberfläche. Es geht gar nicht so sehr um diese Einzelschicksale.
2: Ja, ja.
1: Und ich fand darin auch diesen Verweis auf ein bestimmtes Dilemma, das, glaube ich, sehr oft in so sozialen Bewegungen, die sich vielleicht auf einer antikapitalistischen oder antiautoritären Ebene abspielen, nämlich wie und welche Methoden und Mittel setze ich ein, um wirksam zu sein, aber gleichzeitig nicht in dasselbe Fahrwasser zu kommen wie mein Gegenüber sozusagen.
2: Mhm. Ja. Was mir wichtig war, ich habe so... Ich bin auch ein bisschen geleitet, weil ich von einem Buch von der Bini Aramchak, das heißt Beziehungsweisen, und mir ging es um dieses Verhältnis, in welche Beziehung treten die Figuren zueinander. Das heißt nicht nur, es geht um Freundinnenschaft. Und ich glaube quasi, der Wunsch auch oder die Idee quasi, dass die Figuren im Roman, aber auch quasi in unserer Wirklichkeit, muss man sich die Frage quasi, in welchem Verhältnis, in welchen Beziehungen wollen wir zu den Mitmenschen, zu anderen Menschen stehen. Und das, ich glaube, ist auch ganz wichtig bei sozialen Bewegungen und politischen Bewegungen. Welchen Beziehungen wollen wir zueinander stehen und welche Beziehungen wollen wir schaffen und kreieren? Und ich habe das versucht, quasi da ein bisschen durchzuspielen. Und gleichzeitig war es mir schon der Wunsch auch ich verwende eigentlich recht gerne den Begriff für mich, das ist so ein Abenteuerroman. Also schon etwas, wo was passiert, wo eine Konstellation, also ich bin da vom Dilemma gestanden, dass die werden politisch aktiv, die machen eine Demo oder eine Kundgebung, die versuchen das Haus zu besetzen. Mhm. Okay, das sind so die klassischen Mittel, die halt soziale Bewegungen oder aktivistische Gruppe haben, man macht eine Kundgebung, man macht Flugblätter, man macht vielleicht eine Pressekonferenz. Mhm. Aber dann habe ich für den Schluss noch einen Knall gebraucht. Und wie kann ich das auflösen und wie kann ich das lösen, dass sie es vielleicht schaffen oder auch nicht schaffen. Yeah. Aber genau, diese Zuspitzung und Konfrontation. Und mir war es wichtig, da nicht auch so klassische Erwartungshaltungen einfach noch ein bisschen auszutricksen und konterkarieren. Ja.
1: Für mich war auch spannend zu lesen, dass auch wieder aus einer feministischen Perspektive, dass ich das Gefühl hatte, die Frauen unter sich tun sich vielleicht manchmal schwerer in solchen Gruppen, in solchen, wenn es um zivilen Widerstand geht, wo ein gewisses Investment und ein gewisses auch die eigene Haut feilbieten hineinspielt. Sie tun sich da vielleicht schwerer, aber vielleicht auch deswegen, weil die Konsequenzen, das merkt man ja auch im Buch, für diese Frauen vielleicht schwerwiegender sind und sie sich mehr hinterfragen insgesamt, als es vielleicht eine männliche Gruppe tun würde oder eine männlich dominierte Gruppe.
2: Ja. Ja, das stimmt. Kann jetzt gar nicht so viel dazu sagen. War jetzt nicht, in meinen Gedanken nicht mit dabei, aber das kann durchaus rein sein. Ich wollte auch, was für mich wichtig auch zu erzählen war, eher von der anderen Perspektive, dass sowohl im mittelalterlichen Teil als auch im gegenwärtigen Teil führt. Und ich glaube, Leute, die in politischen Gruppen oder Bewegungen aktiv waren, so wie sei es jetzt auch die Lobau-Besetzung zum Beispiel oder die Klimabewegung, wenn man aktiv wird und wenn man was bewegt oder sich bewegt oder was bewegen will, man verspürt dann den Gegendruck, sei es jetzt politische Repression, polizeiliche Repression oder auch Konsequenzen. Oder auch die arbeiten nicht immer mit fairen Mitteln und quasi bauen einen Gegendruck auf. Und den spüren auch die Frauen. Und dieser Druck führt ja auch dazu, im Roman, aber auch bei sonstigen politischen Gruppierungen und Bewegungen zu Spannungen und kann auch dazu führen, dass die Gruppe zerfällt, sie sich intern zerstreitet und so weiter. Ja.
1: Aber nochmal zurück zu dem ursprünglichen Dilemma, das ich angesprochen habe, weil in Zeiten wie diesen, wo du Akteure wie jetzt im Großen gesehen, wie Trump hast, die einfach sich überhaupt keine Regeln mehr halten, weißt du?
2: Ja, ja.
1: Also wie zivilen Widerstand leisten mit so einem Gegner oder einer Gegnerin?
2: Also meine Idee war schon, also ich glaube schon, dass der Widerstand in sich auch den Keim von einem Gegenentwurf, wie es sein sollte, in sich tragen sollte. Ich weiß nicht, wie absolut man da jetzt da sein soll. Die Idee ist schon, dass die das, wofür sie eintreten, auch in der Auseinandersetzung, in dieser politischen Auseinandersetzung auch leben wollen. Und dass es das nicht einfach ist, dass es da zwischenmenschlich, persönlich zu Reibereien, Konflikten kommt, die vielleicht gar nicht ausgesprochen sind oder nicht aufgearbeitet worden sind. Also das kommt hinzu und das muss man aber trotzdem auch mitbearbeiten. Das ist in politischen Gruppierungen so oder Bewegungen so. Das versuche ich auch im Roman zu zeigen, beziehungsweise machen auch die Romanfiguren.
1: Ja, natürlich, die wachsen ja auch mit.
2: Gell? Die wachsen mit und man hat es ja nicht so unter Kontrolle, was da jetzt wirklich passiert und wie sie es dann lösen, sondern man schreibt es ja mit den Figuren dann, ja.
1: Aber glaubst du, dass so wie sich jetzt die politische Welt entwickelt, dass das auch bedeutet, dass sich die bisherigen und teils schon sehr gut etablierten Formen zivilen Widerstands mit verändern werden müssen?
2: Ja, das kann ich gar nicht so genau sagen, aber ich habe mich viel mit sozialen Bewegungen und politischen Bewegungen beschäftigt, so von feministischer Bewegung, Rätebewegung, anarchistischer Bewegung der 20er, 10er Jahre. Ich glaube, dass sich solche Formen immer wiederholen. Ich weiß nicht, ob sie die Sachen neu erfinden müssen. Ich glaube, dass sie ähnlich sind. Also ziviler Widerstand schaut oder ist ähnlich wie in den 20er oder 10er Jahren. Also ich glaube, die Prinzipien sind ähnlich. Mhm. Dass man sich zusammenfindet, dass man gemeinsam agiert, dass man versucht, den anderen Entwurf, das, was man machen möchte, an dem zu arbeiten. Das heißt, also wirklich sich mit seinem ganzen Person, mit seinem Leben quasi da dagegen hält und das Gemeinsame versucht zu verwirklichen. Sei es jetzt, dass man Siedlungen oder Kommunen baut, die sind in den 20er, mit denen ich mich sehr stark beschäftigt habe. Sei es, dass man auf die Straße geht, dass man Zeitungen, Zeitschriften macht oder und so weiter. Also ich glaube, da gibt es nicht so viel Spielraum, weil man weil es ja auch quasi zu einem gewissen Teil mit dem eigenen Leben, Lebensweise integriert werden muss. Es ist ja nicht etwas außen, was man dort macht und sonst führe ich meinen.
1: Also kein Beruf in dem Sinn, meinst du?
2: Genau.
1: Aber soziale oder wie hast du gesagt, Kommunen ist ja auch schon so ein Stichwort, um jetzt auf die zweite Erzählebene noch zu sprechen zu kommen. Nämlich die Geschichte von Agnes Remkin, einer jungen, recht wohlhabenden Tochter eines Textilhändlers, die Clara, eine Begine, kennenlernt und dann selbst zu einer Begine wird. Und diese Beginen, die haben ja, glaube ich, der Ursprung liegt im 12. Jahrhundert, glaube ich, die sind ja eine sehr spannende soziale Bewegung. Erzähl mal von den Beginen.
2: Genau, also ihr habt irgendwo vor vielen Jahren entdeckt, ja, wahrscheinlich auch über die Uni, und sie gelten quasi auch als eine der ersten Frauenbewegungen. Ja. Also quasi, glaube ich, in den 80ern wurden sie wiederentdeckt. Und die sind insofern spannend, weil diese Beginen für sich neue Räume geschaffen haben, die es für Frauen in der Zeit noch nicht gegeben hat. Also den Raum, den es für Frauen gab, waren als Tochter, als Ehefrau oder als Witwe. Und die haben einen Bereich für sich geschaffen, wo sie einerseits abseits von kirchlichen Orden und Klöster eine Laienbewegung, einen Laienorden geschaffen haben, wo sie in Konventen, in Beginenhöfen zusammen gelebt und gewirtschaftet und gearbeitet haben und aber auch ihre Spiritualität oder ihr religiöses Leben gelebt und geführt haben.
1: Weil das muss man ja schon sagen, sie waren immer in die Religion fix eingebettet, natürlich zu dieser Zeit jetzt nichts Ungewöhnliches ist, muss
2: man auch sagen. Genau, und das war für mich auch quasi wichtig, quasi, dass ich ihnen jetzt nicht die Religiosität nehme, sondern das war religiöse Bewegung. Wie das im Einzelnen historisch genau war, war es jetzt nicht da, ob es da Abweichungen gegeben hat oder ob man es einfach auch genutzt hat, um anders zu leben. Aber ich glaube, das Verständnis. Also es ist mir ein bisschen fremd, das ist die mittelalterliche Welt, ich kann es nur bedingt nachvollziehen, aber soweit ich das weiß oder in Literatur gefunden habe oder nachgelesen habe und recherchiert habe, war das sehr, sehr wohl stark also religiöse Frauen, die aber aus ihrer Religiosität heraus auch ganz viele soziale und religiöse Dienste angeboten haben, so Pflege, also Care-Arbeit würde man heute sagen.
1: Ja, genau. Oder Pflegearbeit.
2: Pflegearbeit, Care-Arbeit, Und die in vielen Fällen einfach auch mit Religion, mit Glauben in Verbindung standen sind. Care-Arbeit oder Arbeit quasi mit Umgang mit Verstorbenen, Menschen da betreut auf den letzten, in den letzten Phasen ihres Lebens, aber auch danach Gebetsdienste verrichten und sind auch damals bezahlt worden für diese Dienste und haben, also sind dafür bezahlt worden, aber auch für andere Tätigkeiten, die sie gemacht haben. Also ich habe gefunden, dass eben es gibt Beginen oder Beginenhöfe, die haben Bier gebraut, die haben Stoffe in der Stoffproduktion tätig und haben über diese verschiedensten Dienste und Tätigkeiten, die sie verrichtet haben, quasi auch eine gewisse ökonomische Unabhängigkeit gehabt.
1: Aber sie haben sich schon aus, also wenn man jetzt den Blick auf die Frauen legt, weil es gab ja auch die Begaden, also die männliche Variante, aber die Beginen haben sich ja schon, und was glaube ich schon sehr wesentlich auch ist, so aus dieser häuslichen Care- und Reproduktionsarbeit Tätigkeit eigentlich rausgenommen. Genau, oder sie haben schon sehr streng christlich gelebt in dem Sinne.
2: Genau, und eigene Gemeinschaften gegründet. Also quasi eben, weil wir davon kurz von Kommunen oder Kollektiven geredet haben, die haben so eigene Gemeinschaften gegründet und in diesen Gemeinschaften gelebt. Also eben Beginenhöfe, das waren klosterartige Gemeinschaften, auch in sich geschlossen, mit eigenen Häusern und Kapellen und so weiter. Und wahrscheinlich eine Großküche in die Richtung. Und die Beginen kamen, die war, weiß ich nicht, ob, in welchem Verhältnis, aber mehrheitlich sicher von sogenannten bürgerlichen Familien, eher wohlhabenden, gebildeten Frauen, aber auch aus der sozialen Unterschicht, was ist sie, von Handwerk, Tagelöhnerinnen und so weiter. Also auch diese konnten sich dazu melden und wurden dann auch aufgenommen. Aber ich glaube, mehrheitlich waren es eher so eine gehobenen Schicht. Und was ich auch immer wieder in der Literatur gefunden habe und im Roman deute ich es an, dass die auch herumgezogen sind, gewandert und gepredigt haben und auch so eine Art also so herumgewandert, herumgezogen sind, gepredigt haben, auch gebettelt haben, um zu überleben. Also so eine
1: auch eine Art von Freiheit, die eine Frau zu dieser Zeit so nicht hatte, oder?
2: Genau, genau. Ja. Ja. Und auch nochmal quasi ein ganz anderes Lebensweise praktiziert haben, auch in Opposition zur katholischen Kirche und zu einer weltlichen Ordnung, beziehungsweise einen aufstrebenden Besitz und Denken und territorialen Denken, quasi dass die Stadt immer entwickelt oder das Land oder das Reich, sondern quasi eben herumgezogen sind, wie Bezug genommen, da haben wir ja auch viel, also gab es in diesem Zeitraum eine breite Bewegung gegen diese entstehende religiöse und weltliche Ordnung, die sich ja ganz stark quasi auf die apostolische Bewegung, auf die ersten Christen bezogen haben, die quasi im Urkommunismus gelebt haben und eine einfache und andere Lebensweise propagiert haben. Und da sind sie halt viel herumgezogen und haben gepredigt, gebettelt, um auch an Geschichten einer anderen Lebensweise zu erzählen. Und,
1: also wir zwei reden ja jetzt recht sachlich darüber, aber im Buch erzählst du ja quasi die Geschichte von Agnes und lässt Agnes reden. Und dieser Teil hat ja schon einen sehr speziellen Ton. Wie war das für dich jetzt, eine Person zu beschreiben, eine junge Frau, die so tief religiös ist, wie es Agnes eigentlich ist. Mhm. Wie war das?
2: Also beim Schreiben war es einfacher für mich, weil ich wirklich ein bisschen in eine christliche Mystik eingetaucht bin und darüber gelesen habe und die Idee hatte, dann so eine Art Franz von Assisi-Geschichte zu erzählen, aber umgemünzt auf eine Frau, die einen Beginnenkonvent mitbegründet. Also wie Franz von Assisi, haben wir über Priuda, Sonne, Schwester, Mond, diesen Film aus den 70er Jahren nochmal angeschaut und haben mal versucht, dann nochmal in diese Welt einzutauchen. Ich habe davor gesagt, also ich habe versucht, dem gerecht zu werden und diese religiösen Frauen ernst zu nehmen. Und deswegen muss man auch in dieses Denken und Sprache eintauchen und da muss man über Gott reden und über von einem anderen Leben, weil Gott durch deine Seele Teil Gottes bist. Also quasi, ich habe wirklich versucht, das zu verstehen und nachzuvollziehen und habe da Texte gelesen, um genau in diese Welt einzutauchen. Schwerer tue ich mir dann beim Vorlesen und dann drüber sprechen jetzt, weil es für mich auch befremdlich ist irgendwie. Und ich auch merke irgendwie bei Lesungen, oder ich glaube es zu merken, ich weiß es ja nicht genau, oder man spürt es zumindest einmal, dass es auch für andere befremdlich ist, wenn man dann so von so frei weg über Gott so redet und dass, wenn Gott die Welt erschaffen hat, dann hat das ja auch für dich eine Bedeutung und das heißt, du musst dein Leben anders gestalten und so weiter. Also diese Verbindung von Religion, Religiosität und wie will ich mein Leben leben. Mhm. Ja.
1: Was glaubst du, können wir jetzt von dem Beginnen lernen, übernehmen, weitertragen?
2: Was mich fasziniert, sind Bewegungen und darum erzähle ich auch die Geschichte, Bewegungen der Personen, die im Einsatz ihr ganzes Leben quasi mit, wie soll man das sagen, mit ins Spiel bringen und gemeinschaftlich, kollektiv versuchen, an einer anderen Welt, sagen wir ganz groß, zu arbeiten. Yeah. Und das findet man immer wieder. Also das sind ja solche Gruppen, Perspektiven, Bewegungen gibt es. Also man findet sie immer wieder in der Geschichte, wenn man danach sucht. Die Beginnen ist eine davon und ist vielleicht eine der frühen. Aber man findet diese Bewegung in der Gegenwart. Es gibt sehr viele Kommunenprojekte, Siedlungsprojekte, die heute noch interessant, also die schon lang gibt. Ich habe mich auch letztes Jahr im Sommer mit der Longomai-Geschichte beschäftigt. Das ist ja auch so eine Kooperative, die seit über 30 Jahren existiert, mit ihren Auf und Abs. Und die auch bis in die Gegenwart versuchen, andere Strukturen, andere Zusammenhänge herzustellen. Und da gibt es aktuell viele und in der Geschichte findet man sie auch und unter anderem im Mittelalter bei den Beginen.
1: Dann darf ich jetzt sagen, danke Andreas. Bleiben wir also gemeinsam in sozusagen seliger Unruhe, damit sich was bewegt, damit sich was zum Positiven verändern kann, dass wir nicht resignieren vor dem, was gerade so rund um uns passiert. Vielen Dank Andreas Pavlic für das Gespräch zu Selige Unruhe, der den zweiten Roman, der jetzt aktuell bei der Edition Atelier erschienen ist. Ja, bis zum nächsten Mal und bis zur nächsten Bewegung, die du da für uns erzählst, mehr oder weniger.
2: Ja, danke. Hoffentlich. Ja. Dankeschön. Danke fürs Kommen und für die Einladung, hier zu sprechen.
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3: In den Tag und ewig. Heute würde er nicht aufstehen. Er hat es nicht entschieden oder doch, womöglich träumend, vielleicht sogar noch bevor er aufgewacht war, im Traum, ja wohl im Traum entschieden. Denn sobald er das Bewusstsein wieder erlangt hatte, wusste er, heute würde er liegen bleiben, heute nicht aufstehen. Aufstehen. Nur dieses Wort hallte in ihm und er wusste nicht ganz recht, was damit anzufangen war, wenn er das, was er dachte, nämlich aufstehen, nicht tat, es bloß dachte. Oder war etwas nicht richtig mit ihm? Etwas musste doch falsch sein oder anders. Aber eben nicht ganz richtig, dachte er, noch immer im Bett liegend.
4: Das war Verena Gotthard aus Die jüngste Zeit, Erzählungen erschienen im Waldstein Verlag. Herzlich willkommen bei Literradio.
3: Hallo.
4: Wir haben gleich den Text zu Wort kommen lassen. Was ist das für ein Buch? Was ist das Besondere an diesem Buch?
3: Dieses Buch, also Die jüngste Zeit, beinhaltet 8 kurze Erzählungen oder Prosatexte, die auf eine gewisse Art und Weise Lyrik mit Prosa vereinen. Also sind eher lyrische Geschichten, würde ich sagen. Wobei die erste Geschichte, aus der ich gerade angefangen habe zu lesen, die meiste Geschichte erzählt, so wie ich das eben, das ist meine persönliche Meinung. Ja, und ansonsten sind es Erzählungen, die alle etwas um das Thema der Zeit, Vergänglichkeit und um die auch Spuren vielleicht, die Zeit hinterlässt, kreisen.
4: Und es ist eben diese Eingangsgeschichte, dieses nicht aufstehen wollen. Also es gibt dann noch eine andere Erzählung, in der eine Frau weggeht oder nicht mehr zurückgeht, eigentlich. Und das sind auch diese Entscheidungsmomente. Da heißt es, der Tag, an dem sie entscheidet, nicht mehr zurückzugehen, fällt auf einen ganz gewöhnlichen Dienstag. Und wäre es Mittwoch oder gar Donnerstag gewesen, womöglich auch ein Samstag, wäre ihr wohl nie in den Sinn gekommen, einfach so zu gehen. Also das finde ich auch die Verbindung dieser zwei Erzählungen, dass es Lebensentscheidungen, Veränderungen sind, eben dieses Nicht-Aufstehen ist auch eigentlich ganz Dramatisches dann, weil es auch dann dieses Nicht-Aufstehen-Können ist, also es ist jetzt kein, man macht einen Tag frei, sondern man klinkt sich aus irgendwie. Und das finde ich bei diesen Erzählungen eben besonders auch, dass diese großen Veränderungen eigentlich ganz grundlos passieren.
3: Ja, man muss wissen, dass bei meinem Schreiben oft die herkömmliche Handlung fehlt, beziehungsweise gibt es in meinen Texten oft Handlungen, die sehr klein sind, also so eben wie du gemeint hast, kleine Veränderungen, die dann oft auf dem dann der Fokus liegt, einfach, dass es Dinge gibt, die vielleicht abwegig sind eher, also das Abwegige finde ich sehr spannend beim Schreiben. Und dieses etwas nicht tun oder weggehen und dann nicht zurückzukommen, also diese logischen Handlungen dann eben umzudrehen und zu sagen, ah, jetzt gibt es diese Logik dann nicht mehr und daraus wird dann die Geschichte gemacht. Das finde ich spannend beim Schreiben. Und darauf konzentriere ich mich und irgendwie entstehen dann eben diese Geschichten oder Erzählungen, die meist keine Geschichte haben, aber immer eine kleine Kleinigkeit, auf der eben fokussiert wird.
4: Und was auch besonders auffällt bei dir, du kommst eben auch von der bildenden Kunst, von der Fotografie und das merkt man auch am Schreiben. Also mir ist es auch bei einer anderen Autorin, bei Michelle Yves Poti, die auch Fotografin ist, aufgefallen, die besonderen Lichteinfälle werden oft beschrieben oder Wolken und Bildeindrücke, es werden auch, also Bild kommt auch oft vor, zum Beispiel im Satz das Bild vom Großvater und wie einen Apfel schält. Fotografien werden auch beschrieben, Erinnerungsbilder. Was ist für dich der Unterschied? Was kannst du in Worten ausdrücken, was du in Bildern nicht ausdrücken kannst und wie ist die Verbindung für dich jetzt beim Schreiben?
3: Ich glaube, bei mir geht es eher darum, dass wenn ich einmal keine Kamera da habe oder wenn ich es eben nicht verbildlichen kann, dann muss ich es aber trotzdem festhalten. Und für mich ist dieses Festhalten schon da, wenn ich daran denke. Wenn ich denke, da steht ein Mann und der sitzt auf einem Betonklotz und da fällt die Sonne drauf. Wenn ich das schon denke, dann habe ich es gesehen und dann habe ich es für mich selbst verbildlicht und dann ist es schon irgendwo gespeichert. Und deshalb glaube ich, spiele ich auch gern in der Literatur mit diesen Bildern, weil ich sie dann habe. Also ich mache nicht so viel Unterschied, ehrlich gesagt, ob es ein visuelles Bild ist oder ein sprachliches Bild. Für mich ist das fast das Gleiche. Es ist, als würde ich, wenn ich ein Bild anschaue, einen Satz sehen und der könnte aber ganz anders heißen, wie was auf dem Bild zu sehen ist. Und genauso ist es dann mit einem Satz, da sehe ich etwas, aber es muss nicht genau der Satz sein, wenn man das versteht.
4: Und auch was du gesagt hast, wenn du an das Bild denkst, dann siehst du es vor dir. In mehreren Erzählungen verschwimmen die Grenzen, also innerer Monolog, was wird erzählt, was wird nur gedacht. Mhm. Eine sehr schöne Stelle ist auch, wo es dann heißt, er versteht mich nicht, auch wenn ich es noch so laut denke.
3: Genau, ja. Ja, in dieser Erzählung geht es sehr viel um dieses Denken und Sagen oder nicht denken, nicht sagen, tun und es lassen. Gehen oder einfach stehen bleiben. Ja, und ich fand, also in der Geschichte war da der Fokus drauf, dass ich mir gesagt habe, wenn man etwas denkt, ist das Gedachte auch real. Also wie wird etwas? Ist es da, wenn man es denkt, wenn man es ausspricht oder ist es einfach da, weil es da ist? Also das war sozusagen die Motivation für diesen Text. war man irgendwo, wenn man daran gedacht hat? Oder gibt es diesen Ort überhaupt, wenn man nicht daran denkt? Solche Sachen haben da hineingespielt.
4: Und diese eine weitere ähnliche Verunsicherung oder Spielerei, also jetzt wo Kippmomente eben drinnen sind, ist auch Traum und Wirklichkeit. Mhm. Wieder eine sehr schöne Lieblingsstelle von mir, wenn ich lese. Angenommen, dass das Ganze einem Traum entsprungen, wie ein Reh aus dem Wald auf die dunkle Straße in den Lichtpunkt, genau hinein in das grelle Auge des Scheins. Also es kommt ganz oft, also dieses Traumwirklichkeit aus dem Traum erwachen, einschlafen, mhm, und dann auch Gegensatz, Bewegung und Stillstand, wo auch das Einschlafen, Aufwachen.
3: Mhm. Ja, ich mag sehr gern diesen Widerspruch eben auch zwischen Realität und Traum. Und ich frage mich ganz oft, wie man da überhaupt die Grenze zieht und ob etwas, das geträumt ist, kann man dann ja trotzdem auch als wahr erleben, weil es ja dann da war. Also ich finde das wirklich spannend, auch so Träume generell. Als ich angefangen habe zu schreiben, war das meistens nachts, nachdem ich aufgewacht bin und etwas geträumt habe und einen Satz im Kopf gehabt habe. Und ich finde, vieles hat den Ursprung auch im sinnlosen Dasitzen und so vor sich hin träumen. Und da entstehen meistens die, finde ich, besseren Bilder und Sätze. Wobei, wenn ich mich dann hinsetze zum Tisch und versuche zu schreiben, das sehr viel verkopfter wirkt. Und lustigerweise, wenn ich aber etwas so verträumt oder aus dem Traum heraus schreibe, dann habe ich das Gefühl, dass die Leute denken, das ist viel konstruierter. Oder dann habe ich oft das Gefühl, dass man da denken könnte, ah, das ist ein gut überlegter Satz. Aber meistens ist es einfach Glück und das kommt zu mir in einem Moment. Ja, und dann muss man halt aufpassen, dass man da auch hinhört und es dann irgendwo aufschreibt oder ja, einfach aufmerksam ist auf diese Gedanken.
4: Man wird beim Lesen auch eben angeregt, besonders aufmerksam zu sein und genau zu lesen. Was eben auch auffällt, ist die große Langsamkeit des Erzählens. Also dieses, du nimmst da sehr viel Tempo raus und gehst wirklich ins Detail. Ist das schon, war das eine bewusste Entscheidung oder ist das einfach, wie du schreibst?
3: Ja, mir gefällt der Ausdruck große Langsamkeit. Ja, ich glaube, das ist einfach, wie ich schreibe. Ich versuche wirklich oft auch schneller zu schreiben, also dass da etwas passiert. Aber es sind so Dinge wie zum Beispiel Eigenschaften, die man hat, einfach der Gang, wie man geht. Das hat man einfach. Und wenn man sich dann probiert, anders zu gehen, dann schaut das komisch aus. Und ich habe mich damit jetzt angefreundet, dass das so ist, wie ich schreibe, weil es auch sehr für mich als Person spricht, da ich halt wirklich oft einfach nur langsamen Prozessen zuschaue und die Fotografie auch ein sehr langsames Medium eigentlich ist, dass man auf einen Moment wartet und dann schaut, wann drückt man ab und dann hat man den und dieser Moment ist ja auch nur eine 125. Sekunde. Und aber in diesen, da passiert halt sehr viel. Und es ist aber wie so ein Stillstand. Das ist schon eine Eigenschaft, die meine Texte aufweisen, würde ich sagen, ja.
4: Und das habe ich auch so empfunden beim Lesen, dass man das Gefühl hat, manchmal Standbilder oder Filmstills oder im Stillleben Fotografien, mhm, vor sich zu haben.
3: Mhm, ja, das kommt daher, da ich oft mir Bilder anschaue oder auch wenn ich mir einen Film anschaue und wenn man auf Stopp drückt, dann trifft man vielleicht einen Moment, der unüblich ist. Und man erfährt aber so viel mehr. Und ich mag diese Ansicht von so, wenn man einfach eine Lupe nimmt und dann immer näher geht und es wird dann immer größer. Etwas ganz Kleines wird dann immer größer und man sieht die Fasern und man sieht die Löcher und dann ist eine ganz andere Welt. Und so, das habe ich mir irgendwie dabei gedacht.
4: Und Film kommt auch in einer Mini-Sequenz-Erzählung in der Erzählung vor, die sehr eindrücklich ist. Die Geschichte des Filmvorführers, der sich im Film verliert.
3: Mhm. Ja, da geht es um einen Mann, der jahrelang Filmvorführer war und dann im späteren Leben an Demenz erkrankt. Und da die letzten 4 Monate vor seiner Erkrankung hat er einen bestimmten Film gespielt und sich einfach nur mehr daran erinnert dann. Also das waren so seine, er hat dann in diesem Film gelebt und die Familienmitglieder mussten, wenn sie dann mit ihm kommunizieren wollten, mussten sie dann im Film mit ihm reden. Also eigentlich sprachen sie dann mit der Filmfigur und nicht mit der Person selber, die der Filmvorführer war. Die Szene, also das war ich kann mich nicht mehr genau erinnern, aber ich höre ganz oft im Café Leuten zu, wenn die reden. Und ich weiß, dass es diesen Mann gibt. Der hatte keine Demenz, aber ich weiß, es gibt diesen einen Mann, der ist Filmvorführer und der musste für 4 Monate lang einen Film vorführen. Und daraus ist dann meine fiktive Geschichte dann entstanden, dass der dann in diesem Film sich befindet.
4: Und auch eben die anderen in den Film quasi einsteigen müssen. Also es ist sehr, es ist traurig schön und sehr eindrücklich auch.
3: Danke.
4: Und eben Traum, Wirklichkeit, Realität, Film, also ist auch irgendwie sinnbildlich für andere Erzählungen auch.
3: Ja, ich finde das eben auch ganz wichtig, weil was ist die Realität? Weil für diesen Mann ist die Realität ja diese Realität und für die anderen, die eben an dieser Krankheit nicht leiden, ist es die andere Realität. Und was ist jetzt aber die richtige? Also was ist mehr valide und was ist mehr wahr? Ja.
4: Und die Filmvorführererzählung ist mir sehr in Erinnerung geblieben und auch, das ist eine ganz auch kurze, da geht es um Metamorphose, eine Frau, die Baum wird. Und das ist auch dieses Verlangsamen auf eine andere Art und Weise. Und es gibt eben eigentlich an einer anderen Stelle auch noch eben dieses Kontrast Gehen oder Stehen, wo dieses Verwurzeln im Feld, eben sie werden am Mohnblumen, auch schon kurz angespielt wird. Und dann bei der anderen wird es eben dieses alte Thema, eben Frau, die Baum wird, neu gesehen oder neu geschrieben.
3: Ja, stimmt. In der Erzählung, ich glaube, am Ende liegt dann einfach nur das Brachfeld da und sie ist dann der Baum. Ja, die Idee dabei war wirklich auch, ich wollte schauen, ob ich es schaffe, irgendwie diese Veränderung, wie man das machen kann, auch zwischen Mensch und Natur, weil wir also weil sich die Natur schon auch irgendwie an uns hält und wie das ist, wenn wir in ein, also diese Frau geht in ein Feld und alles hält sich an ihr und ihre Finger sind dann plötzlich Blumen und da weiß man aber auch nicht, stellt sich das nur so vor oder ist es wirklich, weil manchmal denkt man ja auch, ah, jetzt bin ich in der Natur und oh, ich fühle mich jetzt wieder Baum da oder es ist, atmen wir mal alle ein und so. Und es geht einfach, glaube ich, darum, die Atmosphäre auch immer mitzunehmen. Also je nachdem, wo die Protagonisten und Protagonistinnen sich aufhalten, sie passen sich der Umgebung irgendwie an. Die Stadtprotagonistinnen und Protagonisten haben alle also Eigenschaften der Stadt und alle, die irgendwie ein bisschen in der ländlichen Gegend sind, sind alle ein bisschen mehr wie das Land und wie die Natur. Ja.
4: Vielleicht, wenn wir bei den Protagonisten, es sind ja eben Namen eigentlich keine, die vorkommen. Wir haben eben er, sie, Kind, Großvater, also in den Funktionen schon. Es gibt eben auch Interaktion zwischen den Figuren. Was sind das für Charaktere, denen wir da begegnen oder zusehen auch?
3: Ja, es können Charaktere sein, die einem sehr nahe sind, aber zugleich auch sehr fern, wie zum Beispiel der Filmvorführer. Das ist jemand, den man flüchtig kennt, den man vielleicht in der Spiegelung hinten sieht im Kino oder vorher einmal gesehen hat. Oder wen gibt es noch? Sie gibt es. Sie, das kann jeder sein. Oder er, der nicht aufstehen kann. Dann gibt es die Nachbarin oben, die wir auch alle haben. Ich wollte irgendwie Protagonistinnen und Protagonisten nehmen, die zwar namenlos bleiben, aber alle eine gewisse Nähe doch zu den Menschen haben. Also man kann sich schon was darunter vorstellen. Also Leute, die es wirklich gibt, aber ich habe sie nicht personalisiert. Also ohne Fähigkeiten oder Eigenschaften.
4: Und es gibt auch immer wieder so Momente, wo es parabelhaft, märchenhaft wird. Zum Beispiel eine Frau, die ihren Schatten sucht oder immer wieder nachlaufen muss und dann auch den Schatten nur ganz klein an die Wand wirft.
3: Ja, das kam auch von einem Bild. Also dieses Bild kommt mir auch immer jedes Jahr im Sommer und im Herbst so am Nachmittag, weil die Schatten so weit sind. Und oft, wenn man geradeaus geht und die Sonne ist hinter einem, dann geht der Schatten so voraus und der ist viel größer wie einer. Und ich finde das irgendwie, diese Schattenthematik sehr spannend, weil das ist so, das kann man nicht abschütteln. Das ist einfach da und es hat auch wieder was mit Fotografie zu tun, weil es ein Abdruck ist von etwas und Schatten, also wenn auf ein fotografisches, also auf ein lichtsensibles Papier Schatten und Licht kommt, das macht ja etwas mit dem Papier und etwas drückt sich ab und etwas nicht, etwas bleibt und etwas nicht. Und oft bei der Fotografie ist da, wo der Schatten ist, da ist nichts. Und da, wo die Sonne draufkommt, das wird dann schwarz. Und ja, mit dem Gedanken bin ich da vorangegangen, dass man daraus eine Geschichte machen könnte.
4: Und kann auch, wie ja. du gesagt hast. Möchtest du vielleicht noch eine Stelle lesen?
3: Auch sie würde bald aufstehen, seine Nachbarin. Sie steht jeden Tag zeitig auf, so wie er auch, nur nicht heute,

0: Neue. Heute aber würde es ihn nicht stören, wirklich nicht. Nur heute trampelt niemand in der Wohnung über ihm, heute nicht. Heute ist alles leise und still und hat er denn überhaupt schon die Augen aufgemacht und sie geöffnet oder träumt er noch? Das war ihm nicht ganz klar und das ständige Brummen der Busse, die sich näherten, stehen blieben und wieder losfuhren, ein träumerisches Rauschen, ein neuer, ein ganz neuer Tag.
1: Und du hast eingangs schon gesagt, eben Zeit, Erinnerung, Vergänglichkeit sind große Themen. Das sieht man eben schon beim Titel, die jüngste Zeit. Mhm. Wie gehst du dem nach? Also die Zeit lässt sich ja festhalten und nicht festhalten.
0: Ja, und um das geht es eigentlich, denn eigentlich, also wir glauben alle, wir haben Zeit, aber eigentlich haben wir keine Zeit und um das geht es. Und eigentlich eh paradox, dass man dann darüber ein Buch schreibt, dass alles eigentlich schon nicht mehr da ist. Also man hält alles fest und eigentlich ist es gar nicht mehr da. Aber mich beschäftigt dieses Thema der Zeit und der einfach der Veränderungen, und nicht einmal auf einem dramatischen oder traurigen, in einem traurigen Sinn, sondern einfach nur, dass die Zeit vergeht. Wie wenn man auf eine Uhr schaut, da weint man dann ja auch nicht, sondern man merkt nur, dass der Zeiger vorangeht und dass sich die Zeiger alle ändern und die Konstellation. Und genauso wie ich dem Herbst zuschaue und dann auf den Frühling warte und der Sommer kommt und dann im Winter fällt der Schnee, genauso schaue ich einfach zu. Und dieses Buch, glaube ich, ist mehr ein Beobachten als Erzählen. Also es ist mehr ein Beobachten im Schreiben als ein Erzählen einer Handlung. Da geht es wirklich um, ja, um die Zeit.
1: Und eben auch dieses, die unterschiedliche Wahrnehmung. Es gibt einen Moment auch, wo man auf die Hand blickt. Die eine Hand ist jung, die andere ist alt schon. Also dieses, dass man unterschiedlich erinnert, dann, wenn man jung war oder wenn man irgendwie, dass man mehrere Zeiten präsent hat.
0: Ja, und das war mir auch wichtig, beziehungsweise mit dem spiele ich auch in meinen Texten, dass es oft keine, dass die Reihenfolge verschwimmt, dass die, das gestern kann auch vor 10 Jahren gewesen sein. Und das finde ich spannend, das kann man gut im Film und in der Literatur eben zeigen, dass es nicht so im Leben ist, dass man jeden Tag neu aufsteht und dann kann man zählen und dann vor 5 Tagen bin ich dann aufgestanden, sondern man könnte alles durcheinander geben und es ist trotzdem aber noch ein Leben, also nur mehr, nicht mehr in der Reihenfolge. Und das mit der Hand, das ist auch so ein Aspekt, dass man also einfach auch wieder, dass die Zeit vergeht und dass man sich, also wie schnell das auch geht und sich dem gar nicht bewusst ist. Man macht dann einmal kurz die Augen zu oder man denkt ja jetzt auch öfter an die Kindheit und man denkt, ah, das ist ja erst gestern gewesen, aber eigentlich ist es schon Jahre her. Und man fühlt sich ja oft auch nicht so alt, wie man ist und denkt so, ah, ich bin eigentlich jetzt erst 12 vom gefühlten Alter her und man ist viel älter. Und dieser Aspekt der Zeitlichkeit und der Aneinanderreihung von Momenten, das interessiert mich sehr in der Literatur. Auch wie man so etwas zeigen kann, wie man, deswegen, das ist so spannend, man kann einfach verschiedene Passagen anders legen und dann hat man ein ganz ganz andere Zeitlichkeit wie im echten Leben.
1: Und auch verknüpft damit ist die Erinnerung, weil sie auch, also es kommen der Großvater eben vor, Großeltern, und wenn man sich da eben zurückerinnert und dann dieses, die Zeit wieder wachruft, dann ist man ja gleich wieder das Kind, das man damals war.
0: Genau, weil man kann sich, es kann ja auch nicht anders sein, weil man ja damals das Kind war, deswegen glaubt man das immer. Man kann nie erwachsen sein in der Erinnerung. Also man kann immer nur Kind sein. Man kann zwar mit den jetzigen Augen, also mit den groß gewordenen Augen drauf schauen, aber man kann nie jetzt dann erwachsen denken auf das Frühere. Ja, und das ist, glaube ich, für mich auch so eine Brücke, diese Erinnerung, mit der kann man spielen, weil nicht immer alles genauso sein hat müssen. Und das ist, finde ich, für mich eine gute Hilfe, dann auch etwas vielleicht zu erfinden, zu ändern. Und es ist trotzdem keine Lüge. Also, wobei das nicht so schlimm wäre in der Literatur. Nur ich finde es gut, wenn man dann nicht ganz klar macht, war das so oder war das nicht so? Und dann die Leserinnen und Leser ein bisschen perplex sind, ob das nicht so war oder doch. Ja, und da finde ich diesen Aspekt der Erinnerung als sehr gute Brücke dazu.
1: Und wir haben noch nicht gesprochen,

0: Ja, du schreibst ja auch Gedichte und hast schon mehrere Gedichtbände veröffentlicht. Wie siehst du da die Verbindung und warum sind das Erzählungen geworden und keine Gedichte oder sind es doch Gedichte?
1: Ich muss sagen, es sind, glaube ich, also es ist einfach lyrische Prosa, weil ich komme aus der Lyrik nicht heraus. Also das ist einfach etwas, was mir sehr gefällt, weil ich finde, in der Lyrik kann man Dinge sehr verdichten und in der Prosa eben auch, aber da glaube ich, ist es schwieriger für die Leserinnen und Leser da auch dran zu bleiben, weil es dann wirklich schon so dicht ist, dass man dann, also da muss man schon sehr konzentriert dann lesen, dass man dabei bleibt. Ich glaube, es ist einfach eine Erzählung zu schreiben, also fürs Lesen. Da tue ich mir beim Lesen auch leichter, aber ich kann nicht anders schreiben. Ich rutsche da immer rein, weil ich das sehr mag, wie die

0: sehr, also vom Satz her, eigentlich optisch wie ein Gedicht gesetzt. Mhm. Eben nicht im Absätzen, sondern eben wie Gedichtstrophen.
1: Mhm. Ja, da war der Gedanke auch so. Ich habe das zuerst in einem Absatz geschrieben, aber es hat sich irgendwie falsch angefühlt. Und dann habe ich es einfach zu Strophen gemacht und Verse und dann hat sich es besser angefühlt. Und dann habe ich so weitergemacht und mir gedacht, ja, das ist einfach eine kurze Gedichterzählung. Also wirklich sehr kurz, aber ja. Aber ich glaube, diese Erzählung fasst ganz gut zusammen, was ich meine mit lyrischer Erzählung.
0: Und wenn du jetzt eben dieses Buch veröffentlicht hast, Erzählungen, woran arbeitest du jetzt? Was kommt als nächstes? In welche Richtung geht's?
1: Es wird, also ich arbeite jetzt momentan, habe ich ein kleines Kind zu Hause und das ist sehr schwer zu schreiben. Also denke ich hauptsächlich nur, was ich machen werde, aber sehr gerne würde ich wieder mehr Lyrik schreiben auch oder längere Lyrik oder ein Buch, das nicht mehrere Erzählungen beinhaltet, aber eine große Erzählung, also ein Buch schreiben. Das ist der große Plan, dass es zusammen, also dass es in Absätzen geschrieben ist, aber zusammenhält. Ja.
0: Und wenn wir jetzt bei nochmal zu dem Buch zurückkommen, die jüngste Zeit, es ist ja ein Buch, das, wo es immer wieder Kippmomente, Veränderungen gibt. Hat sich das Buch für dich jetzt, seit es erschienen ist oder im Erscheinen, also wenn du es jetzt wieder liest, gibt es da auch so Veränderungsmomente? Also, weil die Texte sich ja irgendwie sehr beweglich sind und verschieben.
1: Mhm. Ja, witzigerweise war das gar nicht so. Also jetzt sage ich zwar, die ganzen Texte beinhalten die Zeit und die Vergänglichkeit, aber beim Schreiben selber war das nicht wirklich Thema, sondern ich habe einfach gedacht, ah, ich werde mehrere Texte schreiben, dann habe ich ein Buch, die zu diesem Ausgangstext die jüngste Zeit passen. Und erst später, also am Ende, ist mir klar geworden, dass das die ganzen gleichen Themen beinhaltet und das wollte ich gar nicht hinaus. Ich dachte mir, ich werde einfach ein Buch schreiben und das wird dann, wie es halt wird. Und es verändert sich dann schon wieder, weil vor allem auch durch das Lesen anderer, und das kriege ich selber auch gar nicht mit, wie sich das sozusagen verändert, aber in den Köpfen anderer, die haben ja ganz ein anderes Bild von dem Buch wie ich selber. Deswegen ist es für mich schwierig zu sagen, weil ich kann jetzt schon sagen, was es für mich ist, aber wahrscheinlich ist es das gar nicht für alle anderen.
0: Und gab es schon Reaktionen? Also hast du da was schon Erfahrungen oder Rückmeldungen gekriegt?
1: Ja, also schon sehr schöne und nette Rezensionen auch und ich glaube auch ehrliche und ich glaube auch, dass die Leute wirklich das Buch gelesen haben, was mich vor allem freut, weil es doch ein bisschen anspruchsvoller ist zu lesen, beziehungsweise man braucht so eine bestimmte Ruhe in sich. Man kann es nicht einfach so in der U-Bahn lesen, wenn es laut ist und wenn da was piept. Und man muss es halt, man muss sich halt darauf einlassen wollen. Und ich glaube, dann zeigt sich das Buch auch von seiner besten Seite, wenn man sich darauf einlassen will. Und bis jetzt habe ich aber sehr nette Kommentare auch bekommen und auch Dinge, die ich nicht gewusst habe. Jemand hat geschrieben, dass er das so schön findet, dass ich über diese Langsamkeit schreibe und dass ich jetzt nicht unbedingt diese eben Geschichten erzähle und Erzählungen über eben kleine Dinge schreibe, weil sonst geht etwas verloren, ohne dass man es bemerkt. Und das habe ich sehr schön gefunden. Ja.
0: Dieses Bewahren und Aufmerksam machen ist sehr besonders bei dir. Eben große Leseempfehlung, Verena Gotthard, Die jüngste Zeit, Erzählungen, erschienen im Waldstein Verlag, ein Buch über die Zeit, für das man sich auch, also das eben, wie du gesagt hast, am besten zur Geltung kommt, wenn man sich Zeit dafür nimmt.
1: Genau.
0: Vielen herzlichen Dank.
1: Danke dir. Danke.
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0: Siri!
1: Uhu.
2: Hey, hello. Einen wunderschönen Sonntagnachmittag wünscht
3: Maringa,
1: Buddy Maloney
2: und Killer Mambo. Ja, wir sind heute zu dritt und fit hier am Start an den Mikrofonen und den Plattentellern bei Radio Phoenix City, hier auf Radio Blau.
1: In Leipzig. Und der Ventilator läuft auch, diesmal nicht auf Hüfthöhe, sondern schön im oberen Bereich.
2: Ja, wobei noch einen auf Hüfthöhe würde ich jetzt auch nicht so schlecht finden, aber ja, wir nehmen, was es gibt. Wir freuen uns wieder hier zu sein. Eure Sendung für die geschmackvolle musikalische Sonntagnachmittag-Unterhaltung. Und ja, würde sagen, wir fangen gleich an mit Musik.
1: Ich fange an, ich drängel mich jetzt nach vorne.
2: Ja, los.
1: Ah, You Left the Water Running. Das, was auch zu Problemen in Partnerschaften führt, ne? Barbara Lynn.

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0: Okay.
1: Ja, da waren wir doch gleich wieder in die südamerikanischen, lateinamerikanischen Gefilde abgeschwiffen.
0: Ich bin gleich im Elvis-Fieber.
1: Ja, genau. Elvis war natürlich das Original, Don't Be Cruel. Und hier haben wir gehört, Osvaldo Norton y su Conjunto de Jazz. Interessanterweise ist auf der Platte der Titel, obwohl er ja Englisch singt, der Titel trotzdem auf Englisch Norseas Crawl verzeichnet. Aber egal, schönes, lockeres Stück zum Sonntagnachmittag und wir bleiben auch spanisch und lateinamerikanisch. Auf nach Peru, Piña y su Estrellas, Los Extraños.

Ja, das war Mary Isabel Catherine Bernadette O'Brien, besser bekannt unter dem Namen Dusty Springfield, wie vielleicht einige von euch erkannt haben. Das war ihr Künstlername und bevor sie solo ging, war sie ja in einer Band The Springfields mit ihrem Bruder zusammen. Und der komponierte dann einen Song, der hieß Georgie Girl und der war sogar Oscar nominiert. Und den hören wir jetzt von den Seekers. Georgie Girl aus dem Jahr 1967.

0: Oh, das klingt sehr schön.
1: Das ist aber schon eher so, ja, die nachts durch die Stadt fahr Musik.
0: Ja, stimmt. So wie bei diesem Film.
2: Ja, du hast, ja, letztes Mal hast du ja auch deine Low-Cruiser-Musik
1: Lowrider.
2: Lowrider, ja. Ja, und das war Aaron Fraser, der Schlagzeuger von Duran Jones and the Indications, der eine Solo-Platte gemacht hat mit dem Stück Time Will Tell. Ich finde das einfach wunderschön soul-touchy.
1: Ja.
2: Und wenn wir schon bei Time sind, mache ich das nächste Lied Next Time von den Tipps. Eine Soul-Band aus Niederlanden. Und die touren auch gerade so ein bisschen. Ja, muss man immer gucken. Und wir haben hier technische Probleme. Wer so gehört hat, dass ein Kanal nicht funktioniert hat, der hat recht gehabt, dass...
1: Ich möchte umformulieren, wir haben die technischen Probleme gelöst.
2: Genau, man muss es ja positiv formulieren.
1: Technische Probleme.
2: Okay, weiter geht's mit den Tipps next time.

0: Schöner Dialekt.
1: Ja, wenn wir also vorhin schon bei den beim Fahren waren, nachts durch die Stadt, jetzt habe ich mal hier einen kleinen Song, da geht's eingelegt, da geht's um das Truckerleben. Convoy heißt das Stück und gehört zur Filmmusik, zu dem Film Convoy. Ich weiß gar nicht, 70er Jahre, glaube ich, ist das. Mit Kris Kristofferson als Rubber Duck.
2: Genau.
1: Der dann so eine quasi LKW, besorgte Bürger-LKW-Demo organisiert. Das mal so sagen. Ja, das war sozusagen mein Beitrag.
2: Die Gummiente,
1: genau. Und wir machen weiter. Ich begebe mich wieder in sicheren Hafen, in den Bereich des Offbeats. Dandy Livingston, Susan, Beware of the Devil.

0: Ja, das war Del Shannon und vorher haben wir gehört Buddy Holly mit den Crickets.
1: Ach, herrlich.
0: Oh boy.
1: Ja. Das war so richtig. Oh.
0: Oh. Wir schwelgen in Erinnerungen.
1: Haben wir unsere Liebe für Buddy Holly wieder entdeckt.
0: Ja.
1: Schön. Ich würde weitermachen, frank und frei, mit einer Band, die nennt sich Red Elvises oder Igor and the Red Elvises und das...
2: Formerly known as Limpopo, wie wir gerade gelesen haben.
1: Ja, Herr Doktor, Entziehungsleiter. die kommen aus Kalifornien und haben sich 95 gegründet, waren alles so Exilrussen und damit natürlich auch Red Elvises eigentlich eine schöne Sache und... Ich spiele She Works for KGB. Also, jetzt müssen wir nur noch einen Knopf finden, den wir drücken. Und damit geht es.
2: Das war doch schon mal der richtige.

0: das hat mir gefallen.
1: The Movement von 67.
2: Ach, guck an.
1: Nicht zu verwechseln mit der dänischen mit der Band dänischen The Movement, Band. Die aktuell mehr präsent ist.
2: Cool. Ja, schön.
1: Wer ist dran?
0: Schönes Lied.
2: Ich weiß nicht.
0: Du, ich. Du schon.
2: Klingt so wie ich. Okay, dann hören wir uns jetzt an The Sincere's, eine neue eine Platte, die neu zu meiner Sammlung dazugekommen ist. Sincerely Yours heißt die Platte und ist auch so ein bisschen, fällt so ein bisschen in diese Lowrider-Geschichte, also ganz, ganz irgendwie cooler, entspannter California-Style-Soul. Schönes, ja, schönes Ding und ich versuche gerade rauszukriegen, ob die aus dem letzten Jahr ist oder 2024. Ja, sehe ich es gerade auf der Platte nicht. Aber kann ich jetzt gleich nochmal nachschauen. Erstmal hören wir uns an Can't Call Me Baby.

0: Oh je.
1: Oh, wir schwelgen hier.
0: Die bringen ja die kalifornische Leichtigkeit ja. mit. Oh, wie schön. Ja. Die sind Sears und wir haben gerade mal geguckt. Also ist eine Band aus Los Angeles, die diese klassischen Soul-Elemente mit modernen Einflüssen verknüpft. Und beim Recherchieren ist aufgefallen, dass die gerade auf Tour sind.
1: Genau, und sie spielen 3 Konzerte in Deutschland.
0: Unter anderem am 4. Oktober in Düsseldorf, am 6. Oktober in Darmstadt und
1: am 7. Oktober in Berlin im Gretchen.
0: Genau.
1: Und es gibt überall noch Karten.
2: Ja, und wer sich noch nicht sicher ist, ob er hingehen will, der kann sich jetzt noch einen Song anhören, weil es so schön war. Like I Can Give von der Platte Sincerely Yours von den Sincers.

0: Ja, das waren The Free Design, damals 1967 noch zu dritt als Geschwistertrio. Und kurze Zeit später schließen sich dann noch zwei andere Geschwister an, sozusagen.
1: Zum Glück hat man da noch ein paar.
0: Family Business. Ja, das Lied hieß The Proper Ornaments von 67 und jetzt mache ich weiter.

0: mit auch ein bisschen Hippie-Musik und zwar von The Association mit Along Comes Mary.
1: Along Comes Mary, Mary, Mary. Da gab es doch mal dann die
2: Platter und Gang.
1: Platter und Gang,
0: die das so, mal reingestempelt haben.
2: Ich weiß nicht, ob das das gleiche war. Das hören wir gleich.
0: Ah, okay.

0: ein bisschen Surf, hä?
1: Da ist die Fassbox durchgedreht. Das waren die 5678, eine japanische Band und die brandneue Platte, die erst vor kurzem rausgekommen ist, heißt Run, Run, Run. Was ich gar nicht wusste, dass die schon sich 86 gegründet haben und mittlerweile sind drei All-Women-Band von drei Japanerinnen und nur noch die Sängerin und Gitarristin ist quasi vom Original noch da. Und die haben natürlich über die Zeit einige Platten rausgebracht und bekannt sind sie manchen vielleicht geworden durch Quentin Tarantino Kill Bill. Da haben sie einen Song gespielt in dem Film. Die stehen halt so für puren Rock'n'Roll, immer so ein bisschen garagenlastig, aber auch hin und wieder mit dem Hang zu Phil Spector, also so ein bisschen 50s, 60s, auch sehr melodische Songs. Und die Platte ist hier geprägt von, das ist von allem etwas dabei. Es gibt schöne Doo-Wop, es gibt ein Hommage an Link Ray, es gibt aber auch Rock'n'Roll und witzig auch, ein Lied heißt Louisiana Uber's Driver Mama, da tun sie Konversationen mit dem Uber Taxifahrer einfach eins zu eins singen, sprechen und ein Lied draus machen, also witzig sind sie schon. Und ist spannend, ist auch alles abwechslungsreich. Eins hat mich als Plattensammler jetzt richtig genervt. Es ist so eine Plaste-Innenfolie, die zerknittert, wenn du die Platte dann wieder reinschiebst. Also das, ich dachte eigentlich, wäre ein Relikt aus der Vergangenheit. Also das war schon sehr ärgerlich. 5678. Und was denkt ihr, wo der Name herkommt?
2: Keine Ahnung, aber hattest du, ich habe deinen Anfang, weil ich hier drüben noch an der Platte war, ganz schön, hat sie eigentlich erwähnt, dass wir auch hier Family Business haben, dass das also von zwei Schwestern gegründet wurde.
1: Ah, ja.
2: Ja, also auch hier wieder, ja, wie so häufig, Family Business. Nein, aber 5678, keine Ahnung. Ich hatte immer gedacht, das hat irgendwas mit dem Einzählen oder so zu tun.
1: Nee, das war die Jahre, die sie, von der sie gerne Musik gehört haben. 50s, 60s, 70s, 80s. Und deswegen 5, 6, 7, 8. Okay, ich spiele noch ein Stück von der neuen Platte und das heißt Dororo.
2: Und ich schenke dir mal eine Papierhülle.
1: Ach, du bist so gut.
2: Ja, so bin ich.
1: Mein Held.

0: So.
1: Ja, haben wir doch mal ein kleines bisschen, jo, da haben wir doch mal ein bisschen Geschwindigkeit reingebracht. Und ja, Hardwax ist die Band, ich glaube aus London. Und ja, geht schön nach vorne, schöner Rock'n'Roll, Punk. Weiter mache ich, Moment, mit What You Gonna Do, Billy Davis and the Leroys. Wir bleiben im Vereinigten Königreich. Aber jetzt geht's mit einer weiblichen Gesangsstimme weiter.
2: Beat Girls.
1: So. An

0: So, wolltest du noch was sagen dazu? Nö. Dann sag ich was.
1: Steht
0: für sich, genau.
1: Die Musik.
0: Weiter mache ich jetzt ein bisschen mit Instro-Musik. The Surf Rajettes. Ich glaube, die hattest du schon mal gespielt.
1: Ja, sehr schön.
0: Die kanadischen All-Female-Surf-Mädels. Und die haben eine Platte rausgebracht, die heißt Easy as Pie. Und jedes Lied handelt von Essen.
1: Und, was für mich.
0: Genau, und ich nehme das einzige Lied, was von Trinken handelt. Instant Coffee.
1: Okay. Na dann.
2: So, müssen wir erstmal hochschieben.

0: Ja, so, was war das? Das war deins, oder?
1: Das Falk, war. Du hast doch das Lied gespielt.
2: Sandy McPherson.
0: Falk fragt uns gerade, ob wir irgendwas sagen wollen. Nee.
3: Ja, super, wir sind hier voll und wir unterhalten uns hier der Weile über allen möglichen Quatsch.
2: Under the Spell of City Lights.
1: So, so jetzt haben wir es wieder richtig gerade gebogen.
2: Am Start.
1: Ja, hier Stammtisch, ne? Wir sind richtig abgelenkt.
3: Ja, wir haben uns so lange nicht gesehen und mehr irgendwie am erzählen. Ja, Clifford Curry, das nächste Stück. Auf geht's.

0: Ja, das war ein schönes Northern Soul Stück von Mami Galore, No Right to Cry. Und vorher haben wir gehört The Sapphires mit I Found Out Too Late.
1: Ja. Sehr schön. Und wir machen heute keine Veranstaltungstipps. Wir knicken das bei der Hitze, sondern.
2: Könnt ihr euch mal selber raussuchen.
1: Ja,
2: ihr könnt auch mal was machen.
1: Ich mache weiter mit Mathiel, ein Cover von The Clash, Guns of Bricks.

Ja, da waren wir endlich wieder beim Reggae angelangt. Elton Ellis war das. Schön. It's true. Ja. It's true. Und wir machen weiter mit den Bluesbusters.

0: Et voilà.
1: Ja, bonjour.
0: Bonjour. Schön, schön. So, jetzt sind wir bereit.
1: Jetzt sind wir wieder bereit. Das war Clotilde mit Je t'ai voulu et je t'ai bienvenu. Ich kann es nicht aussprechen, aber ich gebe mir Mühe, ja. Passend dazu habe ich jetzt noch ein Lied von Delphine rausgesucht. Das ist eine belgische Sängerin, die auch auf Französisch singt. Und ihr Song heißt, La fermeture éclair. Und das heißt zu Deutsch der Reiz.

0: Ja, die Stunden vergehen schnell. Voran.
1: Schnell gingen sie rum.
0: Es hat mir außerordentlich Spaß gemacht heute.
1: Ja, schöner Sonntagnachmittag.
2: Genau, wir hören uns in 4 Wochen wieder.
1: So ist es.
0: Und weiter geht's mit Knastmusik auf Radio Blau.
1: Als nächstes, wir sagen tschüss. Macht euch noch einen schönen, gemütlichen Sonntag.
0: Ciao, ciao. Danke fürs Zuhören.
2: Bis bald.

0: day. Oh, ich glaube, da war aufwärts bei mir auch hinauf. Mann!
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2: Sag mal, was macht die eine hier?

0: Hallo und herzlich willkommen zu einer neuen Folge Knastmusik. Wir schicken wieder musikalische und weitere Grüße hinein in den Knast. Heute sind für euch im Studio Fred und
1: Mira, hallo.
0: Schön, dass wir hier heute zusammen sind, Mira. Ich freue mich drauf.
1: Ich mich auch.
0: Genau. Erstmal dazu, wer sind wir und was machen wir hier eigentlich? Wir sind Knastmusik und schicken jede zweite Woche musikalische Grüße in die JVAs in Chemnitz und Leipzig und wahrscheinlich dank Rundfunkkombinat auch darüber hinaus. Wir sind eine Radiosendung, in der das Programm vor allem von Gefangenen, ihren Familien, FreundInnen und anderen UnterstützerInnen erstellt wird. Und an sich ist die Idee relativ simpel. Ihr könnt uns Briefe schicken und uns sagen, was ihr gerne hören wollt. Und wir spielen das dann ab oder beschäftigen uns mal mit einem Thema ein bisschen ausführlicher. Genau. Ihr erreicht uns am besten per Brief und zwar an die folgende Adresse: Radioverein Leipzig, Paul-Gruner Straße 62, 04107 Leipzig mit dem Stichwort Knastmusik.
1: Und ich wiederhole die Adresse nochmal: Radioverein Leipzig, Paul-Gruner Straße 62, 04107 Leipzig mit dem Stichwort Knastmusik. Ihr könnt uns auch gerne 10 Liedwünsche auf einmal schicken, die wir dann nach und nach spielen, oder auch Kochrezepte oder Sachen, die ihr gerne hören möchtet. Wenn ihr nicht im Knast seid und Zugang zum Internet habt, geht das Ganze auch per Mail an unsere E-Mail-Adresse knastmusik@radioblau.de. Wo und wann laufen wir genau? Auf UKW laufen wir in Leipzig und Chemnitz. In Leipzig über Radio Blau jeden zweiten Sonntag von 17 bis 18 Uhr, in Chemnitz jeden ersten und dritten Samstag im Monat um 21 Uhr bei Radio T. Die nächsten Sendungen sind damit in Leipzig am Sonntag, den 30.08. von 17 bis 18 Uhr bei Radio Blau und in Chemnitz am Samstag, den 5.09. von 21 bis 22 Uhr bei Radio T. 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Wir wissen leider nicht genau, wie lange das Rundfunkkombinat noch da ist, aber wenn ihr uns hört, dann jeden zweiten Sonntag um 16 Uhr, also am 30.08. 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
0: Und damit starten wir rein. Worum geht's denn heute? Also, wir hängen ein bisschen in den Seilen. Der Sommer ächzt immer weiter. Es ist natürlich auch schön, die Sonne zu haben und zu spüren. Und wir dachten, wir schicken euch ein bisschen Sonne und Sommer in den Knast und machen eine Sommerfolge. Jawohl.
1: Cool, ich freue mich. Ich habe gedacht, ich sag mal noch mal was zu uns. Wir sind nämlich relativ neu dabei in der Musiksendung. Und heute ist die erste Folge, in der wir alles komplett alleine machen, ohne Technik-Support und Co. Das heißt, wie gesagt, ich freue mich. Aber wir sind auch so ein bisschen am Rumprobieren. Falls ein paar Schnitte nicht ganz rund sind, verzeiht uns das gerne. Und jetzt kommt erstmal noch der mehrsprachige Jingle. Danach geht's los mit unserer Sommerfolge.
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0: So, wir starten rein in unsere Sommerfolge. Und weil wir eine Musiksendung sind, kommt natürlich die Frage der Fragen. Mira, was ist dein aktueller Sommerhit?
1: Das ist gar nicht so leicht, aber es gibt da so einen Song, der kam schon vor 2 Jahren raus und seitdem höre ich den im Sommer richtig gerne, weil es für mich so ein richtiger Sommerhit ist, aber auch im Winter, wenn mir mal so gar nicht nach Winter ist, sondern ich mich so ans Meer und in die Hitze wünsche, sodass man richtig so verbrutzelt in der Sonne. Das ist auf jeden Fall Mittelmeer von Paschanim. Vielleicht kennst du den?
0: Auf jeden Fall kenne ich den. Ist bei mir auch ganz oben mit dabei. Und deswegen schicken wir jetzt mit Paschanim sommerliche Grüße an euch.
1: Viel Spaß.

0: Paschanim, Mittelmeer, zeitloser Sommerhit, würde ich sagen.
1: Ja, ganz deiner Meinung. Okay, und du, Fred, sag mal, hast du einen Lieblings-Sommerhit, den du so immer mit bisschen guter Laune oder zumindest warmem Wetter verbindest?
0: Ja, ich glaube, da sind einige dabei, die auch heute in der Sendung noch kommen. Jetzt gerade, wo du mit dem zeitlosen Hit von Paschanim um die Ecke gekommen bist, ist mir direkt eingefallen, welcher Song bei mir auf jeden Fall jeden Sommer mindestens 10-mal läuft, würde ich sagen. Gerne auch im Auto. Und zwar Ela Ela von Franz Gall. Franz Gall. Naja.
1: Franz Gall.
0: Viel Spaß.

0: Ella. Irgendwie habe ich gar nicht ganz verstanden, was sie singen, aber darauf kommt es nicht an. Das war toll gerade.
1: Sommer pur. Für mich auf jeden Fall.
0: Okay, dann springen wir mal zu unserer nächsten Rubrik, oder?
1: Ja, wir haben uns überlegt, wir machen mal ein kleines sommerliches Remake von unserer beliebten Sachsen-Crime-Rubrik, wo wir immer das Neueste aus dem Freistaat für euch bereit haben. Und heute starten wir rein in die Freibad-Edition.

0: Hey, Freibad it is, oder?
1: Wir haben für euch die neuesten Nachrichten aus den Freibädern im Freistaat Sachsen mitgebracht. Als erstes erreicht uns eine wunderschöne Nachricht aus Dresden. Und zwar titelt Tag 24 den ganzen Sommer Eintritt frei. Anonymer Dresdner spendiert allen Kindern das Freibad. Das sind doch mal schöne Nachrichten. Und zwar hat es sich wohl begeben, dass ein anonymer und generöser Spender sich dazu entschieden hat, allen Kindern und Jugendlichen in Dresden das Freibad über die Sommerferien hinweg zu bezahlen. Genau, die Eintrittskarten werden dem Spender dann einfach in Rechnung gestellt. Und ja, wer der großzügige Spender ist, soll ein Geheimnis bleiben. Aber ich finde, das sind schöne Nachrichten. Wie wäre es wohl, wenn Freibäder umsonst wären, immer für alle? Und weil wir es lieben, wenn Sachen umsonst sind, haben wir auch noch grandiose Nachrichten aus dem Freibad in Chemnitz. Nämlich haben Besucher des Freibads Bernsdorf in Chemnitz derzeit die Möglichkeit, kostenlos zu parken. Grund dafür ist ein fehlender Parkautomat. Bisher hat das Parken auf dem Parkplatz nämlich 2,50 Euro pro Tag gekostet. Aber der Parkautomat wurde in der Nacht vom 2. zum 3. Juli wohl gestohlen. Unbekannte rissen ihn gewaltsam aus der Verankerung und deswegen parkt es sich aktuell vom Freibad in Chemnitz. Umsonst. Wie schön.
0: Und jetzt kommen wir noch zu unserer letzten Nachricht in der Rubrik. Und zwar gratulieren wir ganz herzlich zum 90. Geburtstag des Stauseebads Kossebaude in Dresden. Das ist das größte Freibad in Dresden. Es wurde 1936 eröffnet und in dem Artikel der Sächsischen Zeitung dazu sieht man ein Bild von dieser Eröffnung 1936. Und was mich daran ziemlich amüsiert, ist zum einen, wie viele Leute da rumstehen, aber zum anderen steht unter dem Bild: Das Stauseebad Kossebaude in Dresden-Niederwartha wurde 1936 eröffnet. Auf diesem Bild ist noch das schwimmende Nichtschwimmerbecken auf dem Stausee zu sehen, das es dort bis 1965 gab. Und das ist tatsächlich amüsant, weil mitten auf dem See, also mitten auf dem Wasser, ohne Zugang per Fuß, schwimmt da so eine Insel mit einem kleinen Wasserbecken drin. Und da fragen wir uns natürlich, wie kommen denn die Nichtschwimmer dahin?
1: Wie kamen denn nur die ganzen Nazis damals da nur hin?
0: Ja, das ist hier die Frage. So, das war's zu den Freibädern in Sachsen. Und jetzt kommt zum Abschluss noch einmal Helge.
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0: Das war Oceano von L.A., ja auch einer meiner favorite Sommersongs.
1: Ja, wir stellen uns noch mal ganz kurz vor für alle die, die etwas später eingeschaltet haben. Wir sind Knastmusik, eine Musiksendung, die immer wieder musikalische Grüße in den Knast schickt. Und genau, wir bauen darauf auf, dass Menschen uns Musikwünsche zukommen lassen oder andere inhaltliche Schwerpunkte setzen. Sowohl Menschen, die selber im Knast sitzen, FreundInnen, Familien, Angehörige, UnterstützerInnen. Alle ihr könnt uns gerne Beiträge schicken. Wir machen heute eine kleine Sommerfolge. Also vor allem musikalisch haben wir da den Schwerpunkt drauf. Deswegen geht es jetzt gleich weiter mit einem Sommerhit, der für uns auch nicht fehlen darf. Jetzt kommt Disney von Kizo.

0: meintje.
1: Oh, da müssen wir auf jeden Fall noch mal kurz was korrigieren, weil den Song habe ich ehrlich gesagt noch nie gehört. Wie geht's dir denn, Mira?
2: Naja, also ich habe den, um ehrlich zu sein, schon ein paar Mal gehört. Und zwar wurde der sich schon mal aus dem Knast gewünscht. Und dadurch habe ich den schon mal gehört. Und für mich verbreitet der auf jeden Fall auch Sommerstimmung.
1: Sommerstimmung, ja. Ich habe jetzt auf jeden Fall auch Lust, am Pool zu chillen und ein bisschen Party zu machen.
2: Das hat man zumindest im Musikvideo gesehen.
1: Ja. Naja, ja, ein bisschen feiern. Was gehört denn noch so zum Sommer?
2: Naja, Eis, vielleicht auch Wassereis.

0: Eis, vielleicht Wassereis von Young Pep. Ich weiß nicht, ob ihr ihn kennt. Er ist mittlerweile gar nicht mal so unbekannt. Auf jeden Fall aus Leipzig. Ein Rapper-Nachwuchstalent oder so vielleicht. Ja, falls ihr Musik macht und ganz groß rauskommen wollt, schickt uns doch auch gerne, was ihr so für Musik produziert. Ich glaube, hier bei uns, da kriegt man eine sehr große Hörerinnenschaft.
1: Ja, genau. Und wer schon eine relativ große Hörerinnenschaft hat, zumindest nach dem letzten Song Keine Angst, ist Danger Dan. Über den wollen wir jetzt noch kurz sprechen. Und damit machen wir eine kurze Abbiegung von unserem Sommerthema weg hin zu einem, ich würde sagen, Thema, was mittlerweile auch relativ rumort und Schlagzeilen gemacht hat. Mir wurde erzählt, dass das sogar am Tisch bei der Großmutti mal besprochen wurde. Und zwar, Danger Dan hat einen Song veröffentlicht, der heißt Keine Angst. Der wurde am 17. Juli veröffentlicht, also gar nicht so lange her. Und das ist die zweite Single aus einem kommenden Album, das am 1. Oktober erscheinen soll. Und mit diesem Song ist Danger Dan vom ZDF zur 100. Ausgabe von Die Anstalt eingeladen worden. Das ist so eine Art von Comedy-Show. Und in dieser Folge sollte es um die wachsende politische Radikalisierung gehen und Danger Dan sollte dort eben sein Lied performen. Und dann kam das, warum es ganz viele Schlagzeilen und Besprechungen und einen kleinen Aufschrei gab. Und zwar wurde Danger Dan wieder ausgeladen von ZDF. Schuld daran ist wohl die Geschäftsführung. Die erklärt das auf der Webseite von ZDF so, Zitat, wir sind zu dem Schluss gekommen, dass der Text des Liedes als Anleitung zu politischem Extremismus verstanden werden kann, der Selbstjustiz propagiert und rechtswidrige Taten und Gewalt nicht ausschließt. Die vier Vornamen etwa, die am Ende der letzten Strophe mit lieben Grüßen bedacht werden, sind identisch mit Vornamen einschlägig bekannter, zum Teil schon rechtskräftig verurteilter Linksextremisten. So viel dazu, das ist alles, was auf der Webseite dazu steht. Also da steht dann noch so zwei, drei Sätze mit so, ja, Danger Dan wollte sich jetzt nicht zu einem Gespräch treffen und so. Aber am Ende ist Danger Dan nicht zu dieser Sendung gekommen und hat stattdessen eine große Diskussion entfacht. Oder zumindest dieses Ausladen von Seiten des ZDFs hat viele Diskussionen angeregt und das gab dann, ach weiß ich nicht, auf voll vielen Webseiten und in Zeitungen Artikel dazu.
0: Ja, da ist die Musik wohl nicht mehr von der Kunstfreiheit gedeckt. Und auf einen Wunsch hin hören wir uns das Lied jetzt einfach nochmal an. Hier kommt Danger Dan, Keine Angst.
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0: Danger Dan, keine Angst. Sagt uns gerne mal, was ihr denkt. Wir freuen uns über Meinungen zu diesem Song.
1: Das war ein kleiner Exkurs aus unserer Sommerfolge heraus. Wir sind Knastmusik und schicken musikalische Grüße in den Knast und haben heute eine kleine Sommerfolge. Und deswegen geht es jetzt weiter mit einem Lied, das ich diesen Sommer selbst sehr gerne gehört habe.

0: Das war Automatik von Laiti. Ein toller Song, wie ich finde. Und was gehört denn noch zum Sommer dazu? Für mich gehört da auch noch Lesen und Schmökern, sich so mal in den Stuhl oder in die Sonne setzen, das Buch aufschlagen, die Zeitung, vielleicht sogar ein Kreuzworträtsel machen. Wie ist das bei dir, Fred?
1: Auf jeden Fall. Wobei, ich habe dieses Jahr auf jeden Fall eine Leseflaute, wenn ich ehrlich bin. Aber letztens habe ich auch mal wieder ein Buch in die Hand genommen und habe ein bisschen gelesen. Und da wir wissen, dass es für euch im Knast nicht so leicht ist, an die Bücher eurer Wahl zu kommen, haben wir nochmal das Buch Wege durch den Knast aufgeschlagen und haben geschaut, was wir da zum Thema Lesen, Bücher lesen, Zeitungen, Zeitschriften lesen, finden, damit auch ihr möglichst an die Bücher eurer Wahl kommen könnt. Und das Kapitel lesen wir euch jetzt vor.
0: Zeitungen, Zeitschriften, Bücher von draußen. Die Gefängnisbibliothek bzw. deren Katalog solltest du dir ruhig mal anschauen. Sie wird jedoch kaum geeignet sein, dich über das, was draußen geschieht, diskutiert und geschrieben wird, auf dem Laufenden zu halten. Wir wollen daher einige Möglichkeiten zeigen, Lesestoff von draußen zu beziehen. Es sollte dabei selbstverständlich sein, dass du deine Lektüre nicht alleine liest. Meist ist der Zeitungstausch auch dann möglich und geduldet, wenn er von der Hausordnung offiziell verboten ist. Das Kursierenlassen von Zeitschriften und so weiter ist dann besonders interessant, wenn jede Leserin Kommentare und Randbemerkungen reinschreibt. Es empfiehlt sich, die Weitergabe zu organisieren, das heißt genau festzulegen, wer in welcher Reihenfolge dran ist. Sonst passiert es immer wieder, dass eine Sache stecken bleibt, verschwindet oder Wochen bis Monate braucht, bis es die letzte in die Finger bekommt.
1: Tageszeitungen und Zeitschriften. Am günstigsten ist es natürlich, wenn euch Freundinnen draußen ein Abonnement besorgen und bezahlen. Nur wenige Zeitungsverlage gewähren Freiabos für Gefangene und dann auch nur ausnahmsweise. Die Organisation Freiabos für Gefangene in Berlin, Köpenicker Straße 175 10997 Berlin, schickt dir eine Liste mit Zeitungen und Zeitschriften, für die du Freiabos bekommst. Wartezeiten sind von einem Monat bis 36 Monate. Sie schicken auch meist zu Weihnachten eine Buchspende nach Wunsch. Das ist der Stand von 2015. Du kannst auch einfach selber einen Zeitungsverlag anschreiben und um ein Freiabo bitten. Du kannst aber auch einfach einige Probenummern anfordern. Eventuell bekommst du dann für eine Woche oder länger kostenlos eine Tageszeitung zugeschickt, wenn sich der Verlag davon verspricht, längerfristig eine zahlende Kundin zu gewinnen. Wenn es verschiedene Leute mit mehreren Zeitungen versuchen, dann habt ihr für einige Zeit was zu lesen. Mit Zeitschriften könnte es ähnlich klappen. Manche Verlage schicken allerdings veraltete Nummern als Probeexemplare.
0: Okay, wir überspringen jetzt mal drei Abschnitte und machen weiter mit Büchern. Bücher sind sehr teuer. Auch hier kannst du einzelne Verlage anschreiben und um kostenlose Exemplare bitten. Viele der linken Verlage und Buchläden stellen dann einen bestimmten Etat für die Versorgung von Gefangenen mit Büchern bereit. Natürlich hat das auch seine Grenzen. Bücher und natürlich auch Zeitschriften sollten mit einem schriftlichen Eigentumsvorbehalt für den Fall versehen sein, dass sie der Gefangenen nicht persönlich ausgehändigt, sondern wegen ihres nicht genehmen Inhalts zurückgehalten werden. Damit soll verhindert werden, dass ein Buch nutzlos bei der Habe der Gefangenen liegt, ohne dass sie drankommt, sondern dass die Anstalt in solchen Fällen das Buch an die Absenderin zurückschickt. Ob das dann wirklich passiert, ist eine andere Sache. Eine Möglichkeit ist auch, das Buch offiziell als Leihgabe zuzusenden. Es gibt in jeder JVA eine Anstaltsbücherei, doch mitunter hat die sich auf den TV-Konsum der Gefangenen umgestellt und kauft lieber aktuelle DVDs oder CDs anstatt Bücher. Tipp: Wende dich an die Leiterin der Bücherei und weise sie darauf hin, dass sie verpflichtet sind, die aktuellen Ausgaben der Rechtsbücher, wie zum Beispiel Strafvollzugsgesetze der Länder, Strafgesetzbuch, vorrätig zu haben. Und dass Ausgaben, die nicht mehr aktuell sind, dir nichts bringen. Solltest du darüber hinaus Wünsche nach bestimmten Büchern haben, wende dich einfach mit deinen Anregungen an das Personal der Bibliothek.
1: Rechtliches zum Bezug von Lesestoff. Nach § 52 Strafvollzugsgesetz NRW darfst du als Gefangene dir Zeitungen, Zeitschriften sowie Bücher zukommen lassen. Probleme gibt es bei pornografischen Inhalten sowie rechtsradikalen und linksradikalen Gedankengut in Büchern, Zeitschriften und es liegt im Ermessen der Anstalt, welches Schriftgut die Sicherheit und Ordnung der Anstalt gefährden würde und deswegen einbehalten wird. So hat die Anstalt die Möglichkeit, den für dich zugänglichen Lesestoff massiv zu zensieren. Da es sich aber zum Teil um alte Gerichtsentscheidungen handelt, auf die sich die Anstalten in ihrer Entscheidung stützen, solltest du, falls man dir etwas verbietet, den Weg übers Gericht suchen. Tipp: Es ist für die Anstalt rechtlich schwierig zu begründen, dir eine Zeitschrift, Zeitung zu verweigern, wenn eine Bekannte von draußen dir eine Zeitschrift zukommen lässt, um mit dir in Kontakt zu kommen. Also durch dieses Druckwerk mit dir in Gedankenaustausch kommen will. Ein Nicht-Aushändigen stellt damit auch eine Beschneidung deines Rechts auf Kommunikation mit der Außenwelt dar und widerspricht dem Vollzugsziel der Resozialisierung. In diesem Fall solltest du einen Antrag nach § 109 Strafvollzugsgesetz bei der Strafvollstreckungskammer stellen. In der Regel wird das Gericht relativ schnell reagieren. Ansonsten soll die JVA die einzelnen Artikel, Passagen, mit denen sie ein Problem hat, entfernen oder schwärzen und nicht die komplette Ausgabe verbieten. Darauf hat die Anstalt jedoch häufig keine Lust, da das ein bisschen Aufwand für die Beamtinnen bedeutet. In diesem Fall solltet ihr in eurem Antrag bei der Strafvollstreckungskammer auf das Gebot der Verhältnismäßigkeit hinweisen. Es ist unverhältnismäßig, euch das ganze Buch, die ganze Zeitung zu verbieten, wenn es möglich ist, einige Passagen zu entfernen.
0: Für Bücher solltet ihr immer erst die Empfangsgenehmigung bei der Anstalt beantragen und eine Paketmarke für Bücher besorgen. Die Paketmarke bekommt man ohne Probleme. Die Bücher müssen in Strafhaft normalerweise nicht verschweißt sein, in U-Haft jedoch schon. Der Bezug von Zeitschriften liegt im Ermessen der Anstalt, aber 4 Tageszeitungen sollten kein Problem sein, sowie 2 bis 4 Wochen- oder Monatszeitungen. Grundsätzlich muss alles, was an Lesematerial reinkommt, beantragt werden. Ansonsten können Sie dir das wegnehmen mit dem Argument, dass es illegal zugesendet ist. In der Regel darfst du 20 Bücher, 5 Aktenordner und 5 Schnellhefter in der Zelle haben. Je nach JVA 25 bis 30 DVDs, CDs, Kassetten. Die Zelle muss überschaubar sein. Was das konkret heißt, ist je nach Anstalt unterschiedlich und liegt in ihrem Ermessen. Tipp: Schau, dass du Unterlagen, Papiere, Briefe, Schreibmaterial und Ähnliches in Ordnern unterbringst,

0: könnt. Wir sind jetzt schon am Ende unserer Folge angekommen. Wir hatten ja so einen kleinen Sommerschwerpunkt heute musikalisch. Jetzt stellen wir uns gleich nochmal vor, wer wir eigentlich sind und wie dieses ganze Konzept dieser Sendung überhaupt funktioniert. Und dann schließen wir nochmal ab mit einem Sommerhit.
1: Genau, wir sind Knastmusik und schicken jedes zweite Wochenende musikalische Grüße in die JVAs in Chemnitz und Leipzig und gerade auch übers Rundfunkkombinat in andere JVAs. Wir sind eine Radiosendung, in der das Programm von Gefangenen, ihren Familien, Freundinnen oder anderen UnterstützerInnen erstellt wird. Die Idee ist ganz einfach. Ihr schickt uns, was ihr hören wollt. Schreibt uns dafür einfach einen Brief an Radioverein Leipzig, Paul-Gruner-Straße 62 04107 Leipzig. Gerne mit dem Stichwort Knastmusik.
0: Ich wiederhole jetzt nochmal die Adresse. Radioverein Leipzig, Paul-Gruner-Straße 62 04107 Leipzig mit dem Stichwort Knastmusik. Wenn ihr schon dabei seid, einen Brief zu schreiben, schreibt auch gerne andere Sachen rein, die euch interessieren. Wir sind gerade dabei, mal ein bisschen herauszufinden, was ihr im Knast eigentlich noch außerhalb von Musik gerne hört. Deswegen, falls ihr da irgendwas habt, was euch gerade beschäftigt, euch interessiert, lasst es uns sehr gerne wissen. Jetzt nochmal zu unseren Sendeterminen. Bei Radio Blau senden wir das nächste Mal am Sonntag, den 30.08. um 17 Uhr. In Chemnitz bei Radio T am Samstag, den 5.09. um 21 Uhr. Und falls ihr uns übers Rundfunkkombinat hören könnt, da senden wir das nächste Mal auch am 30.08. um 16 Uhr. Die aktuellen Sendetermine und die darauffolgenden sagen wir dann in jeder Sendung immer wieder nochmal an. Das war's von uns. Ich hatte auf jeden Fall eine gute Zeit, habe mich gefreut, dass wir so viele sommerliche Musik gehört haben und hatte viel Spaß.
1: Ja, ich auch. Ich fand es super schön und heiß. Hier ist es heute sehr heiß, wo wir aufnehmen. Deswegen hat das Thema gut gepasst. Und jetzt freue ich mich noch auf den letzten Hit. Und zwar haben wir da rausgesucht Rush von Ira Starr.

Wie schön das ist, dass ihr wieder eingeschaltet habt. Mein Name ist Max Kinski und ich begrüße euch ganz herzlich zur 24. Ausgabe von Gute Laune Gold. Das Thema heute, das ist Soul, natürlich angelehnt an den berühmten Sampler von Atlantic, der 1967 hier in Deutschland erschienen ist und das erste Mal das Publikum hier eigentlich wirklich mit dieser Soul-Musik vertraut gemacht hat, zumindest das erste Mal erfolgreich. Denn zuvor hatten die Plattenfirmen schon einiges versucht, um den deutschen Markt hier für Soul zu erobern. Diese Versuche sind aber alle gefloppt. Ein Beispiel habt ihr jetzt gleich zu Beginn gehört. Das war Marvin Gaye, Wie schön das ist. Eine deutsche Version seines Hits How sweet it is to be loved by you. Der deutsche Text kam hier von Fini Busch. Aber nicht nur mit solchen Coverversionen hat man das versucht, sondern auch mit Eigenkompositionen. So findet sich auf der A-Seite dieser Single zum Beispiel der Titel Sympathica, geschrieben von Kurt Fels. Und da kann man natürlich den Titel der heutigen Sendung Das ist Soul auch auf den Kopf stellen und als Frage formulieren, ist das Soul? Und das wird sicherlich heute auch über dieser Sendung so ein bisschen drüber schweben, die Frage, ist das Soul, wenn ein deutscher Schlagerkomponist plötzlich einen Titel für Marvin Gaye schreibt? Ist das Soul, wenn vielleicht deutsche Schlagersängerinnen und Sänger Originalhits auf Deutsch nachsingen? Also das wird uns so ein bisschen begleiten heute und ich lade euch da auch einfach ein, euch ein Stück weit ein eigenes Urteil zu bilden anhand der Stücke, die ich heute hier mitgebracht habe. Und so viel kann ich euch schon mal verraten, also diese Stücke, die haben es wirklich in sich. Es gab ja schon die erste Ausgabe von Das ist Soul, das war Folge 8, da haben wir uns auch so ein bisschen mit der Geschichte des Soul befasst. Das soll heute keine Rolle spielen, sondern heute steht wirklich die Musik im Vordergrund und ich spiele ja hier häufig auch mal so skurrile Stücke oder einfach Dinge, die ein bisschen witzig sind oder irgendwie unterhaltsam. Heute sind wirklich nur Banger dabei und ich freue mich sehr auf die Sendung, weil ich glaube, das könnte wirklich eine meiner Lieblingsfolgen bisher überhaupt werden. Wir hatten das anfängliche Desinteresse Deutschlands am Soul angesprochen. Eine Ausnahme muss man da natürlich erwähnen, denn The Supremes haben hier ganze 5-mal es geschafft, sich in den deutschen Charts zu platzieren. Und mit denen hat man auch 1965 eine ganz ähnliche Platte aufgenommen wie mit Marvin Gaye. Auf der A-Seite war eine Eigenkomposition, in dem Fall von Werner Scharfenberger und der Text wieder von Fini Busch. Die klingt wirklich schon ein bisschen sehr schlageresk. Deswegen habe ich mich hier für die B-Seite entschieden, denn auch da findet sich wieder eine Coverversion eines Hits von ihnen, nämlich Johnny und Joe. Und hier kommt jetzt der deutsche Text von Kurt Fels und die spiele ich euch einfach mal an.

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The Supremes mit Johnny und Joe aus dem Jahr 1965. Deutscher Text hier von Kurt Fels. Aber nicht nur Motown-Künstlerinnen und Künstler hat man deutsch singen lassen, sondern man hatte natürlich auch hier starke Stimmen, die solche Soul-Stücke sehr gut interpretieren konnten. Und ein Beispiel habe ich euch jetzt mitgebracht von Gitte. Und sie singt ein Stück mit dem Titel »Ganz so einfach ist das nicht« aus dem Jahr 1966, geschrieben von Werner Scharfenberger und Text auch hier wieder von Kurt Fels.

Ganz so einfach ist das nicht, von Gitter aus dem Jahr 1966, eine absolut grandiose Nummer, wie ich finde, gehört wirklich zu meinen Lieblingsstücken, genau wie das nächste, was ich mitgebracht habe. Jörg, mit Heute musst du dich entscheiden, aus dem Jahr 1968, ist eine deutsche Coverversion von Anthony and the Imperials, Yesterday Has Gone. Jörg, der Interpret hier, ist dann später mit der Goombay Dance Band bekannt geworden. Hier bei der Nummer stechen wieder wirklich ganz markant die tollen Bläser heraus und es gibt noch so einen harmonischen Effekt, der mich wirklich begeistert. Man wechselt nämlich die Tonart. Im Refrain wird das Thema zweimal gespielt und beim zweiten Mal, da erwartet man eigentlich wie vorher auch wieder ein G-Akkord, aber es geht dann auf ein Ges und das erzeugt für mich auch musikalisch so eine ganz tolle Spannung und gibt dem Stück ganz viel Dynamik. Und ich hoffe, ihr mögt es genauso sehr wie ich.

Jörg Noch, später bekannt geworden als Oliver Bend, mit Heute musst du dich entscheiden. Und danach habt ihr gehört Martin Mann mit Du spielst doch nur mit mir. Und ihr habt es vielleicht erkannt, es handelt sich hier um ein deutsches Cover von dem Supremes-Hit You Keep Me Hanging On, geschrieben original 1966 von Holland Dozier Holland und hier jetzt interpretiert mit einem deutschen Text von Michael Holm, der Martin Mann auch entdeckt hat und hier natürlich auch die Produktion beigetragen hat. Zu Michael Holm werden wir am Ende der Sendung nochmal kommen, aber vorher widmen wir uns einem anderen ganz, ganz großen deutschen Produzenten, nämlich Frank Farian. Der schreibt 1971 zusammen mit Fritz Maldener und Klaus Munroe den Hit Man nennt mich Mr. Pitiful. Und der ist natürlich sehr, sehr stark inspiriert von Otis Reddings gleichnamigen Titel, ist aber ein anderer Song. Und als Interpreten werden hier Micha und Peter genannt. Man weiß allerdings nicht, wer dieser Micha und Peter gewesen sein sollen. In den Unterlagen der Plattenfirma verweist nur noch karg ein Hinweis auf ein Brüderpaar namens Pierre und Paul Rogge. Wenn man sich die Stimme anhört, dieses Titels, dann ist das aber unverkennbar Frank Farian selbst, der hier singt. Und das ist auch insofern eigentlich schlüssig, weil Frank Farian hatte 1967 tatsächlich genau diesen Otis Redding Song nachgesungen. Wer jetzt Micha und Peter sind, die auch auf dem Cover zu sehen sind, ob es vielleicht doch Frank Farian und Charlie Marx sind, die nämlich als die Coupons auch aufgetreten sind, allerdings passt das Foto nicht so wirklich zu ihren Gesichtern. Also zu dieser Nummer bleiben auf jeden Fall Fragen. Aber nichtsdestotrotz ist es ein absolut großartiges Stück und für mich auch so ein bisschen ein Highlight der heutigen Sendung. Hier kommen Micha und Peter, in Klammern wahrscheinlich eigentlich Frank Farian, mit Man nennt mich Mr. Pitiful.

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1: Ihr hört Gute Laune Gold, das ist Soul. Und eben liefen Micha und Peter, beziehungsweise Frank Farian, mit Man nennt mich Mr. Pitiful aus dem Jahr 1971. Und wir bleiben im selben Jahr und kommen zu einer B-Seite einer Single der Schwedin Heide Hansen. Und die nennt sich Ich weiß genau, es wird geschehen.

Heide Hansen mit Ich weiß genau, es wird geschehen. Eine Komposition von dem in Brasilien geborenen deutschen Jazzmusiker, ja, Komponisten und Produzenten Claudio Senkar. Der hat auch viel mit Howard Carpendale zusammengearbeitet. Und da ist es manchmal witzig, wie so die Verbindungen zu den Stücken zustande kommen, die ich spiele. Unter anderem in dem Stück Ich habe mein Glück gefunden aus dem Jahr 1970. Da interessiert uns aber gar nicht diese Nummer, sondern uns interessiert die B-Seite der Single. Da findet sich nämlich ein Cover von Sam und Dave, Soul Sister Brown Sugar. Genauso heißt das dann auch, wenn Howard Carpendale das auf Deutsch einsingt. Der deutsche Text stammt von Michael Kunze, original geschrieben von Hayes und Porter, 68 auf Atlantic erschienen. Und bei diesem Stück muss ich auch sagen, was ist das bitte für ein Intro? Die Bläser sind so krass. Also wie kann man so in den Song starten? Wenn ihr das jetzt gleich hört, ich hoffe, das haut euch genauso vom Hocker wie mich. Hier ist Howard Carpendale mit Soul Sister Brown Sugar.

Howard Carpendale mit Soul Sister Brown Sugar. Musikalisch eine wunderbare Nummer, wie ich finde. Textlich ziemlich schwach, also Michael Kunze hat hier sicherlich nicht sein bestes Werk abgeliefert. Und gerade so eine Textzeile wie "Alle nennen sie Brown Sugar, weil sie so süß ist", die hätte man sich eigentlich sparen können. Also klar, die ist natürlich hier drinne, weil man an das Original anknüpfen will, wo eine attraktive schwarze Frau besungen wird und ein Begehren dieser Frau ausgedrückt wird. Aber hier im Deutschen spielt das ja eigentlich überhaupt gar keine Rolle. Und dann hätte man sich das auch sparen können. Stattdessen ist jetzt wieder so ein Fokus auf diese weibliche Rolle des Süßseins drinne. Und das ist halt leider dann immer das Problem, ne? Also es steckt nun mal in unserer Gesellschaft jede Menge Sexismus, häufig unbewusst und damals eben noch viel, viel mehr als heute. Und sowas findet sich dann selbstverständlich auch in den Liedtexten wieder, dass Frauen eben in der Regel die Rolle einnehmen müssen, attraktiv zu sein, sexuell begehrenswert zu sein oder eben auch einfach nur süß zu sein, dass sie zum Objekt der männlichen Bewunderung werden oder des männlichen Begehrens werden und daneben kommt halt meistens nicht viel. Dass man eine Person anziehend findet, sie begehrt und das dann auch musikalisch ausdrückt, das finde ich prinzipiell total super. Ich finde, Musik ist ein hervorragendes Mittel, um sowas auszudrücken. Aber die Frage ist halt immer, bleibt es nur bei dieser Rolle? Also kommen in der Musik noch andere Rollen von Personen, in dem Fall vor allen Dingen von Frauen vor? Oder sind es eben immer nur die sexuell Begehrten? Und was Ähnliches gilt dann eben auch für so einen Begriff wie Brown Sugar. Also der spielt natürlich auf die, in Anführungsstrichen, Hautfarbe einer Person an. Ist das jetzt per se rassistisch? Erstmal nicht. Es ist im Soul ein gängiger Begriff, der da auch immer sehr positiv konnotiert ist. Aber wenn diese, in Anführungsstrichen, Hautfarbe jetzt wieder als besonders exotisch dargestellt wird und dann eben in diesem Zuge damit verbunden wird, deswegen besonders sexuell begehrenswert zu sein. Wenn das wieder das Einzige ist, was man an dieser Person sieht, wenn es nichts anderes gibt, was man über diese Person erzählen kann, dann haben wir natürlich hier wieder mit rassistischen Stereotypen zu tun. Ich bin mir sicher, dass weder Howard Carpendale noch Michael Kunze irgendwelche rassistischen oder sexistischen Absichten hatten, als sie dieses Lied geschrieben bzw. gesungen haben. Und ich finde auch, dass man so einen Titel heute nach wie vor spielen kann, sonst hätte ich ihn ja auch nicht mitgebracht. Aber mir ist eben dabei ganz wichtig, dass man den nicht unreflektiert spielt, sondern dass einem da auch so eine kritische Stimme begleitet und man den Kontext sieht und nicht einfach irgendwelche Stereotype vielleicht reproduziert, die durchaus problematisch sind. Das sage ich jetzt natürlich als jemand, der weder von Sexismus noch von Rassismus betroffen ist und deswegen diese Entscheidung natürlich letztlich gar nicht treffen kann. Das heißt, wenn es da andere Personen gibt, die sagen, nee, sowas kann man einfach heute nicht mehr spielen, dann lasse ich mich da auch gerne eines Besseren belehren und bin da auch sehr offen und dankbar für entsprechendes Feedback. Besonders brisant ist diese Sache natürlich auch, weil mit Howard Carpendale ein Weiser zum Beispiel den Begriff des Brown Sugar verwendet, aber generell eben auch hier diesen Soul-Titel nachsingt. Und da könnte man ja auch nochmal ganz allgemein die Frage stellen, ist das nicht eigentlich auch eine Form von kultureller Aneignung? Ist der Soul nicht eigentlich dezidiert schwarz? Und das wurde in Deutschland tatsächlich auch lange Zeit so wahrgenommen, dass der Soul dezidiert schwarz ist, und das hat natürlich auch einen Grund, also natürlich kommt das aus dem Rhythm and Blues raus, natürlich hat das eine ganz, ganz enge Verbindung zur Civil Rights Movement und so weiter und so fort, aber der Soul ist von Anfang an nicht exklusiv schwarz, also viele weiße Musiker sind da von Anfang an dran beteiligt und es gibt ja auch den Blue-Eyed Soul, also Soul von weißen Sängerinnen und Sängern gesungen. Berühmtestes Beispiel ist sicherlich Dusty Springfield, die ja auch The White Queen of Soul genannt wird. Und von ihr habe ich jetzt mal eine deutsche Coverversion mitgebracht, gesungen von dem tschechischen Gesangstrio The Golden Kids. Wir leben mit dem Sonnenschein.

The Golden Kids mit Wir leben mit dem Sonnenschein, ein Cover von Dusty Springfield, I Only Want to Be With You. Und das nächste Stück stammt auch von einem weißen Sänger im Original, Don Meehan, heißt Gaslight. Und er war ein ganz bedeutender Soundingenieur, vor allen Dingen für Columbia und Sony. Und ist jetzt im Mai diesen Jahres gestorben. Discogs führt seinen Titel unter dem Stil Mod. Die Mod-Subkultur war ja musikalisch sehr stark geprägt von R&B und Soul. Und diese Elemente kann man hier auch auf jeden Fall in dem Titel wiedererkennen. Er hat diesen Titel selbst geschrieben und seine Fähigkeiten als Soundingenieur, die zeigen sich eventuell gleich hier schon im Intro. Da gibt es so einen interessanten Echo-Effekt. Hört er mal hin. Auf Deutsch wird der Titel adaptiert von Peter Haupt. Hier kommt er, Gaslight aus dem Jahre 1967.

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Peter Haupt mit Gaslight aus dem Jahr 1967. Auch eine wunderbare Nummer, wie ich finde. Und beim nächsten, da kommen wir jetzt wieder zu einem Highlight, also zumindest für mich persönlich, und zwar von Sean Elliott, ein amerikanischer Schauspieler und Sänger, der in Puerto Rico geboren ist und tatsächlich auch so als Calypso-Sänger angefangen hat, sich dann später dem Soul und auch Disco gewidmet. Und die Deutschaufnahme, die ich jetzt hier habe, das ist eine Coverversion von seinem Hit Little Bird. Und die liegt so, denke ich, stilistisch dazwischen. Also schon Soul, aber noch mit so lateinamerikanischen Einflüssen. Wie man es vielleicht auch von Benny King kennt. Ich denke da an den Titel Spanish Harlem. Und ich weiß nicht genau warum, aber dieser Song macht unglaublich viel mit mir. Der hat einen wahnsinnig tollen Groove. Und ich kann euch schon versichern, das wird mich jetzt sicherlich hier auch nicht im Studio auf dem Stuhl halten, wenn der gleich läuft. Ich hoffe, euch geht's ähnlich.

Ihr hört Gute Laune Gold, das ist Soul und eben mit einem meiner absoluten Lieblingstitel, Sean Elliott mit Denk daran aus dem Jahr 1966. Aus den 60ern machen wir jetzt einen kleinen Sprung nach vorne in Mitte der 70er. Da entwickelt sich aus Soul, R&B und Funk ja die Disco-Musik. Und ich habe jetzt mal so ein paar Titel mitgebracht, die schon so leichte Disco-Tendenzen auf jeden Fall erkennen lassen. Und gleich der erste ist von Severin, Heißer als Feuer. Und das ist so eine Wiederentdeckung im Disco-Zeitalter, denn das Original stammt eigentlich aus dem Jahr 1967 von Jackie Wilson, Your Love Keeps Lifting Me Higher and Higher. Eine andere deutsche Version gab es schon 1969, auch wunderbare Nummer von Napoleon Junior, eigentlich Walter Färber. Die lief ja mal in Folge 2. Aber hier jetzt diese Version von Severin aus dem Jahre 1976, Heißer als Feuer.

Severin mit Heißer als Feuer. Die Französin hatte 5 Jahre früher einen echten Karrierehöhepunkt, als sie den Grand Prix Eurovision gewann, 1971 für Monaco angetreten. Danach gab es aber ein paar Rechtsstreitigkeiten in Frankreich und deswegen kam sie dann nach Deutschland, um hier Karriere zu machen, und wahrscheinlich auch deswegen ist dieser schöne Titel dann hier erschienen. Auch der nächste Interpret stammt nicht aus Deutschland, sondern in dem Fall aus Dänemark, genau wie Gitte, die wir ja schon am Anfang der Sendung gehört haben. Ellen Mortensen mit Bleib bei mir. Wieder eine Eigenkomposition, diesmal geschrieben und produziert von Joachim Heiter, ja auch einer der ganz großen deutschen Produzenten und eben auch so der Meister des Philly-Sound hier. Mit vielen Disco-Titeln und so Schlager-Disco-Titeln hat er sich ja da auf jeden Fall einen großen Namen in Deutschland gemacht. Und so ein bisschen hört man das sicherlich auch im nächsten Stück raus.

Alan Mortensen mit Bleib bei mir. Und bis einschließlich dieses Titels waren wirklich alle, die wir heute gehört haben, westdeutsche Produktionen gewesen. Und damit der Osten jetzt nicht komplett untergeht in dieser Sendung, denn auch hier gab es, wenn auch vielleicht ein bisschen versteckter, gute Soul-Produktionen, habe ich jetzt mal noch ein Stück von Holger Biege mitgebracht, das er auch selbst komponierte. Der Text stammt von Fred Gerz. Hier kommt, als der Regen niederging, aus dem Jahr 1977.

Dassault-Legenden, die Four Tops, auch auf dem Motown-Label gewesen, mit ihrem Titel Baby, I Need Your Loving. Den deutschen Text hat er meines Wissens selbst geschrieben und bei ihm heißt es dann Baby, ich such nach dir. Und damit verabschiede ich mich auch von euch und bedanke mich fürs Zuhören. Ich hoffe, ihr hattet ähnlich viel Freude an der Sendung wie ich. Wenn sie euch gefallen hat, dann schaut doch gerne mal bei Instagram vorbei. Da findet ihr Gute Laune Gold. Lasst da gerne ein Feedback da oder ein Like oder vielleicht auch Anmerkungen von euch zur Sendung. Wenn ihr die Sendung nochmal nachhören wollt, genau wie alle zuvor gelaufenen Folgen, gibt es diese bei SoundCloud zu hören. Auch da die herzliche Einladung, mal vorbeizuschauen, mal reinzuhören, vielleicht ein Like dazulassen. Das hilft mir und dieser kleinen Sendung sehr. In diesem Sinne, ich hoffe, ihr schaltet beim nächsten Mal wieder ein. Bis dahin, macht's gut, euer Max Kinski. Und hier kommt nochmal Michael Holm mit Baby, ich such nach dir.

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1: Hi, das bin ich. Heute gibt es so einen kleinen Querschnitt durch meinen persönlichen Musikgeschmack. Ich habe gemerkt, dass ihr doch irgendwie sehr viel um Gefühle dreht und um das Schwachwerden und um Dating und wie man sich zum Kasper macht und wie man wächst und wie man sich entwickelt und wie sich Freundschaften verändern. Und um genau das soll es jetzt hier in der Musik gehen. Ihr habt gerade gehört Dar Braxton mit Jump Back und als nächstes hören wir Fräulein Menke. Ich sitze immer am Fenster.

Wir hörten Mark A. Mitchell, How Can I? Und davor lief Manier Saint Delir mit Threat Generator. Und als nächstes hören wir jetzt Vicious Pink, So You Want to Love Me.

Das war Startbahn Mitternacht von Inside. Und jetzt kommt Monsieur Madame von Cha-Cha-Guitry.

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1: Das waren Bionda e Lupo. Und jetzt spiele ich zuerst ich von Silvia.

Das war Zaire von Puls der Zeit und die gleiche Band hat unter dem Namen Offizielle Taugenixe diese Single hier rausgebracht, auf der der Track Hand und Blues ist.

Gerade eben lief Private Life von Grace Jones. Und das jetzt war Vivian Goldman mit Launderette. Sie war oder ist vielleicht immer noch Musikjournalistin. Und ich weiß nicht, wie es dazu kam, aber der Bassist und der Schlagzeuger von Public Image Limited haben die ins Studio geholt. Der Bassist hat Schlagzeug gespielt, der Schlagzeuger Bassgitarre. Und dann haben die diesen Track aufgenommen. Und als nächstes hören wir 14 Tage von Fehlfarben.

Das war Tu doch nicht so von Carambolage. Davor lief Moody in der Spaced Out Version von ESG. Und jetzt hören wir ein bisschen Andy Arroganti.

Thematisch daran anknüpfend möchte ich jetzt ein Album ein bisschen genauer vorstellen, nämlich Motel d'Amour von Collage. Und dazu muss ich ein bisschen was erzählen. Vor 2-3 Jahren bin ich auf die Band aufmerksam geworden, weil ich einen Track von denen gehört habe, der auf einer EP drauf war, die für ihre Zeit einfach super gut produziert war, mit den Puppen tanzen. Und alle 4 Tracks auf dieser Platte fand ich großartig. Und dann habe ich geguckt, ob die vielleicht noch irgendwas anderes gemacht haben. Aber da gab es absolut nichts zu finden. Die gleichen Musiker der Band haben in einer anderen Band nochmal Sachen veröffentlicht. Aber das war mir irgendwie zu rockig damals. Und letztes Jahr kam dann dieses Album raus, das irgendwie fast 40 Jahre jetzt einfach auf irgendwelchen Tapes vergammelt ist, bis sich The Outer Edge, so ein Label aus Berlin, das sich auf Re-Releases spezialisiert hat, das veröffentlicht hat. Und als erstes hören wir tatsächlich Track 1 der A-Seite, Nachtcafé.

Katrin A. Kunze war am Mikrofon von Collage und musikalisch wurde sie dabei begleitet von Markus Kammann und Jürgen Gra. Und zwischen Markus Kammann und dem Label Outer Edge kam wohl irgendwie vor 2-3 Jahren der Kontakt zustande. Die Outer Edge haben die mit den Puppen tanzen EP wieder veröffentlicht. Und dann meinte Markus Kammann wohl zu den: Ey, ich habe hier noch ein Album, das wurde nie veröffentlicht. Polydor haben damals einen Rückzieher gemacht. Möchtet ihr das mal hören? Und dann haben die halt dieses Album hier in den Händen gehabt. Und von dem möchten wir jetzt den titelgebenden Track hören, nämlich Mortel d'Amour.

Es ist Elektrofunk, es ist Neue Deutsche Welle, die 808 klingt ganz fantastisch und Katrin Akunze performt diese Texte mit einer Dramatik. Das ist einfach genau mein Paar Schuhe. Und jetzt wollen wir mal von der B-Seite noch all diese Jahre hören.

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Nach unserem kurzen Collage-Exkurs lief jetzt Again von Doppiano und jetzt kommt Homecoming von N-Clock.

Das jetzt war Caught by Wind von DJ Susie. Und jetzt geht's zurück in ein ganz anderes Jahrzehnt mit dir von Robert Girl.

Das war Dash 1721 von The Body Electric. Und der letzte Track ist von einer Band, die jetzt ihre vierte Platte und ihr zweites Album rausgebracht haben. Die haben ihren allerersten Track auf einem Label veröffentlicht, das die mit mir und vielen anderen zusammen betreiben, Clear Memory. Und der heißt Chelsea Cut. Von On Direct.

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Bis dahin, gute Nacht.

0: Hallo und einen wunderschönen guten Nachmittag. Das freie Senderkombinat, konkret Mondo Bizarro, 2 Stunden lang Punkrock auf die Ohren und am ersten Donnerstag des Monats, wie sich das gehört, warten wir mit einem Magazin auf. Hallo, Struwwelhaar.
1: Habe ich mir irgendwie gedacht, aber meine Birne hat gejuckt. Ich hatte zu lange die Mütze auf.
0: Ach so. Sonst alles fresh, ja?
1: Ja, doch soweit, muss ich sagen. Ein bisschen neben der Spur, aber das passiert ja öfter mal.
0: Ja, du hattest ja gerade ein Label fest. Kommen wir vielleicht nachher nochmal drauf zu sprechen. Oder auch nicht, können wir uns noch überlegen. Also kannst du dir noch überlegen. Ansonsten haben wir heute ein buntes Programm. As always, möchte ich fast behaupten. Wir haben Platten dabei von Among Legends.
1: Spucke.
0: Apero.
1: Wüt.
0: Und Feder. Und dazu noch dies und das, aber das sagen wir uns lieber nicht, weil ihr wisst schon.
1: Genau.
0: Und
1: das spielen wir dann als erstes, um euch zu überraschen.
0: So machen wir, wie wir das halt immer machen. Genau, das, was wir nicht ankündigen, kommt dann erstmal. Und bevor es soweit ist, auch wieder wie gewohnt, 2, 3 Songs zum Aufwärmen. Und dann das
1: zum Aufwärmen,
0: richtig
1: Akklimatisieren.
0: Zum Akklimatisieren passt besser als Aufwärmen, ja. Oh.

0: Jo, warm geschossen haben wir uns mit der Cobra Gang, mit Fucking Angry, den Bubonics und gerade eben Red Salad aus Australien. Und jetzt kommen wir auch schon zu unserer ersten Neuvorstellung, ein Teaser, eine Single, wie man es auch immer nennen möchte.
1: Genau, da handelt es sich um eine Band aus Hamburg, Proberaum-Kollegis sozusagen Fluten, heißt die Band. Die Single heißt Monster, kommt auf dem Album Kalter Stern heraus am 25.09. erst. Wir sind wieder sehr früh dran bei, das ist schon August, gar nicht früh dran.
0: Es geht, also für so eine Single würde ich sagen, 8 Wochen vorher, so, das ist in Ordnung.
1: Ja, aber wirklich, wo bin ich denn? Ich dachte gerade, wir haben so Sommer, es ist halt Juni, Juli.
0: Naja. Ich kann dir sagen, wo du bist, im Gängeviertel, in der Fabrik, beim FSK.
1: Ah ja, gut, dass das so mal in Ordnung ist. Die Band gibt es seit 2007. Wer die Band nicht kennt, die haben eine Mischung irgendwie aus ein bisschen Post-Hardcore, dann sagen sie selber elektronischem Schmutz, Pop und viele poetische Verzweiflungen. Und bei Monster geht es so ein bisschen darum, dass man nicht dazu gehört. Und die Single kam letzten Freitag heraus, leider ein ganz bisschen zu spät für uns.
0: Naja.
1: Wir konnten nicht mehr, wir haben schon gebrannt.
0: Sind wir mal nicht so.
1: Ja.
0: Gut, los, Fluten.

0: Wow, super. Nach Fluten kam Castro, dann unverwechselbar Pesco, wo übrigens die Spatzen von den Dächern pfeifen, dass das Album schon relativ weit fortgeschritten ist, ein neues von Pesco. Mehr sagen wir nicht, ob wir mehr wissen oder nicht, sei mal dahingestellt. Aber da ist schon ein Stück Vorfreude zu spüren. Und gerade eben haben wir gehört, Aperon, das ist unser nächster Turbo, was wollte ich jetzt eigentlich sagen? Irgendwas mit Turbo. Bring den Satz bitte zu Ende.
1: Neuvorstellung.
0: Turbo-Neuvorstellung. Die Platte ist am letzten Freitag herausgekommen. Die EP vielmehr. Konkret auf deinem Labelfest-Tüttel. Punk am Pool. Sag doch mal, willst du was sagen dazu?
1: Ja, war super. War ein würdiger Einstand, würde ich sagen, der EP. Die ist auch so just in time angekommen. Die musste noch konfektioniert werden am Pool sozusagen. Und das Festival an sich, alle Konzerte waren geil. Hier und da ein paar Katastrophen, Stromausfälle, kaputte Klowagen, überlaufende Gullis, dies, das. Aber
0: also der ganz normale Wahnsinn.
1: Ganz normale Wahnsinn. Ansonsten, die Stimmung war sehr gut. Und ja, Wetter war top. Ich bin sehr zufrieden.
0: Ja, kann ich dir unterschreiben. Es hat sehr viel Spaß gemacht da und es war wirklich mit dem Wetter, das ist ja das A und O bei einer Open-Air-Veranstaltung.
1: Insbesondere, wenn man nicht ein Pavillon für die Gästinnen hat.
0: Ja, genau. Also, wir wollen nicht drüber sprechen, was passiert wäre, wenn, sondern es war echt eine wirklich runde Sache und wie du sagst, alle Bands haben überzeugt und haben Spaß gemacht, Teilen, Enger Boys, Surreal Fatal und eben auch Apero und da sind wir wieder beim Thema angekommen. Ist es jetzt ja, wie du dir denken kannst, nicht so die Musik, die ich jetzt von morgens zum Aufwachen höre. Mir ist es dann doch ein bisschen too much, aber live hat mir das auch durchaus Spaß gemacht. Also ja. Ich denke nicht, dass die mehr als 15 Songs brauchen insgesamt in ihrem Leben, in dem Stil, weil irgendwann, weiß ich nicht, wiederholt sie es für mich dann doch, aber live war das wirklich witzig.
1: Ja, trotz Schellenkranz, wa?
0: Oder vielleicht aber auch wegen des Schellenkranzes, der hat mich schon überzeugt, muss ich sagen.
1: Ja, der macht das auch wirklich mit Elan,
0: das
1: ne?
0: War so richtig, manch, was kann ich jetzt Besseres tun, als einmal so richtig auf diesen Schellenkranz kloppen und das hat er dann auch getan, der Yannick in erster Linie.
1: Es ist so. Ich dachte auch erst so, als sie meinten, was sie so machen, das ist ja auch übrigens ein guter Kreislauf, denn die Band hat sich in einem Pool in
0: ich
1: Frankreich
0: gerade in einem Schellenkranz getroffen.
1: Nee, und dann sind sie möglicherweise nach 1 bis 5 Cocktails im Pool spontan in den Proberaum gegangen und haben diese Band gegründet und die ersten 2, 3 Songs geschrieben und dementsprechend war es jetzt sehr würdig, dass auch an einem Pool die Feier stattgefunden
0: hat. Und Respekt für diesen Eifer, den man an einem Schellenkranz mit Stick wohlgemerkt. Das ist ja nicht nur einfach so ein Schellenkranz, mit dem man mal wackelt, sondern wurde mit Wucht und Liebe und Hingabe auf diesen Schellenkranz gekloppt. Ja. Herrlich, herrlich. Einer der Höhepunkte für mich an diesem Wochenende.
1: Wunderbar, der Schellenkranz wird für immer in Erinnerung bleiben. Der Rest haben wir dahingestellt. Großer Pool, ist das egal. ja, es ist Eggpunk, wie man unschwer erkannt hat gerade. Und ja, Heikos nicht so Fan. Ich kann das schon durchaus immer wieder gut hören, aber ich kann das auch nicht jetzt den ganzen Tag hören, da gebe ich dir recht. Also du hast so erwartend geguckt. Tatsächlich haben die drei keinen Drummer dabei, das ist ein Computer, wie man auch ein bisschen hört. Aber auch das tut dem Ganzen gar nicht so einen Abbruch. Also die drei haben dabei so viel Spaß und wechseln sich zwischendurch hier und da mal in Instrumenten ab. Da merkt man gar nicht, dass da was fehlt.
0: Nö, also es war wirklich, also ich gehe jetzt immer von dem Live-Ding aus, wirklich eine runde Sache. Auch gerade, was du sagst, dass alle drei Beteiligten, Chris auch, Yannick und Tommy halt, dass die alle mal singen und so weiter, das macht's schon spannend.
1: Ja, und auch spannend. Also gleich kommen wir noch zu dem Song, den wir vorstellen. Gerade der Song hieß The Rent is Too High and I'm Too Fucking Sober. Ich glaube, da können viele Hamburgerinnen ein Lied von singen. Auch bei uns ist gerade so ein bisschen Mieterhöhung, dies, das angesagt, das macht alles keinen Spaß. Egal ob nüchtern oder besoffen. Und der Song, den wir euch gleich vorstellen werden, heißt Tribute to Eels. Die Platte heißt ja auch Dragons and Eels, haben wir das überhaupt gesagt?
0: Nö.
1: Oh, okay, herausgekommen bei Rilrek.
0: Ja, was sind die wichtigen Punkte?
1: Ja, eigene Bands promotet man immer beschissen.
0: Und Quatsch ist viel wichtiger als Infos.
1: Ja, das stimmt, das könnt ihr auch alles nachlesen. Was man auch nachlesen kann, aber das nehme ich euch jetzt ab, dafür müsste man ja recherchieren. Warum macht man denn überhaupt so eine Hymne für Aale? Ich wusste es tatsächlich auch nicht. 90% der Aale sind verschwunden. Also seit den 60ern und seit 2010 steht er schon auf der roten Liste des Washington Artenschutzabkommens zusammen mit Berggorillas, Elefanten und Nashörnern. Finde ich irgendwie schräg. Zumal es gibt immer noch an jeder Fischbude so Räucheraal, dies, das. Und irgendwelche Restaurants, die das verkaufen. Wie geht denn das? Warum?
0: Naja, ich glaube, vielleicht da wird da unterschieden zwischen irgendwelchen Zuchtgeschichten und irgendwelchen.
1: Nee, die machen noch Wildfang. Warum ist das noch erlaubt?
0: Ja, du.
1: Ich bin schockiert.
0: Geh nachher mal irgendwo hin und frag nach.
1: Ja, aber ja, Da könnt ihr uns vielleicht weiterhelfen. Was soll das? Wieso gibt's das noch? Aber wichtiges Thema, jetzt weiß ich, alle sind bedroht. Toll.
0: Gut, dass wir das jetzt nochmal gesagt haben. Ja, diese Sendung ist auch eine Nachrichtensendung. So, hören wir jetzt den Song, richtig?
1: Hören wir jetzt rein, genau.
0: Gut, es ist immer noch Apero.
1: Apero vom Album Dragons and Eels.

0: Jo, unverkennbar sick of it all und wir müssen leider auch, müssen eine kleine Sekunde innehalten, denn der Sänger von Sick of it all, wie ihr wahrscheinlich alle mitbekommen habt, Luke Holler, ist vor 14 Tagen ungefähr verstorben an einem merkwürdigen, beschissenen Krebsleiden. Es hieß eigentlich letztes Jahr, dass er das überwunden hätte, aber dem war wohl leider nicht so. Und damit ist einer der wohl bekanntesten und charismatischsten und überhaupt Hardcore-Sänger dieser Welt mehr oder minder auf die andere Seite gewechselt. Was mich persönlich gesagt auch wirklich ziemlich betroffen gemacht hat, weil ich bin mit denen groß geworden. Mein zweites Tattoo war oder ist nach wie vor ein Sick of It All-Tattoo tatsächlich. Und war da natürlich so ein Zeitpunkt, wo man mal wieder jede Platte irgendwie durchgehört hat auf eine Art. Ja, traurig, schade.
1: Warst du oft auf Konzerten?
0: Ja.
1: Zum Beispiel?
0: Also das letzte Mal waren wir, glaube ich, zusammen sogar, oder? War das nicht die Clubshow im Knust? Wo sie aus Versehen mal wieder nach den ganzen Großtouren und Persistence, Resistance, wie das immer alles heißt, haben sie im Knust gespielt. Ich weiß nicht, waren wir da nicht beide? Oder warst du da nicht? Das war auf jeden Fall in dem Sinne ein sehr würdiger Abschluss für Sick of It All Konzertreihe, sage ich mal, weil sie endlich mal wieder in einem kleinen Laden, also dem Knust, gespielt haben. Eine Energie unglaublich. Und das hatte eigentlich jede Show von denen. Ich glaube, das erste Mal habe ich die irgendwo im Salzgitter gesehen, Forellenhof hieß das damals. Ich weiß nicht, ob es das noch gibt.
1: Ich habe das mal gehört, auf jeden Fall.
0: Ja, also ist auch irre lange her, irgendwann in den 90ern. Und dann immer mal wieder, ich würde mal sagen, ja, so 10, 12, 13 Konzerte habe ich wahrscheinlich von denen irgendwie mitgenommen, ja.
1: Ja, ich glaube nicht so viel, wahrscheinlich auch nochmal auf den Telspels und so, das war ja so Standardprogramm, aber ich habe das nicht mehr so auf dem Schirm gerade.
0: Ja, gut, ist ja, sag mal, die Anfänge sind jetzt nicht deine Generation. 86 haben die sich bereits gegründet, wenn ich mich gerade nicht täusche.
1: Ja, also da war ich minus
0: schwierig,
1: eins.
0: Schwierig, ne, genau. Und ja, für mich kamen sie dann auch jetzt nicht mit der Platte, die wir gerade gehört haben, das ist, glaube ich, die erste direkt gewesen, sondern für mich kamen sie dann auch erst in den 90ern mit. Natürlich der Oberplatte, Scratch the Surface. Ja, was soll man sagen? Eine Legende, er und sein Bruder, ich glaube, der Schlagzeuger, der hatte so ein bisschen ab und zu mal politische Abwege im Kopf. Ich glaube,
1: deswegen
0: wir haben die deswegen
1: nicht
0: mehr hier gespielt,
1: ja.
0: Während Corona-Zeiten oder so, da kam irgendwie, ich krieg das aber nicht
1: der
0: mehr zusammen.
1: Der war so im Weißen Haus bei diesen Protesten irgendwie
0: ja,
1: mit dabei.
0: Aber Corona und nicht mager Quatsch, ne?
1: Ja.
0: Ich weiß es nicht mehr so ganz genau. Zumindest haben wir sie dann erstmal hier aus der Sendung verbannt, aber die Aussagen der Band oder so, die stehen natürlich, also die sind eindeutig oder so, sondern da ist eher so ein Ausreißer gewesen. Naja, wie dem auch sei, ich find's wirklich, wirklich, wirklich traurig. Es hat mich sehr betroffen gemacht und tut's auch immer noch.
1: Ja, hast du noch irgendwas dabei, was dich aufmuntert?
0: Ja, noch ein Song von Sick of It All.
1: Okay, dann machen wir das so.
0: Gut.
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0: jetzt müssen wir uns mal ein bisschen ranhalten hier nach unserer Rumdödelei. Nach Apero haben wir gehört, Agne Kidjo, Paint It Black, Bull Nakano, sehr gute Band, Munipischer.
1: Die anderen nicht, oder was?
0: Doch, aber ist mir wieder aufgefallen. Dann, Sick of It All, Rest in Punk und jetzt gerade eben Among Legends. Das ist unsere Neuvorstellung, Lose My Grip heißt das Album, was bereits am 10.7. herausgekommen ist. Auf unfassbar vielen Labels auf der ganzen Welt verteilt, nämlich Little Rocket Records, UK, EU und Japan. Add Records and Sell the Hard Records in den USA und Steady Riot Records in Kanada.
1: Kanada ist das Stichwort, denn diese Band kommt aus Kanada, genau gesagt aus Ontario. Das ist irgendwie das Bundesland, wenn man so möchte. Und mittlerweile wohnen die aber, glaube ich, soweit ich weiß, alle in Toronto. Sie haben als Quintett irgendwann eines schönen Tages gestartet, 2016, und sind dann aber mit ihrem Debütalbum 2022 quasi geschrumpft auf ein Trio. Und man konnte so nachlesen und man kann es auch nachhören tatsächlich, dass die dadurch ein wenig mehr Pep gewonnen haben durch die Reduzierung der Instrumente und Co. Habe ich erstmal nicht geglaubt, weil so schnell ist diese Platte nicht, aber ich habe dann doch mal in die alten Sachen reingehört und es ist tatsächlich so. Also das war jetzt schon so ein Abtempo-Song, kann man auch klar sagen.
0: Ja, da habe ich mich auch gewundert, als ich das vorhin gelesen habe. Ich so, Moment mal, die waren noch langsamer. Das war ja schon so für unsere Verhältnisse, dass wir es mit reinnehmen.
1: Schon, genau. Also, aber das war ja schon ein bisschen peppig gerade so, ne? Also hat den gut getan. Ja, ein bisschen peppig war es schon. Hat den gut getan, die Reduzierung. Die drei Menschen verstehen sich als eine sehr politische Band, haben sehr, sehr viele Themen aufgegriffen. Der rote Faden auf dieser Platte ist psychische Probleme und Gesundheit des Einzelnen, aber es gibt auch das übliche in Anführungszeichen von Systemkritik zu Abrechnung mit dem Raubbau unseres

0: Und vielleicht ist das auch dieses Positive, so yeah, yeah, die können sich so ja, also freuen und haben irgendwie so eine...
1: Genau, inhaltlich jetzt irgendwie nicht, ne, haben wir gerade kurz angerissen, aber yeah, yeah, wir saßen hier heute, haben geschunkelt,
0: yeah,
1: so
0: die
1: ein
0: Welt
1: bisschen
0: geht
1: sommerlich.
0: Unter.
1: Genau. Und nee, was ich aber, wieso mich das getrieben hatte, es aufzuschreiben, war, dass die eigentlich auf jedem Foto irgendwie lachen und das finde ich halt total angenehm, sonst sind immer so die coolen Dudes und Dudettes so...
0: Die alle ganz neu in eine andere Richtung gucken.
1: Ja, zum Beispiel, ne, und also wirklich immer diese ganzen Presse-Promo-Fotos, furchtbar. Und die haben einfach ein Foto, da kringeln die sich alle einfach jedes Mal immer ab und das ist oder lachen einfach und das ist wirklich schön zu sehen. Deswegen hat mich das gecatcht mit der positiven Ausstrahlung.
0: Ja, das ist doch,
1: doch auch mal was wert,
0: das ist,
1: oder?
0: Ja, eben. Man kann ja auch mal irgendwie positiv ja. in die Welt gucken.
1: Also das ist ein insgesamt ein schönes Punkrock-Album. Ich glaube, Punkrock trifft so ganz gut die Schublade. Kann man gut nebenher hören. Ballert uns jetzt nicht irgendwie total vom Fenster, aber muss es auch nicht immer.
0: Dann vielleicht erst, wenn es ein Duo ist.
1: wenn sie sich aufgelöst haben, dann ja. gehen die ab. Aber nee, kann man gut hören, kann man machen. Hören wir jetzt Band Dudes Fuck Off. Da ist eine Gastsängerin dabei, Laura de Rochis. Die spielt auch in diversen Bands, aber da war mir keine einzige ein Begriff. Deswegen verzichte ich hier auf Name-Dropping.
0: Gut, hören wir rein.

0: Zack, da sind wir schon wieder mit der nächsten Neuvorstellung, die so mittelmäßig neu ist, nämlich am 10.05. kam schon digital bei Bandcamp heraus. Die Band Littbarski hat einen Song rausgebracht und zwar Süßstoff.
1: Als allererstes muss man sagen, Littbarski nur mit einem T. Nicht, dass es da Verwechslung gibt mit einem ehemals bekannten Fußballspieler des 1. FC Köln.
0: Das ist relativ unwahrscheinlich, dass wir den hier vorstellen, aber ja, du hast recht.
1: Ja, und ich erinnere mich, glaube ich, auch, als wir das letzte Mal Littbarski gespielt haben, was höchstwahrscheinlich so um die 10 Jahre her ist, habe ich, glaube ich, auch schon diese Geschichte erzählt, dass ich Pierre Littbarski, diesen Fußballer mit Doppel-T, der damals, ich weiß nicht, ob das heute noch ist, Scout bei VfL Wolfsburg war, mit dem er in einem Abteil saß, aus Amsterdam wiederkommt oder so. Gut, aber das ist
0: absolut die krasse Geschichte, Heiko. Ne? Gut, aber dass du das dann nochmal erzählst.
1: Gut, dass ich das nochmal erzähle. Ich lasse diesmal jegliche Pointe einfach weg, damit es nicht zu lange dauert.
0: Es gab
1: ohne Ende Pointentüttel, aber die wirst du jetzt nicht mehr erfahren. Da kannst du gerne nachhören. So, 2015/16 gegründet als Trio in Berlin, 2019 dann zum Quartett gewachsen. Gab es damals eine Debüt-EP mit 6 Songs, 2016. Das ist wohlgemerkt 10 Jahre her. Und ich habe ehrlich gesagt diese Band ganz lange nicht mehr auf dem Schirm gehabt. Ich weiß noch, ein Song hieß Piz Palü, den fand ich mal ganz toll.
0: Stimmt.
1: Haben wir bestimmt auch zwischendurch irgendwann mal gespielt, aber gar nicht mehr so geguckt, ist diese Band noch irgendwie auf irgendeine Art und Weise aktiv oder so. Ich habe es dann vor 2 Jahren mitbekommen, dass die mit Moloch irgendwie so eine Tour gemacht haben. Ich weiß nicht, so ein bisschen Skandinavien und ein bisschen Osteuropa. Schön, dass es sie noch gibt. Der Daniel von Elfenhardt hat sich nämlich bei mir gemeldet und meinte, mit einem Fragezeichen versehen, was ich auch witzig finde. Ja. Ich sende dir mal ein neues Lied von Littbarski aus Berlin, Fragezeichen. Ja, du bist. Erinnerst du dich an die LP von vor circa 1400 Jahren? Ja, und ich konnte beantworten, ja, ich erinnere mich. Es freut mich sehr. Es ist also ein Pre-Song für ein neues Album, welches aufgenommen wird, welches angeblich im Winter kommen soll, wobei Daniel von Elfenhardt meinte, wahrscheinlich ist mit Winter eher Frühjahr gemeint.
0: Das fand ich sehr schön, ich kann es nachfühlen und
1: genau,
0: ich würde erhöhen auf Sommer.
1: Chef, ne? Okay, Sommer sticht. ansonsten gibt es einfach keine Infos. Also wie gesagt, es ist ein neues Album in der Mache und irgendwann wird es rauskommen. Sie haben jetzt im Frühjahr eine Finnland-Tour gemacht. Finde ich auch immer spannend, wie denn so eine Band aus Berlin dann die Collection hat, irgendwie 5, 6, 7 Mal in Finnland zu spielen.
0: Ja, insbesondere immer, wenn man vorher ungefähr gar nichts mehr macht.
1: Ist ja ungefähr, ist ein bisschen übertrieben, aber ja. Die waren wahrscheinlich dann auch schon mit Moloch in Finnland und vielleicht haben sie da jemanden kennengelernt, der gesagt hat, ey, ich mach das alles oder so. Ne? So könnte ich mir das dann vorstellen.
0: Ja.
1: Wie dem auch sei, schön ein Lebenszeichen zu haben und gefällt mir nach wie vor gut. Ich finde fast, das ist jetzt schon ein bisschen too much vielleicht, aber ich finde, es ist Leatherfesker Deutsch-Punk-Rock.
0: Eieiei.
1: Ja, also wirklich, ich finde das wirklich ein bisschen, ich empfinde das so, ich empfinde die Stimme so ein bisschen so, die Stimmung auch.
0: Da muss ich warten mit Pinkeln, denn ich habe festgestellt, ich hatte mir das gar nicht in mein Musikprogramm gezogen und ich werde jetzt mit euch, wahrscheinlich mit vielen von euch, das erstmal reinhören.
1: Ja, dann würde ich sagen, kannst du knicken mit Klo.
0: Ja,
1: hör
0: das war's.
1: Littbarski mit Süßstoff.

0: Liebe Leute, ihr habt es gehört, wir haben ein neues U-Album. Ich sage es euch, es scheppert uns um die Ohren. Es ist Crust, den sogar ich mag. Das habe ich auch gar nicht so häufig, dass ich irgendwas durchhöre und denke mir, geil. Die Band heißt Wüt. 9 weitere Gründe für Brandstiftung heißt die Platte, am 20.03. bereits herausgekommen. Ich weiß gar nicht, warum wir da wieder so spät dran sind. Auf Hasiok Records, Keep It A Secret Records und Abfallproduktion, die haben die Tapes gemacht.
1: Ja, im Grunde können wir froh sein, dass sie nicht komplett anders vorbeigegangen sind. Ich hatte schon relativ lange auf dem Zettel und immer wieder so ein bisschen nach hinten geschoben, bis ich dann neulich mal reingehört habe und dachte, oh Gott,
0: warum? Also, zu spät.
1: Ich trottel. Ja, wirklich eine Dampfwalze eines Albums. Es gibt 9 Songs, logisch, weil es sind 9 weitere Gründe für Brandstiftung. Einer genauso gut wie der andere. Diese Platte hat keine Höhen oder Tiefen, sondern sie ist ein einziges Hoch. 9 Songs direkt ins Gesicht, in die Magengrube, da wo es halt weh tut. Egal, da kann man sich jetzt eine Körperstelle aussuchen, die am meisten weh tut. Einfach Nein, lassen wir das. Einfach wirklich klasse. Eine Mischung aus Crust und Metal und Doom und alles, was da so zugehört, wie wir es gerade gehört haben. Für uns fällt das einfach stumpf in die Schublade. Crust 2022 hat sich das Quartett in Berlin gegründet. 23 gab es dann mit einem Demo-Tape, glaube ich, in erster Linie. Genau, ein Demo-Tape mit 4 Songs und jetzt das Debütalbum mit eben 9 Songs in 23 Minuten runtergekloppt. Das Ganze größtenteils auf Deutsch, aber auch teilweise Englisch. 3 Songs, glaube ich, sind auf Englisch. Dazu immer dieser herrlichste Wechselgesang. Ich liebe alleine, das reicht mir schon fast und wenn man, es ist einfach zu schön, um wahr zu sein.
0: Ja. Ich weiß schon, bei Best Of wird er schon einen guten Platz bei
1: ja, dir. Ja, ganz sicher. Ich finde, das Ganze ist, also die sind ja auch wirklich sowas von wütend und das spürt man und dieser Wechselgesang und alles, das ist so intensiv, dass diese Wut wirklich überspringt. Also als ich die zum ersten Mal gehört habe, ich habe die auf Kopfhörer gehört, ich dachte auch, ich muss jetzt was kaputt machen auf eine Art. Das hat mich so richtig mitgenommen und ich war sauer auf alles und wollte das kanalisieren, was sie jetzt schaffen, indem sie diese Musik machen, aber mich haben sie alleine damit stehen gelassen.
0: Und was hast du oben zerdeppert?
1: Ich habe einfach nur eine Wasserflasche umgekippt. So ping, nichts da, sonst geht sie noch kaputt.
0: Eure sind aus Plastik.
1: Ja. Das ist einfach, ich hatte keinen guten Kanal für meine Gefühle und meine Emotionen, die da hochgekommen sind.
0: Ah, okay, ich merke schon, deine Wut ist ganz enorm.
1: Ja. Da schmeiße ich gleich meine Plastikwasserflasche um. Uiuiui. Anschnallen. Ich finde, es gibt auch nicht so viel über diese Band zu reden. Ich finde, da muss man auch gar nicht viel drüber reden, sondern hört euch die an, hört euch die Musik an, zieht euch die Texte rein. Das ist alles in allem einfach wirklich klasse.
0: Ja, würde ich sagen, machen wir so. Welchen Song hören wir als nächstes? Ich habe noch nicht rübergeschielt.
1: Ich habe jetzt mich spontan für Power to the Week entschieden.
0: Alles klar.

0: Also, pass auf. Achso, willst du nicht auch mitmachen?
1: Ja.
0: Also ich mache, guck mal,

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0: So, Dille, wir befinden uns langsam auf der
1: Zielgerade,
0: sprich, aber wir kriegen alles gut hin, wie ich behaupte. Wir haben gehört, nachdem wir Wüt gehört haben, wo ich natürlich einen falschen Song angemacht habe, aber macht nichts, weil die sind ja alle gut, wie ich bereits erwähnt habe, haben wir gehört, One Step Ahead, Kackschlacht, Morus, Gebretter und gerade eben den ersten Song von Spucke. Und Spucke ist genau die Band oder die Platte, wie auch immer wir es formulieren, die wir euch jetzt vorstellen wollen. Zustand heißt die Platte und Spucke die Band.
1: Genau, am 30.07. herausgekommen auf La Pochette Surprise Records und No Front Teeth. Witzigerweise das Tape in Deutschland und die LP in den UK, warum auch immer, das habe ich jetzt noch nicht herausgefunden, da werden wir vielleicht nochmal nachhaken. Leute sind vielleicht bekannt von Night Punch, Swoocher, Melting Palms. Das Quartett kommt aus Hamburg, schätzungsweise 24/25 gegründet, denn vor einem Jahr hatten die ihr erstes Konzert im Goldenen Salon. Wir haben viermal Gesang und die nennen es selber, sie machen Rotzrock witzig, weil Spucke.
0: Ich finde die aber. Immerhin haben wir es verstanden.
1: Ja. Ich finde es tatsächlich ganz gut und was ich besonders gut fand, vorhin dieses Kit, ich bin ganz großer Fan von den Nord Stories, die Dokus. Und das habe ich tatsächlich damals gesehen. Ich glaube, das stammt aus der Doku-Reihe. Das ist absolut genial. Da geht es um so Bahnhofspinten. Und dann werden so von verschiedenen, muss unbedingt noch eine Bahnhofspintentour machen. Die eine hat nämlich jetzt schon dicht gemacht, glaube ich. Also das ist eine Frechheit, aber guckt euch mal diese Reihe an. Also das ist wirklich.
0: Du hast gerade ganz viele Sachen in deinem Kopf, ich spüre.
1: Ich weiß, ich bin so aufgeregt. Ich wollte so lange schon eine Tour dahin machen. Tut mir leid, ich drifte voll ab. Ansonsten besingen sie auch wichtige Themen. Zum Beispiel im nächsten Song werden wir uns damit befassen, wie das ist, wenn man diesen Armlehnen-Fight hat. Ihr kennt das vielleicht von der Bahn, aus dem Kino. Irgendwie, entweder hat man nur einen oder auch manchmal zwei und da geht es darum, ich nehme mir beide.
0: Ja, unangenehm finde ich das immer.
1: Ist es auch, aber irgendwie, ich hätte auch mal Bock, beide zu haben.
0: Ja, das verstehe ich auch, aber das ist ich finde das manchmal ein bisschen unangenehm, auch gerade in der Bahn, weil dann irgendwann so plock und dann hat man so einen Kopf auf der Schulter. Das ist dann so das doppelt verlorene Armlehnen-Duell, würde ich behaupten.
1: Da das ist mir tatsächlich noch nie passiert.
0: Echt nicht? Okay.
1: Also vielleicht das mir, dass ich bei wem anders gelandet bin, aber nicht.
0: Ja, also das ist ja auch schon passiert, ja. Und Bahnhofspinten, ja, finde ich auch interessant, weil es aufgrund dessen, dass es ja auch nur noch relativ wenige Bahnhöfe gibt, also sprich auf Dörfern gibt es ja eigentlich gar keine mehr, gibt es natürlich auch relativ wenige Barpinten und ich erinnere mich an meinen letzten Aufenthalt in einer Bahnhofspinte, nicht Barpinte, aber auch ein schöner Begriff. Das war tatsächlich hier am Dammtor, wo ich wirklich lange saß und das war wirklich geil. Da konnte man noch rauchen in der Kneipe und Bier trinken und einfach warten. Und ich habe da, glaube ich, 5 Stunden gewartet.
1: Ja, und ich glaube, die haben jetzt, also die Partys
0: die
1: gibt's noch
0: nicht
1: gibt.
0: Mehr. Die gibt es auf jeden Fall nicht mehr.
1: Aber die paar, die es noch gibt, die haben jetzt richtigen Zulauf, denn eigentlich ist jetzt an fast allen Bahnhöfen oder wird demnächst sein, Alkoholverbot. Sprich, alle, die was trinken wollen, müssen dann da reingehen. Also für die wird das natürlich ein Segen eigentlich.
0: Naja, das tut mir leid. Gut, okay, wir hören, wie du sagst, den nächsten Song, The Arm Rest.
1: Genau.
0: Von Spucke.

0: So, nun wirklich Schlussspurt. Das waren gerade eben Feder, unsere letzte Neuvorstellung für heute. Radikale Empathie hieß der Song und heißt auch die Platte, die letzte Woche herausgekommen ist. Digital zumindest, am 31.07. Und im September soll es die dann auch nochmal als auf Vinyl geben.
1: Genau, finde ich interessant. Das machen immer mal wieder Leute, dass die dann doch schon weit, ja, so weit jetzt auch nicht, habe ich ja gerade gelernt, aber vorher doch alles digital raushauen. Das Trio kommt aus Graz, gibt es seit, ich weiß es nicht genau, 23, 24 etwa. Da sind Leute dabei von Missstand oder einer zumindest, und der auch bei Anti-Manifest war, und ich finde, gerade zweiteres hört man sehr gut raus.
0: Hört man wirklich gar nicht.
1: Ja, das ist ein Gruß an alle Emo-Punks unter euch. Heiko ist, glaube ich...
0: Ich war absichtlich auf dem Klo.
1: Du warst auf dem Klo.
0: Nein, ich finde das ja schon voll in Ordnung, aber das ist halt nicht meine Schublade, die ich mag.
1: Ja, auf der Platte geht es um Druck, Erwartung, Selbstoptimierung und die widersprüchlichen Anforderungen eines Systems und die Frage, was bleibt da überhaupt noch von einem selber übrig? Das ist eine sehr gute Frage, so fühlen wir uns alle.
0: Wir können ja Mondopedia mal fragen.
1: Mondopedia, ja. Eigentlich
0: für den ist der Song ja auch, oder die Band.
1: Ja, für den, also eigentlich hätten wir den einmal einladen müssen, damit er hier, der weiß wahrscheinlich alles in- und auswendig und weiß sogar, auf welchem AZ-Klo die sich gefunden haben und gegründet. ja, ich freue mich, dass die Leute, oder Rentsch vor allem, der da auch unter anderem singt und Schlagzeug spielt, wieder eine neue Band am Start hat. Jetzt frage ich mich auch gerade, ob Mensch, egal, ich sag nichts mehr dazu.
0: Ich könnte sagen, dass ich dachte, gibt es Missstand nicht mehr?
1: Nein, die gibt's noch. Die haben ja auch gerade was Neues rausgebracht.
0: Eben, ja.
1: Nö, genau. Wir haben jetzt gar nicht so viele Infos, da noch gar nicht so viel zu hören, lesen gab. Und ich persönlich habe die auch bis jetzt immer verpasst, da ich, glaube ich, selber immer Konzerte gespielt habe, wenn die da waren.
0: Und wir haben die Platte seit gestern.
1: Das ist auch richtig. Leider etwas spät, also Mondopedia, dein Job. Naja, müssen wir uns mal ein bisschen überdenken, da wünschen wir uns ein bisschen mehr Zuverlässigkeit in Zukunft, würde ich sagen. Gut. Ja, wir hören noch einen Song, und zwar Brennen. Da geht es um Abschied von vergangenen Freundschaften oder auch verstorbenen Leuten, und wir dachten, wir schließen den Kreis nochmal zu Sick of It All.
0: Ja, wir hören uns wieder in 2 Wochen zu einem wahnsinnig tollen Special und verbleiben bis dahin mit den allerbesten Grüßen.

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